0: sogar 10 Jahre. Das macht den Industriestandort aber nur teurer und dem Klima zu nützen, meint zum Beispiel RWE-Chef Kreber. Durch den Emissionshandel würden die Treibhausgase einfach woanders ausgestoßen. Kreber sagt außerdem, dass kurzfristige Maßnahmen wie ein Industriestrompreis noch keine Investitionen auslösen.
1: Es gibt Hoffnung beim Waldbrandeinsatz im spanischen Andalusien. Dank der Wetterlage kann die Feuerwehr jetzt besser gegen die Flammen vorgehen, so Andalusiens Katastrophenschutzminister. Mindestens 12 Menschen sind bei dem Brand ums Leben gekommen. Laut den Behörden gibt es 7 offizielle Vermisstenanzeigen. Bundestrainer Jürgen Klopp, das wird immer wahrscheinlicher. Der DFB und der 59-Jährige sollen sich grundsätzlich einig sein, heißt es in einem Statement des Verbands. Allerdings hat Klopps aktueller Arbeitgeber Red Bull auch noch ein Wörtchen mitzureden.
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3: Mit KI-Support. Meist bleibt es gerade trocken, nur im Nordwesten kann sich vereinzelt mal Nebel zeigen. Sonst ziehen im Norden und Osten ein paar Wolken durch. Dazu liegen die Temperaturen aktuell zwischen 19 und 11 Grad. Tagsüber wird's verbreitet sonnig oder leicht wolkig und weiterhin trocken. Maximal sind dann etwa 29 bis 35 Grad drin.

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1: Im Studio Hanna Messerschmidt. Nach den mutmaßlichen Brandanschlägen aufs Schienennetz in NRW fahren die Züge auf der betroffenen Strecke wieder nach Plan. Das bestätigte uns ein Sprecher am Abend. Im Internet war zuvor ein Bekennerschreiben aufgetaucht. Philipp Nützig.
2: Eine linksextreme Gruppe namens Kommando Angry Birds hat demnach die Brände gelegt. Betroffen waren mehrere Kabelschächte an der Strecke zwischen Düsseldorf und Köln. Dem Schreiben zufolge steckt Hass auf die Industrie hinter der Tat. Ob es authentisch ist, lässt sich nicht mit Sicherheit sagen. Wegen der Brandfolgen wurden Züge umgeleitet und Verbindungen gestrichen. Der Kölner Staatsschutz ermittelt.
1: Die Geiselnahme in einem Supermarkt beschäftigt jetzt die Berliner Staatsanwaltschaft. Ein Mann hatte eine Mitarbeiterin Freitagabend in seine Gewalt gebracht. Erst Samstagmorgen gelang es einem Spezialeinsatzkommando, ihn zu überwältigen und die Frau zu befreien. Sie erlitt einen Schock. Die Hintergründe der Tat sind noch unklar. Die Rufe nach einer Verschiebung der deutschen Klimaziele werden lauter. Vertreter aus Politik, Wirtschaft und Gewerkschaften fordern in der Welt am Sonntag, erst 2050 CO2-neutral zu werden. Sönke Röhling-Schütt.
3: Ja, so schreibt die EU das ja auch vor. Bisher will die Bundesregierung 5 Jahre eher klimaneutral werden, Hamburg sogar 10 Jahre. Das macht den Industriestandort aber nur teurer und dem Klima zu nützen, meint zum Beispiel RWE-Chef Kreber. Durch den Emissionshandel würden die Treibhausgase einfach woanders ausgestoßen. Kreber sagt außerdem, dass kurzfristige Maßnahmen wie ein Industriestrompreis noch keine Investitionen auslösen.
1: Es gibt Hoffnung beim Waldbrandeinsatz im spanischen Andalusien. Dank der Wetterlage kann die Feuerwehr jetzt besser gegen die Flammen vorgehen, so Andalusiens Katastrophenschutzminister. Mindestens 12 Menschen sind bei dem Brand ums Leben gekommen. Laut den Behörden gibt es 7 offizielle Vermisstenanzeigen. Bundestrainer Jürgen Klopp. Das wird immer wahrscheinlicher. Der DFB und der 59-Jährige sollen sich grundsätzlich einig sein, heißt es in einem Statement des Verbands. Allerdings hat Klopps aktueller Arbeitgeber Red Bull auch noch ein Wörtchen mitzureden.

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1: Im Studio Hanna Messerschmidt. Nach den mutmaßlichen Brandanschlägen aufs Schienennetz in NRW fahren die Züge auf der betroffenen Strecke wieder nach Plan. Das bestätigte uns ein Sprecher am Abend. Im Internet war zuvor ein Bekennerschreiben aufgetaucht. Philipp Nützig.
2: Eine linksextreme Gruppe namens Kommando Angry Birds hat demnach die Brände gelegt. Betroffen waren mehrere Kabelschächte an der Strecke zwischen Düsseldorf und Köln. Dem Schreiben zufolge steckt Hass auf die Industrie hinter der Tat. Ob es authentisch ist, lässt sich nicht mit Sicherheit sagen. Wegen der Brandfolgen wurden Züge umgeleitet und Verbindungen gestrichen. Der Kölner Staatsschutz ermittelt.
1: Die Geiselnahme in einem Supermarkt beschäftigt jetzt die Berliner Staatsanwaltschaft. Ein Mann hatte eine Mitarbeiterin Freitagabend in seine Gewalt gebracht. Erst Samstagmorgen gelang es einem Spezialeinsatzkommando, ihn zu überwältigen und die Frau zu befreien. Sie erlitt einen Schock. Die Hintergründe der Tat sind noch unklar. Die Rufe nach einer Verschiebung der deutschen Klimaziele werden lauter. Vertreter aus Politik, Wirtschaft und Gewerkschaften fordern in der Welt am Sonntag, erst 2050 CO2-neutral zu werden. Sönke Röhling-Schütt.
3: Ja, so schreibt die EU das ja auch vor. Bisher will die Bundesregierung 5 Jahre eher klimaneutral werden, Hamburg sogar 10 Jahre. Das macht den Industriestandort aber nur teurer und dem Klima zu nützen, meint zum Beispiel RWE-Chef Kreber. Durch den Emissionshandel würden die Treibhausgase einfach woanders ausgestoßen. Kreber sagt außerdem,

0: dem das kurzfristige Maßnahmen wie ein Industriestrompreis noch keine Investitionen auslösen.
1: Es gibt Hoffnung beim Waldbrandeinsatz im spanischen Andalusien. Dank der Wetterlage kann die Feuerwehr jetzt besser gegen die Flammen vorgehen, so Andalusiens Katastrophenschutzminister. Mindestens 12 Menschen sind bei dem Brand ums Leben gekommen. Laut den Behörden gibt es 7 offizielle Vermisstenanzeigen. Bundestrainer Jürgen Klopp. Das wird immer wahrscheinlicher. Der DFB und der 59-Jährige sollen sich grundsätzlich einig sein, heißt es in einem Statement des Verbands. Allerdings hat Klopps aktueller Arbeitgeber Red Bull auch noch ein Wörtchen mitzureden.

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0: Ich bin einfach euch ein weiches Ei.
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3: Im Studio Hanna Messerschmidt. Die Lage zwischen den USA und dem Iran eskaliert offenbar weiter. Die iranischen Revolutionsgarden haben nun angekündigt, die Straße von Hormuz bis auf Weiteres zu schließen. Zuvor seien dort Warnschüsse auf ein Schiff abgegeben worden. Die USA haben unterdessen neue Angriffe auf Iran gestartet. Nach den mutmaßlichen Brandanschlägen aufs Schienennetz in NRW fahren die Züge auf der betroffenen Strecke wieder nach Plan. Das bestätigte uns ein Sprecher am Abend. Im Internet war zuvor ein Bekennerschreiben aufgetaucht. Philipp Nützig.
4: Eine linksextreme Gruppe namens Kommando Angry Birds hat demnach die Brände gelegt. Betroffen waren mehrere Kabelschächte an der Strecke zwischen Düsseldorf und Köln. Dem Schreiben zufolge steckt Hass auf die Industrie hinter der Tat. Ob es authentisch ist, lässt sich nicht mit Sicherheit sagen. Wegen der Brandfolgen wurden Züge umgeleitet und Verbindungen gestrichen. Der Kölner Staatsschutz ermittelt.
3: Die Rufe nach einer Verschiebung der deutschen Klimaziele werden lauter. Vertreter aus Politik, Wirtschaft und Gewerkschaften fordern in der Welt am Sonntag, erst 2050 CO2-neutral zu werden, so wie das die EU vorschreibt. In der deutschen Zielmarke 2045 sehen sie eine unnötige Belastung für die Industrie. Nach der stundenlangen Geiselnahme in einem Berliner Supermarkt soll der Tatverdächtige heute dem Haftrichter vorgeführt werden. Mehr von Imme Kasten.
5: Der Mann soll am Freitagabend eine Mitarbeiterin mit einem Messer in seine Gewalt gebracht und über Stunden dann festgehalten haben. Laut Bild soll der Tatverdächtige 29 Jahre alt und der Polizei bereits bekannt sein. Erst gestern Morgen konnten Spezialkräfte die Frau mit einem Taser-Einsatz befreien und den Mann dann festnehmen. Die Mitarbeiterin erlitt einen Schock und kam ins Krankenhaus. Die Hintergründe für die Geiselnahme sind noch völlig unklar.
3: England hat bei der Fußball-WM das dritte Halbfinalticket gelöst. Die Engländer haben im Viertelfinale gegen Norwegen gewonnen. Am Ende stand es 2:1. Als nächstes geht's dann entweder gegen die Schweiz oder Titelverteidiger Argentinien. Auch Frankreich und Spanien sind schon ins Halbfinale eingezogen.
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6: Mit KI-Support. Meist bleibt es gerade trocken, nur im Nordwesten kann sich vereinzelt mal Nebel zeigen. Sonst ziehen im Norden und Osten ein paar Wolken durch. Dazu liegen die Temperaturen aktuell zwischen 19 und 11 Grad. Tagsüber wird's verbreitet sonnig oder leicht wolkig und weiterhin trocken. Maximal sind dann etwa 29 bis 35 Grad drin.

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1: Im Studio Hanna Messerschmidt. Die Lage zwischen den USA und dem Iran eskaliert offenbar weiter. Die iranischen Revolutionsgarden haben nun angekündigt, die Straße von Hormuz bis auf Weiteres zu schließen. Zuvor seien dort Warnschüsse auf ein Schiff abgegeben worden. Die USA haben unterdessen neue Angriffe auf Iran gestartet. Nach den mutmaßlichen Brandanschlägen aufs Schienennetz in NRW fahren die Züge auf der betroffenen Strecke wieder nach Plan. Das bestätigte uns ein Sprecher am Abend. Im Internet war zuvor ein Bekennerschreiben aufgetaucht. Philipp Nützig.
2: Eine linksextreme Gruppe namens Kommando Angry Birds hat demnach die Brände gelegt. Betroffen waren mehrere Kabelschächte an der Strecke zwischen Düsseldorf und Köln. Dem Schreiben zufolge steckt Hass auf die Industrie hinter der Tat. Ob es authentisch ist, lässt sich nicht mit Sicherheit sagen. Wegen der Brandfolgen wurden Züge umgeleitet und Verbindungen gestrichen. Der Kölner Staatsschutz ermittelt.
1: Die Rufe nach einer Verschiebung der deutschen Klimaziele werden lauter. Vertreter aus Politik, Wirtschaft und Gewerkschaften fordern in der Welt am Sonntag, erst 2050 CO2-neutral zu werden, so wie das die EU vorschreibt. In der deutschen Zielmarke 2045 sehen sie eine unnötige Belastung für die Industrie. Nach der stundenlangen Geiselnahme in einem Berliner Supermarkt soll der Tatverdächtige heute dem Haftrichter vorgeführt werden. Mehr von Imme Kasten.
3: Der Mann soll am Freitagabend eine Mitarbeiterin mit einem Messer in seine Gewalt gebracht und über Stunden dann festgehalten haben. Laut Bild soll der Tatverdächtige 29 Jahre alt und der Polizei bereits bekannt sein. Erst gestern Morgen konnten Spezialkräfte die Frau mit einem Taser-Einsatz befreien und den Mann dann festnehmen. Die Mitarbeiterin erlitt einen Schock und kam ins Krankenhaus. Die Hintergründe für die Geiselnahme sind noch völlig unklar.
1: England hat bei der Fußball-WM das dritte Halbfinalticket gelöst. Die Engländer haben im Viertelfinale gegen Norwegen gewonnen. Am Ende stand es 2:1. Als nächstes geht's dann entweder gegen die Schweiz oder Titelverteidiger Argentinien. Auch Frankreich und Spanien sind schon ins Halbfinale eingezogen.

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1: Im Studio Hanna Messerschmidt. Die Lage zwischen den USA und dem Iran eskaliert offenbar weiter. Die iranischen Revolutionsgarden haben nun angekündigt, die Straße von Hormuz bis auf Weiteres zu schließen. Zuvor seien dort Warnschüsse auf ein Schiff abgegeben worden. Die USA haben unterdessen neue Angriffe auf Iran gestartet. Nach den mutmaßlichen Brandanschlägen aufs Schienennetz in NRW fahren die Züge auf der betroffenen Strecke wieder nach Plan. Das bestätigte uns ein Sprecher am Abend. Im Internet war zuvor ein Bekennerschreiben aufgetaucht. Philipp Nützig.
2: Eine linksextreme Gruppe namens Kommando Angry Birds hat demnach

0: die Brände gelegt. Betroffen waren mehrere Kabelschächte an der Strecke zwischen Düsseldorf und Köln. Dem Schreiben zufolge steckt Hass auf die Industrie hinter der Tat. Ob es authentisch ist, lässt sich nicht mit Sicherheit sagen. Wegen der Brandfolgen wurden Züge umgeleitet und Verbindungen gestrichen. Der Kölner Staatsschutz ermittelt.
1: Die Rufe nach einer Verschiebung der deutschen Klimaziele werden lauter. Vertreter aus Politik, Wirtschaft und Gewerkschaften fordern in der Welt am Sonntag, erst 2050 CO2-neutral zu werden, so wie das die EU vorschreibt. In der deutschen Zielmarke 2045 sehen sie eine unnötige Belastung für die Industrie. Nach der stundenlangen Geiselnahme in einem Berliner Supermarkt soll der Tatverdächtige heute dem Haftrichter vorgeführt werden. Mehr von Imme Kasten.
2: Der Mann soll am Freitagabend eine Mitarbeiterin mit einem Messer in seine Gewalt gebracht und über Stunden dann festgehalten haben. Laut Bild soll der Tatverdächtige 29 Jahre alt und der Polizei bereits bekannt sein. Erst gestern Morgen konnten Spezialkräfte die Frau mit einem Taser-Einsatz befreien und den Mann dann festnehmen. Die Mitarbeiterin erlitt einen Schock und kam ins Krankenhaus. Die Hintergründe für die Geiselnahme sind noch völlig unklar.
1: England hat bei der Fußball-WM das dritte Halbfinalticket gelöst. Die Engländer haben im Viertelfinale gegen Norwegen gewonnen. Am Ende stand es 2-1. Als nächstes geht's dann entweder gegen die Schweiz oder Titelverteidiger Argentinien. Auch Frankreich und Spanien sind schon ins Halbfinale eingezogen.

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3: Im Studio Hanna Messerschmidt. Die Lage zwischen den USA und dem Iran eskaliert offenbar weiter. Die iranischen Revolutionsgarden haben nun angekündigt, die Straße von Hormuz bis auf Weiteres zu schließen. Zuvor seien Warnschüsse auf ein Schiff abgegeben worden, das auf einer nicht genehmigten Route unterwegs gewesen sein soll. Die USA haben unterdessen neue Angriffe auf Iran gestartet. Dessen Anführer Khamenei hatte zuletzt Rache für den Tod seines Vaters angedroht. Er kam beim ersten Luftangriff im Februar ums Leben. US-Präsident Trump drohte als Antwort dem Iran. In NRW gibt's nach Brandanschlägen noch immer Einschränkungen im Bahnverkehr. Nun ist im Netz ein Bekennerschreiben aufgetaucht. Demnach hat eine linksextreme Gruppe Feuer in mehreren Kabelschächten gelegt. Ob das Schreiben authentisch ist, lässt sich nicht mit Sicherheit sagen. Der Staatsschutz ermittelt. Die Geiselnahme in einem Supermarkt beschäftigt jetzt die Berliner Staatsanwaltschaft. Ein Mann hatte eine Mitarbeiterin Freitagabend in seine Gewalt gebracht. Erst Samstagmorgen gelang es einem Spezialeinsatzkommando, ihn zu überwältigen und die Frau zu befreien. Sie erlitt einen Schock. Die Hintergründe der Tat sind noch unklar. Was von Menschen gemacht ist und wohinter KI steckt, das lässt sich auch bei Musik immer schwerer sagen. Internationale Musikverbände schlagen jetzt eine Kennzeichnung vor. Benno Hille berichtet.
4: Ja, und zwar als zweistufiges System. Kategorie 1 umfasst Musik, die maßgeblich von KI generiert wurde. Bei Kategorie 2 darf ebenfalls KI verwendet werden. Die Hauptinstrumente und der Gesang müssen aber von Menschen stammen. Fans wollten wissen, ob und wie KI genutzt wurde, heißt es zur Begründung. Geplant ist allerdings nur ein freiwilliges Modell. Von Spotify und Apple Music gab es erstmal keine Reaktion. Dieser hingegen hatte schon eine KI-Kennzeichnung eingeführt.
3: England steht als dritte Mannschaft im WM-Halbfinale. Die Engländer haben sich gegen die norwegische Nationalelf mit Starstürmer Erling Haaland durchgesetzt. Das Spiel in Miami endete nach der Verlängerung 2:1. Ein Platz im Halbfinale ist jetzt noch frei und um den kämpft die Schweiz mit Titelverteidiger Argentinien.
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5: Mit KI-Support. Meist bleibt es gerade trocken, nur im Nordwesten kann sich vereinzelt mal Nebel zeigen. Sonst ziehen im Norden und Osten ein paar Wolken durch. Dazu liegen die Temperaturen aktuell zwischen 19 und 11 Grad. Tagsüber wird's verbreitet sonnig oder leicht wolkig und weiterhin trocken. Maximal sind dann etwa 29 bis 35 Grad drin.

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1: Im Studio Hanna Messerschmidt. Die Lage zwischen den USA und dem Iran eskaliert offenbar weiter. Die iranischen Revolutionsgarden haben nun angekündigt, die Straße von Hormuz bis auf Weiteres zu schließen. Zuvor seien Warnschüsse auf ein Schiff abgegeben worden, das auf einer nicht genehmigten Route unterwegs gewesen sein soll. Die USA haben unterdessen neue Angriffe auf Iran gestartet. Dessen Anführer Khamenei hatte zuletzt Rache für den Tod seines Vaters angedroht. Er kam beim ersten Luftangriff im Februar ums Leben. US-Präsident Trump drohte als Antwort dem Iran. In NRW gibt's nach Brandanschlägen noch immer Einschränkungen im Bahnverkehr. Nun ist im Netz ein Bekennerschreiben aufgetaucht. Demnach hat eine linksextreme Gruppe Feuer in mehreren Kabelschächten gelegt. Ob das Schreiben authentisch ist, lässt sich nicht mit Sicherheit sagen. Der Staatsschutz ermittelt. Die Geiselnahme in einem Supermarkt beschäftigt jetzt die Berliner Staatsanwaltschaft. Ein Mann hatte eine Mitarbeiterin Freitagabend in seine Gewalt gebracht. Erst Samstagmorgen gelang es einem Spezialeinsatzkommando, ihn zu überwältigen und die Frau zu befreien. Sie erlitt einen Schock. Die Hintergründe der Tat sind noch unklar. Was von Menschen gemacht ist und wohinter KI steckt, das lässt sich auch bei Musik immer schwerer sagen. Internationale Musikverbände schlagen jetzt eine Kennzeichnung vor. Benno Hille berichtet.
2: Ja, und zwar als zweistufiges System. Kategorie 1 umfasst Musik, die maßgeblich von KI generiert wurde. Bei Kategorie 2 darf ebenfalls KI verwendet werden. Die Hauptinstrumente und der Gesang müssen aber von Menschen stammen. Fans wollten wissen, ob und wie KI genutzt wurde, heißt es zur Begründung. Geplant ist allerdings nur ein freiwilliges Modell. Von Spotify und Apple Music gab es erstmal keine Reaktion. Dieser hingegen hatte schon eine KI-Kennzeichnung eingeführt.
1: England steht als dritte Mannschaft im WM-Halbfinale. Die Engländer haben sich gegen die norwegische Nationalelf mit Starstürmer Erling Haaland durchgesetzt. Das Spiel in Miami endete nach der Verlängerung 2:1. Ein Platz im Halbfinale ist jetzt noch frei und um den kämpft die Schweiz mit Titelverteidiger Argentinien.

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1: Im Studio Hanna Messerschmidt. Die Lage zwischen den USA und dem Iran eskaliert offenbar weiter. Die iranischen Revolutionsgarden haben nun angekündigt, die Straße von Hormuz bis auf Weiteres zu schließen. Zuvor seien Warnschüsse auf ein Schiff abgegeben worden, das auf einer nicht genehmigten Route unterwegs gewesen sein soll. Die USA haben unterdessen neue Angriffe auf Iran gestartet. Dessen Anführer Khamenei hatte zuletzt Rache für den Tod seines Vaters angedroht. Er kam beim ersten Luftangriff im Februar ums Leben. US-Präsident Trump drohte als Antwort dem Iran. In NRW gibt's nach Brandanschlägen noch immer Einschränkungen im Bahnverkehr. Nun ist im Netz ein Bekennerschreiben aufgetaucht. Demnach hat eine linksextreme Gruppe Feuer in mehreren Kabelschächten gelegt. Ob das Schreiben authentisch ist, lässt sich nicht mit Sicherheit sagen. Der Staatsschutz ermittelt. Die Geiselnahme in einem Supermarkt beschäftigt jetzt die Berliner Staatsanwaltschaft. Ein Mann hatte eine Mitarbeiterin Freitagabend in seine Gewalt gebracht. Erst Samstagmorgen gelang es einem Spezialeinsatzkommando, ihn zu überwältigen und die Frau zu befreien. Sie erlitt einen Schock. Die Hintergründe der Tat sind noch unklar. Was von Menschen gemacht ist und wohinter KI steckt, das lässt sich auch bei Musik immer schwerer sagen. Internationale Musikverbände schlagen jetzt eine Kennzeichnung vor. Benno Hille berichtet.
2: Ja, und zwar als zweistufiges System. Kategorie 1 umfasst Musik, die maßgeblich von KI generiert wurde. Bei Kategorie 2 darf ebenfalls KI verwendet werden. Die Hauptinstrumente und der Gesang müssen aber von Menschen stammen. Fans wollten wissen, ob und wie KI genutzt wurde, heißt es zur Begründung. Geplant ist allerdings nur ein freiwilliges Modell. Von Spotify und Apple Music gab es erstmal keine Reaktion. Dieser hingegen hatte schon eine KI-Kennzeichnung eingeführt.
1: England steht als dritte Mannschaft im WM-Halbfinale. Die Engländer haben sich gegen die norwegische Nationalelf mit Starstürmer Erling Haaland durchgesetzt. Das Spiel in Miami endete nach der Verlängerung 2:1. Ein Platz im Halbfinale ist jetzt noch frei und um den kämpft die Schweiz mit Titelverteidiger Argentinien.

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3: Im Studio Hanna Messerschmidt. Die Lage zwischen den USA und dem Iran eskaliert offenbar weiter. Die iranischen Revolutionsgarden haben nun angekündigt, die Straße von Hormuz bis auf Weiteres zu schließen. Zuvor seien dort Warnschüsse auf ein Schiff abgegeben worden. Die USA haben unterdessen neue Angriffe auf Iran gestartet. Nach den mutmaßlichen Brandanschlägen aufs Schienennetz in NRW fahren die Züge auf der betroffenen Strecke wieder nach Plan. Das bestätigte uns ein Sprecher am Abend. Im Internet war zuvor ein Bekennerschreiben aufgetaucht. Philipp Nützig.
4: Eine linksextreme Gruppe namens Kommando Angry Birds hat demnach die Brände gelegt. Betroffen waren mehrere Kabelschächte an der Strecke zwischen Düsseldorf und Köln. Dem Schreiben zufolge steckt Hass auf die Industrie hinter der Tat. Ob es authentisch ist, lässt sich nicht mit Sicherheit sagen. Wegen der Brandfolgen wurden Züge umgeleitet und Verbindungen gestrichen. Der Kölner Staatsschutz ermittelt.
3: Die Rufe nach einer Verschiebung der deutschen Klimaziele werden lauter. Vertreter aus Politik, Wirtschaft und Gewerkschaften fordern in der Welt am Sonntag, erst 2050 CO2-neutral zu werden, so wie das die EU vorschreibt. In der deutschen Zielmarke 2045 sehen sie eine unnötige Belastung für die Industrie. Nach der stundenlangen Geiselnahme in einem Berliner Supermarkt soll der Tatverdächtige heute dem Haftrichter vorgeführt werden. Mehr von Imme Kasten.
5: Der Mann soll am Freitagabend eine Mitarbeiterin mit einem Messer in seine Gewalt gebracht und über Stunden dann festgehalten haben. Laut Bild soll der Tatverdächtige 29 Jahre alt und der Polizei bereits bekannt sein. Erst gestern Morgen konnten Spezialkräfte die Frau mit einem Taser-Einsatz befreien und den Mann dann festnehmen. Die Mitarbeiterin erlitt einen Schock und kam ins Krankenhaus. Die Hintergründe für die Geiselnahme sind noch völlig unklar.
3: England hat bei der Fußball-WM das dritte Halbfinalticket gelöst. Die Engländer haben im Viertelfinale gegen Norwegen gewonnen. Am Ende stand es 2:1. Als nächstes geht's dann entweder gegen die Schweiz oder Titelverteidiger Argentinien. Auch Frankreich und Spanien sind schon ins Halbfinale eingezogen.
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6: Mit KI-Support. Ein paar Wolken und stellenweise auch Nebel sind heute Morgen dabei, gerade Richtung Nordsee. Sonst wirkt das schon ziemlich freundlich. Tagsüber bleibt es in vielen Ecken trocken, nur im Osten kann zwischendurch mal ein kurzer Schauer dabei sein. Die Höchstwerte liegen je nach Region zwischen 18 und 35 Grad. Morgen ähnlich, viel Sonne, ein paar Quellwolken, vereinzelt Schauer oder Gewitter, maximal 36 Grad.

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1: Im Studio Hanna Messerschmidt. Die Lage zwischen den USA und dem Iran eskaliert offenbar weiter. Die iranischen Revolutionsgarden haben nun angekündigt, die Straße von Hormuz bis auf Weiteres zu schließen. Zuvor seien dort Warnschüsse auf ein Schiff abgegeben worden. Die USA haben unterdessen neue Angriffe auf Iran gestartet. Nach den mutmaßlichen Brandanschlägen aufs Schienennetz in NRW fahren die Züge auf der betroffenen Strecke wieder nach Plan. Das bestätigte uns ein Sprecher am Abend. Im Internet war zuvor ein Bekennerschreiben aufgetaucht. Philipp Nützig.
2: Eine linksextreme Gruppe namens Kommando Angry Birds hat demnach die Brände gelegt. Betroffen waren mehrere Kabelschächte an der Strecke zwischen Düsseldorf und Köln. Dem Schreiben zufolge steckt Hass auf die Industrie hinter der Tat. Ob es authentisch ist, lässt sich nicht mit Sicherheit sagen. Wegen der Brandfolgen wurden Züge umgeleitet und Verbindungen gestrichen. Der Kölner Staatsschutz ermittelt.
1: Die Rufe nach einer Verschiebung der deutschen Klimaziele werden lauter. Vertreter aus Politik, Wirtschaft und Gewerkschaften fordern in der Welt am Sonntag, erst 2050 CO2-neutral zu werden, so wie das die EU vorschreibt. In der deutschen Zielmarke 2045 sehen sie eine unnötige Belastung für die Industrie. Nach der stundenlangen Geiselnahme in einem Berliner Supermarkt soll der Tatverdächtige heute dem Haftrichter vorgeführt werden. Mehr von Imme Kasten.
3: Der Mann soll am Freitagabend eine Mitarbeiterin mit einem Messer in seine Gewalt gebracht und über Stunden dann festgehalten haben. Laut Bild soll der Tatverdächtige 29 Jahre alt und der

0: Polizei bereits bekannt sein. Erst gestern Morgen konnten Spezialkräfte die Frau mit einem Taser-Einsatz befreien und den Mann dann festnehmen. Die Mitarbeiterin erlitt einen Schock und kam ins Krankenhaus. Die Hintergründe für die Geiselnahme sind noch völlig unklar.
1: England hat bei der Fußball-WM das dritte Halbfinalticket gelöst. Die Engländer haben im Viertelfinale gegen Norwegen gewonnen. Am Ende stand es 2:1. Als nächstes geht's dann entweder gegen die Schweiz oder Titelverteidiger Argentinien. Auch Frankreich und Spanien sind schon ins Halbfinale eingezogen.

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1: Im Studio Hanna Messerschmidt. Die Lage zwischen den USA und dem Iran eskaliert offenbar weiter. Die iranischen Revolutionsgarden haben nun angekündigt, die Straße von Hormuz bis auf Weiteres zu schließen. Zuvor seien dort Warnschüsse auf ein Schiff abgegeben worden. Die USA haben unterdessen neue Angriffe auf Iran gestartet. Nach den mutmaßlichen Brandanschlägen aufs Schienennetz in NRW fahren die Züge auf der betroffenen Strecke wieder nach Plan. Das bestätigte uns ein Sprecher am Abend. Im Internet war zuvor ein Bekennerschreiben aufgetaucht. Philipp Nützig.
2: Eine linksextreme Gruppe namens Kommando Angry Birds hat demnach die Brände gelegt. Betroffen waren mehrere Kabelschächte an der Strecke zwischen Düsseldorf und Köln. Dem Schreiben zufolge steckt Hass auf die Industrie hinter der Tat. Ob es authentisch ist, lässt sich nicht mit Sicherheit sagen. Wegen der Brandfolgen wurden Züge umgeleitet und Verbindungen gestrichen. Der Kölner Staatsschutz ermittelt.
1: Die Rufe nach einer Verschiebung der deutschen Klimaziele werden lauter. Vertreter aus Politik, Wirtschaft und Gewerkschaften fordern in der Welt am Sonntag, erst 2050 CO2-neutral zu werden, so wie das die EU vorschreibt. In der deutschen Zielmarke 2045 sehen sie eine unnötige Belastung für die Industrie. Nach der stundenlangen Geiselnahme in einem Berliner Supermarkt soll der Tatverdächtige heute dem Haftrichter vorgeführt werden. Mehr von Imme Kasten.
3: Der Mann soll am Freitagabend eine Mitarbeiterin mit einem Messer in seine Gewalt gebracht und über Stunden dann festgehalten haben. Laut Bild soll der Tatverdächtige 29 Jahre alt und der Polizei bereits bekannt sein. Erst gestern Morgen konnten Spezialkräfte die Frau mit einem Taser-Einsatz befreien und den Mann dann festnehmen. Die Mitarbeiterin erlitt einen Schock und kam ins Krankenhaus. Die Hintergründe für die Geiselnahme sind noch völlig unklar.
1: England hat bei der Fußball-WM das dritte Halbfinalticket gelöst. Die Engländer haben im Viertelfinale gegen Norwegen gewonnen. Am Ende stand es 2:1. Als nächstes geht's dann entweder gegen die Schweiz oder Titelverteidiger Argentinien. Auch Frankreich und Spanien sind schon ins Halbfinale eingezogen.

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3: Im Studio Hanna Messerschmidt. Die Lage zwischen den USA und dem Iran eskaliert offenbar weiter. Die iranischen Revolutionsgarden haben nun angekündigt, die Straße von Hormuz bis auf Weiteres zu schließen. Zuvor seien dort Warnschüsse auf ein Schiff abgegeben worden. Die USA haben unterdessen neue Angriffe auf Iran gestartet. Nach den mutmaßlichen Brandanschlägen aufs Schienennetz in NRW fahren die Züge auf der betroffenen Strecke wieder nach Plan. Das bestätigte uns ein Sprecher am Abend. Im Internet war zuvor ein Bekennerschreiben aufgetaucht. Philipp Nützig.
4: Eine linksextreme Gruppe namens Kommando Angry Birds hat demnach die Brände gelegt. Betroffen waren mehrere Kabelschächte an der Strecke zwischen Düsseldorf und Köln. Dem Schreiben zufolge steckt Hass auf die Industrie hinter der Tat. Ob es authentisch ist, lässt sich nicht mit Sicherheit sagen. Wegen der Brandfolgen wurden Züge umgeleitet und Verbindungen gestrichen. Der Kölner Staatsschutz ermittelt.
3: Die Rufe nach einer Verschiebung der deutschen Klimaziele werden lauter. Vertreter aus Politik, Wirtschaft und Gewerkschaften fordern in der Welt am Sonntag, erst 2050 CO2-neutral zu werden, so wie das die EU vorschreibt. In der deutschen Zielmarke 2045 sehen sie eine unnötige Belastung für die Industrie. Nach der stundenlangen Geiselnahme in einem Berliner Supermarkt soll der Tatverdächtige heute dem Haftrichter vorgeführt werden. Mehr von Imme Kasten.
5: Der Mann soll am Freitagabend eine Mitarbeiterin mit einem Messer in seine Gewalt gebracht und über Stunden dann festgehalten haben. Laut Bild soll der Tatverdächtige 29 Jahre alt und der Polizei bereits bekannt sein. Erst gestern Morgen konnten Spezialkräfte die Frau mit einem Taser-Einsatz befreien und den Mann dann festnehmen. Die Mitarbeiterin erlitt einen Schock und kam ins Krankenhaus. Die Hintergründe für die Geiselnahme sind noch völlig unklar.
3: England hat bei der Fußball-WM das dritte Halbfinalticket gelöst. Die Engländer haben im Viertelfinale gegen Norwegen gewonnen. Am Ende stand es 2:1. Als nächstes geht's dann entweder gegen die Schweiz oder Titelverteidiger Argentinien. Auch Frankreich und Spanien sind schon ins Halbfinale eingezogen.
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6: Mit KI-Support. Ein paar Wolken und stellenweise auch Nebel sind heute Morgen dabei, gerade Richtung Nordsee. Sonst wirkt das schon ziemlich freundlich. Tagsüber bleibt es in vielen Ecken trocken, nur im Osten kann zwischendurch mal ein kurzer Schauer dabei sein. Die Höchstwerte liegen je nach Region zwischen 18 und 35 Grad. Morgen ähnlich, viel Sonne, ein paar Quellwolken, vereinzelt Schauer oder Gewitter, maximal 36 Grad.

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1: Im Studio Hanna Messerschmidt. Die Lage zwischen den USA und dem Iran eskaliert offenbar weiter. Die iranischen Revolutionsgarden haben nun angekündigt, die Straße von Hormuz bis auf Weiteres zu schließen. Zuvor seien dort Warnschüsse auf ein Schiff abgegeben worden. Die USA haben unterdessen neue Angriffe auf Iran gestartet. Nach den mutmaßlichen Brandanschlägen aufs Schienennetz in NRW fahren die Züge auf der betroffenen Strecke wieder nach Plan. Das bestätigte uns ein Sprecher am Abend. Im Internet war zuvor ein Bekennerschreiben aufgetaucht. Philipp Nützig.
2: Eine linksextreme Gruppe namens Kommando Angry Birds hat demnach die Brände gelegt. Betroffen waren mehrere Kabelschächte an der Strecke zwischen Düsseldorf und Köln. Dem Schreiben zufolge steckt Hass auf die Industrie hinter der Tat. Ob es authentisch ist, lässt sich nicht mit Sicherheit sagen. Wegen der Brandfolgen wurden Züge umgeleitet und Verbindungen gestrichen. Der Kölner Staatsschutz ermittelt.
1: Die Rufe nach einer Verschiebung der deutschen Klimaziele werden lauter. Vertreter aus Politik, Wirtschaft und Gewerkschaften fordern in der Welt am Sonntag, erst 2050 CO2-neutral zu werden, so wie das die EU vorschreibt. In der deutschen Zielmarke 2045 sehen sie eine unnötige Belastung für die Industrie. Nach der stundenlangen Geiselnahme in einem Berliner Supermarkt soll der Tatverdächtige heute dem Haftrichter vorgeführt werden. Mehr von Imme Kasten.
3: Der Mann soll am Freitagabend eine Mitarbeiterin mit einem Messer in seine Gewalt gebracht und über Stunden dann festgehalten haben. Laut Bild soll der Tatverdächtige 29 Jahre alt und der Polizei bereits bekannt sein. Erst gestern Morgen konnten Spezialkräfte die Frau mit einem Taser-Einsatz befreien und den Mann dann festnehmen. Die Mitarbeiterin erlitt einen Schock und kam ins Krankenhaus. Die Hintergründe für die Geiselnahme sind noch völlig unklar.
1: England hat bei der Fußball-WM das dritte Halbfinalticket gelöst. Die Engländer haben im Viertelfinale gegen Norwegen gewonnen. Am Ende stand es 2:1. Als nächstes geht's dann entweder gegen die Schweiz oder Titelverteidiger Argentinien. Auch Frankreich und Spanien sind schon ins Halbfinale eingezogen.

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1: Im Studio Hanna Messerschmidt. Die Lage zwischen den USA und dem Iran eskaliert offenbar weiter. Die iranischen Revolutionsgarden haben nun angekündigt, die Straße von Hormuz bis auf Weiteres zu schließen. Zuvor seien dort Warnschüsse auf ein Schiff abgegeben worden. Die USA haben unterdessen neue Angriffe auf Iran gestartet. Nach den mutmaßlichen Brandanschlägen aufs Schienennetz in NRW fahren die Züge auf der betroffenen Strecke wieder nach Plan. Das bestätigte uns ein Sprecher am Abend. Im Internet war zuvor ein Bekennerschreiben aufgetaucht. Philipp Nützig.
2: Eine linksextreme Gruppe namens Kommando Angry Birds hat demnach die Brände gelegt. Betroffen waren mehrere Kabelschächte an der Strecke zwischen Düsseldorf und Köln. Dem Schreiben zufolge steckt Hass auf die Industrie hinter der Tat. Ob es authentisch ist, lässt sich nicht mit Sicherheit sagen. Wegen der Brandfolgen wurden Züge umgeleitet und Verbindungen gestrichen. Der Kölner Staatsschutz ermittelt.
1: Die Rufe nach einer Verschiebung der deutschen Klimaziele werden lauter. Vertreter aus Politik, Wirtschaft und Gewerkschaften fordern in der Welt am Sonntag, erst 2050 CO2-neutral zu werden, so wie das die EU vorschreibt. In der deutschen Zielmarke 2045 sehen sie eine unnötige Belastung für die Industrie. Nach der stundenlangen Geiselnahme in einem Berliner Supermarkt soll der Tatverdächtige heute dem Haftrichter vorgeführt werden. Mehr von Imme Kasten.
3: Der Mann soll am Freitagabend eine Mitarbeiterin mit einem Messer in seine Gewalt gebracht und über Stunden dann festgehalten haben. Laut Bild soll der Tatverdächtige 29 Jahre alt und der Polizei bereits bekannt sein. Erst gestern Morgen konnten Spezialkräfte die Frau mit einem Taser-Einsatz befreien und den Mann dann festnehmen. Die Mitarbeiterin erlitt einen Schock und kam ins Krankenhaus. Die Hintergründe für die Geiselnahme sind noch völlig unklar.
1: England hat bei der Fußball-WM das dritte Halbfinalticket gelöst. Die Engländer haben im Viertelfinale gegen Norwegen gewonnen. Am Ende stand es 2:1. Als nächstes geht's dann entweder gegen die Schweiz oder Titelverteidiger Argentinien. Auch Frankreich und Spanien sind schon ins Halbfinale eingezogen.
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3: Im Studio Hanna Messerschmidt. Die Lage zwischen den USA und dem Iran eskaliert offenbar weiter. Die iranischen Revolutionsgarden haben nun angekündigt, die Straße von Hormuz bis auf Weiteres zu schließen. Zuvor seien dort Warnschüsse auf ein Schiff abgegeben worden. Die USA haben unterdessen neue Angriffe auf Iran gestartet. Nach den mutmaßlichen Brandanschlägen aufs Schienennetz in NRW fahren die Züge auf der betroffenen Strecke wieder nach Plan. Das bestätigte uns ein Sprecher am Abend. Im Internet war zuvor ein Bekennerschreiben aufgetaucht. Philipp Nützig.
4: Eine linksextreme Gruppe namens Kommando Angry Birds hat demnach die Brände gelegt. Betroffen waren mehrere Kabelschächte an der Strecke zwischen Düsseldorf und Köln. Dem Schreiben zufolge steckt Hass auf die Industrie hinter der Tat. Ob es authentisch ist, lässt sich nicht mit Sicherheit sagen. Wegen der Brandfolgen wurden Züge umgeleitet und Verbindungen gestrichen. Der Kölner Staatsschutz ermittelt.
3: Die Rufe nach einer Verschiebung der deutschen Klimaziele werden lauter. Vertreter aus Politik, Wirtschaft und Gewerkschaften fordern in der Welt am Sonntag, erst 2050 CO2-neutral zu werden, so wie das die EU vorschreibt. In der deutschen Zielmarke 2045 sehen sie eine unnötige Belastung für die Industrie. Nach der stundenlangen Geiselnahme in einem Berliner Supermarkt soll der Tatverdächtige heute dem Haftrichter vorgeführt werden. Mehr von Imme Kasten.
5: Der Mann soll am Freitagabend eine Mitarbeiterin mit einem Messer in seine Gewalt gebracht und über Stunden dann festgehalten haben. Laut Bild soll der Tatverdächtige 29 Jahre alt und der Polizei bereits bekannt sein. Erst gestern Morgen konnten Spezialkräfte die Frau mit einem Taser-Einsatz befreien und den Mann dann festnehmen. Die Mitarbeiterin erlitt einen Schock und kam ins Krankenhaus. Die Hintergründe für die Geiselnahme sind noch völlig unklar.
3: England hat bei der Fußball-WM das dritte Halbfinalticket gelöst. Die Engländer haben im Viertelfinale gegen Norwegen gewonnen. Am Ende stand es 2:1. Als nächstes geht's dann entweder gegen die Schweiz oder Titelverteidiger Argentinien. Auch Frankreich und Spanien sind schon ins Halbfinale eingezogen.
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6: Mit KI-Support. Sonnig geht's heute Morgen los, nur ganz vereinzelt gibt's mal Nebel, zum Beispiel an der Nordsee. Sonst mischen sich im Osten ein paar Wolken dazu und später am Tag kann da auch mal ein kurzer Schauer dabei sein. Die Höchstwerte liegen zwischen 18 und 35 Grad. Morgen geht's wieder sonnig weiter mit maximal bis zu 36 Grad.

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1: Im Studio Hanna Messerschmidt. Die Lage zwischen den USA und dem Iran eskaliert offenbar weiter. Die iranischen Revolutionsgarden haben nun angekündigt, die Straße von Hormuz bis auf Weiteres zu schließen. Zuvor seien dort Warnschüsse auf ein Schiff abgegeben worden. Die USA haben unterdessen neue Angriffe auf Iran gestartet. Nach den mutmaßlichen Brandanschlägen aufs Schienennetz in NRW fahren die Züge auf der betroffenen Strecke wieder nach Plan. Das bestätigte uns ein Sprecher am Abend. Im Internet war zuvor ein Bekennerschreiben aufgetaucht. Philipp Nützig.
2: Eine linksextreme Gruppe namens Kommando Angry Birds hat demnach die Brände gelegt. Betroffen waren mehrere Kabelschächte an der Strecke zwischen Düsseldorf und Köln. Dem Schreiben zufolge steckt Hass auf die Industrie hinter der Tat. Ob es authentisch ist, lässt sich nicht mit Sicherheit sagen. Wegen der Brandfolgen wurden Züge umgeleitet und Verbindungen gestrichen. Der Kölner Staatsschutz ermittelt.
1: Die Rufe nach einer Verschiebung der deutschen Klimaziele werden lauter. Vertreter aus Politik, Wirtschaft und Gewerkschaften fordern in der Welt am Sonntag, erst 2050 CO2-neutral zu werden, so wie das die EU vorschreibt. In der deutschen Zielmarke 2045 sehen sie eine unnötige Belastung für die Industrie. Nach der stundenlangen Geiselnahme in einem Berliner Supermarkt soll der Tatverdächtige heute dem Haftrichter vorgeführt werden. Mehr von Imme Kasten.
3: Der Mann soll am Freitagabend eine Mitarbeiterin mit einem Messer in seine Gewalt gebracht und über Stunden dann festgehalten haben. Laut Bild soll der Tatverdächtige 29 Jahre alt und der Polizei bereits bekannt sein. Erst gestern Morgen konnten Spezialkräfte die Frau mit einem Taser-Einsatz befreien und den Mann dann festnehmen. Die Mitarbeiterin erlitt einen Schock und kam ins Krankenhaus. Die Hintergründe für die Geiselnahme sind noch völlig unklar.
1: England hat bei der Fußball-WM das dritte Halbfinalticket gelöst. Die Engländer haben im Viertelfinale gegen Norwegen gewonnen. Am Ende stand es 2:1. Als nächstes geht's dann entweder gegen die Schweiz oder Titelverteidiger Argentinien. Auch Frankreich und Spanien sind schon ins Halbfinale eingezogen.

0: dem Haftrichter vorgeführt werden. Mehr von Imme Kasten.
1: Der Mann soll am Freitagabend eine Mitarbeiterin mit einem Messer in seine Gewalt gebracht und über Stunden dann festgehalten haben. Laut Bild soll der Tatverdächtige 29 Jahre alt und der Polizei bereits bekannt sein. Erst gestern Morgen konnten Spezialkräfte die Frau mit einem Taser-Einsatz befreien und den Mann dann festnehmen. Die Mitarbeiterin erlitt einen Schock und kam ins Krankenhaus. Die Hintergründe für die Geiselnahme sind noch völlig unklar.
0: England hat bei der Fußball-WM das dritte Halbfinalticket gelöst. Die Engländer haben im Viertelfinale gegen Norwegen gewonnen. Am Ende stand es 2:1. Als nächstes geht's dann entweder gegen die Schweiz oder Titelverteidiger Argentinien. Auch Frankreich und Spanien sind schon ins Halbfinale eingezogen.

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stell dir vor, irgendwo gibt es einen Planeten, auf dem intelligente Wesen leben. Sie sehen vielleicht genauso aus wie wir. Und auf diesem Planeten gibt es Bibliotheken voll mit Büchern, geschrieben von Dichtern, Philosophen und Wissenschaftlern. Und vielleicht, wenn auf der Welt der Hass und die Gier so groß werden, dass nichts, aber auch nichts mehr sie retten kann, dann vielleicht gibt es dort auch ein Buch, das heißt Der Untergang der Erde. 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

herzlich willkommen zu einer neuen Ausgabe der Literaturlounge. Passend zu unserem heutigen Thema sind wir musikalisch wie immer mit den Puddies und dem Titel Das Buch in die Sendung gestartet. Und um ein ganz besonderes Buch soll es heute gehen. Wir widmen uns dem Werk Regentropfen fallen langsam von der wunderbaren Autorin Ingrid Kloser. Bevor wir gleich in ein ausführliches Interview mit ihr starten, hören wir erst einmal den Klappentext. Gelesen von mir, eingerahmt wird das Ganze von der unvergleichlichen Eva Cassidy mit Autumn Leaves und Lucilla Galassi mit Voglio una casa. Viel Spaß! Regentropfen fallen langsam. Ein Buch von Ingrid Kloser. Heute der Klappentext. Als die talentierte, angehende Sängerin Nina eines Tages wie aus dem Nichts ihre Stimme verliert, verlässt sie fluchtartig die Musikhochschule. Ihre Suche nach Hilfe führt sie nach Wien und zu einer unkonventionellen Gesangslehrerin. Doch erst, als sie die Japanerin Yuko kennenlernt, eröffnet sich ihr eine ganz neue Sicht auf die Musik und das Singen. Angeleitet durch Yuko sucht Nina nach dem Ba, der Leere zwischen den Dingen. Etwas Unglaubliches geschieht. Sie findet nicht nur ihre ureigene Stimme, sondern gleichzeitig eine neue Sicht auf die Welt und das Leben. Nach ihrem von der Presse und Lesern gefeierten Roman Aus Stille geformt, legt Ingrid Kloser eine Liebeserklärung an die Stimme, das Loslassen und die Bedeutung von Wegbegleitern vor. Prosa vom Feinsten, sagt dazu Monika Helfer. Diese ruhige und vorsichtige erzählte Roman hat mich von Anfang an in seinen Bann gezogen, sagt Elke Heidenreich über Aus Stille geformt.

Cristina Garcia mit Voglio una casa. Direkt nach dem ersten Einblick in unser heutiges Buch Regentropfen fallen langsam, wenn Sie jetzt schon neugierig geworden sind, habe ich eine tolle Nachricht für Sie. Wir verlosen 2 Exemplare des Buches. Schauen Sie einfach auf unserer Webseite literaturlaunch.eu vorbei und klicken Sie dort auf den Unterpunkt Verlosung. Jetzt geht es musikalisch weiter mit Maeve McKinnon und The Wild Rover, bevor ich zu meiner persönlichen, etwas ausführlicheren Rezension zu dem Buch von Ingrid Klose komme. Im Anschluss hören Sie die große Maria Callas mit Casa Diva aus der Oper Norma von Vincenzo Bellini.

Regentropfen fallen langsam. Ein Buch von Ingrid Kloster. Die Rezension. Es gibt manchmal Bücher, die einem über die Finger laufen und die man liest und denkt, was für eine Sprache. Aber von Anfang an. Ich lernte Nina kennen, eine talentierte Sängerin, die so ihre Schwierigkeiten an der Musikhochschule hat. Sie war nicht zufrieden mit dem, was sie lernte. Obwohl sie sich bei einem Konzert in dem Chor richtig wohlgefühlt hat. Das Solo, das sie dabei singen durfte, war genau das, was sie wollte. Sie bricht zusammen und fängt in Wien nochmal von vorne an. Aber nicht an einer Musikhochschule, sondern bei einer Lehrerin, die einen ganz anderen Ansatz hat. Die neue Lehrerin Eva versucht gezielt, Nina beim Singen aus der Fassung zu bringen, um die innere Ruhe zu stärken und den Körper besser als Instrument zu nutzen. Es werden andere Atemtechniken genutzt, mehr mit Bewegungen gearbeitet. Es ist spannend, wie Eva und Nina interagieren, wie sich diese miteinander verändert und auch ihre Gedanken über Eva. Nina bekommt ein Engagement in Prag, erst als Aushilfe und dann auch mit einer festen Rolle. Und ich dachte, das wird ihr Durchbruch. Dann kam die Frage auf, wann verliert sie eigentlich ihre Stimme? Und wann kommt diese Yuko ins Spiel? Aber erst bekam ich WG-Mitbewohner Marc ins Spiel. Er hat Nina in die Natur gebracht und unter einen Wasserfall stellte Nina fest, dass da noch eine andere Stimme in ihr ist. Oder vielmehr ein anderes Gefühl für die Stimme. Etwas, was sie vorher nicht hatte. So löst sie sich dann doch von Eva und übt für sich selbst. Sie verändert die Vorzeichen bei den Stücken, singt Forte anstatt Piano und umgekehrt. Sie experimentiert mit ihrer Stimme, mit ihrem Instrument, lernt es ganz anders kennen und stellt fest, dass sie ihre Stimme eigentlich nicht kennt und sie ihre persönliche Stimme verloren hat. Nachdem Marc die WG verlässt, kommt Yuko wieder aus Japan zurück. Dies ist eine entscheidende Wendung, denn Yuko holt Nina aus ihrem momentan Ich heraus. Das fängt schon bei der Kleidung an. Sie bringt ihr eine besondere Lebensart bei und erklärt ihr das Ma. Dieses knapp gesagt, das Umfeld, welches einen umgibt und Halt gibt. Eine Art Zwischenraum. Eine Pause und genau das macht Nina. Pause und lässt ihre Stimme so Zeit, sich zu entwickeln. Yuko nimmt sie mit zu einem Nö-Theater mit einer japanischen Bühnenkunst und dabei löst sich ein Knoten in Nina. Etwas. Dadurch löst sie sich von ihrem Bruder, kommt ihm aber gleichzeitig auch wieder näher. Dieses Buch ist hochemotional. Wie Nina ihre Stimme und sich selbst sucht. Ich gehe gerne in die Oper und liebe es, wenn ich einen guten Chor, Orchester oder Solisten, egal ob mit Instrument oder nur Sängerin höre. Ich liebe es, wenn die Menschen auf der Bühne etwas Besonderes an sich haben. Dies ist der Grund, warum ich auf einmal Sopranistin wie Julia Araujo oder Annika Gerhards mag. Obwohl ich sonst durchaus meine Herausforderung mit dieser Stimmlage habe. Auch der Bariton Gregor Perosch oder der Tenor Michael H. mag ich sehr. Weil perfekt singen, sondern weil sie das besondere Etwas haben. Natürlich treffen sie ihre Töne, sonst wären sie nicht da, wo sie sind. Aber das Herausragende ist diese gewisse Ausstrahlung der Stimme, die
ich nicht wirklich in Worte fassen kann. Es ist eher ein Gefühl. Genau nach diesem besonderen Etwas sucht Nina und sie nimmt sich eine Auszeit dafür. Sie nimmt von Mark, Yuko oder ihrer verstorbenen Mutter etwas mit. Sie findet dadurch ihre innere Ruhe und ihre Mitte. Da sehe ich dann auch wieder die Parallelen zu mir. Ohne meine Ex-Freundin, meine Lektorin Heike, meine Musiklehrer, Chorleiter, Deutschlehrer, Gruppenleiter von den Pfadfindern wäre ich heute nicht hier. Ich meine, ich habe dadurch meine Mitte gefunden. Genau dies ist mir bei Regentropfen fallen langsam von Ingrid Kloster sofort aufgefallen. Es ist eine besondere Sprache, die einen mitzieht. Ich habe mich selbst hinterfragt, es genossen, dieses Buch zu lesen. Ich wollte es nicht beenden, weil es so schön ist. Ich hätte es sicher ohne Probleme in 2 Tagen lesen können, aber ich wollte mir Zeit nehmen und auf mich hören. Und genau das rate ich jedem bei diesem Buch. Regentropfen fallen langsam von Ingrid Kloster ist im Pieper Verlag im Jahr 2026, also dieses Jahr, entstanden und kostet 20 Euro. Viel Spaß beim Lesen wünscht euch euer Markus von literaturlaunch.eu.

Ein absoluter Gänsehautmoment mit Maria Callas und Casta Diva. Zuvor haben wir die Rezension gehört und schon viel über die Tiefe von Regentropfen fallen langsam erfahren. Jetzt lassen wir die Autorin gleich selbst zu Wort kommen. Wir starten mit dem ersten Teil unseres Interviews mit Ingrid Kloser. Musikalisch begleitet wird dieser Block von Anja Lechner am Cello mit einer Allemande von Johann Sebastian Bach und einem echten Klassiker, Imagine, von

0: 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Heute mit auf diesem So. Ja, wir haben gerade, ich bin jetzt gerade im Gespräch, ich hoffe, das funktioniert jetzt auch, mit der Autorin Ingrid Klosser. Ist richtig ausgesprochen, Klosser?
1: Klosser.
0: Klosser, gut. Sie hat das Buch geschrieben, Regentropfen fallen langsam. Und mich hat der Klappentext so im Nachgang ein bisschen irritiert, weil Nina hat ihre Stimme verloren, steht da mehr oder weniger. Aber sie hat ja nicht ihre Stimme verloren, sie hat ja eigentlich die Stimme gesucht.
1: Ja, das stimmt, aber die Nina sagt an einer Stelle, meine Seele wollte nicht mehr singen oder konnte nicht mehr singen. Sie hat schon ihre Stimme eigentlich, ihre Gabe zu singen verloren. Ja, sie konnte nicht mehr singen.
0: Ah, gut. So kann man das natürlich auch auffassen. Ja. Aber prinzipiell habe ich eigentlich keine Situation gefunden, wo sie komplett auf ihre Stimme verzichtet hat. Wann war eigentlich so die erste Idee zu Regentropfen fallen langsam entstanden? Oder war zuerst die Stimme oder die Figur Nina auch da?
1: Nein, als erstes war eigentlich das Ma da.
0: Das Ma?
1: Ja, ich bin über das erste Buch nach Japan gekommen, über die Keramik in meinem ersten Buch. Und da habe ich von diesem Ma gehört. Und das hat mich so fasziniert, dass in der japanischen Kultur, dass es da ein Wort gibt.

0: für diese Leere oder diesen Raum, der uns umgibt. Und ja, ich wollte immer darüber schreiben, aber es ist natürlich nicht leicht, über die Stille oder nichts zu schreiben. Und dann ist mir eine Geschichte zugekommen von einer Sängerin,
1: ja,
0: die mit diesem Ma arbeitet. Und das ist da eingeflossen, ja. Es ist also, nicht die gleiche Geschichte, aber es ist in dieses Buch eingeflossen.
1: Es ist ja im das ist ja erst da, wo sie mehr oder weniger mit Yuko zusammenarbeitet, wo sie auf einmal das Ma für sich entdeckt.
0: Ja, aber den Raum hat sie ja schon vorher gefühlt. Sie hat gefühlt, sie kann mehr. Mhm. Sie kann viel mehr. Ihre Stimme kann mehr.
1: Ja, ihre Stimme kann auch mehr wie das, was Eva ihr zutraut. Also Nina geht ja nach Wien. Sie ist ja in der Musikhochschule erst gewesen und dann geht sie nach Wien und lernt da bei Eva. Das ist so eine Gesangslehrerin, die einen anderen Ansatz hat für das Gesingen.
0: Genau, ja, ja.
1: Und
0: mit Eva ist sie nur ein Stück weit gekommen. Die Nina spürt immer, da ist etwas, da ist noch ein Raum in mir. Ich kann noch viel mehr. Und durch das, dass sie außen diesen Raum wahrnehmen kann, wird sie auch innen größer. Also da lösen sich so die Grenzen auf. Ja.
1: Sie hat so das Gefühl, dass ihre Stimme also viel mehr kann. Und ich glaube, das ist auch bei uns allen so, dass unsere Stimme, dass wir wesentlich mehr können, wie wir eigentlich bereit sind zu geben.
0: Genau, und über die Stimme, ich meine, das hat mich schon sehr fasziniert. Die Stimme sagt natürlich sehr viel aus über einen Menschen. Es gibt ja Menschen, die sprechen einen Ton zu hoch oder zwei Töne zu hoch und manchmal halten sich Kinder die Ohren zu, weil das so nicht zusammenstimmt irgendwie. Man spürt, es ist nicht richtig. Und das hat mich sehr fasziniert. Diese ureigene Stimme hat damit zu tun, wie ich im Leben stehe oder ob ich mich selber zulasse.

mit seiner zeitlosen Hymne Imagine. Zuvor hörten wir den ersten Teil unseres spannenden Gesprächs mit der Autorin Ingrid Kloser. Und falls Sie zwischendurch kurz online gehen, denken Sie an unsere Buchverlosung auf literaturlaunch.eu unter dem Reiter Verlosung. Wir tauchen nun weiter in die Welt von Regentropfen fallen langsam ein und hören gleich den Teil 2 des Interviews. Musikalisch umrahmt wird das Ganze von Keith Jarrett live in Köln und dem Duo Arne Domnerus und Gustav Skövhitz, Entschuldigung, ich krieg's nicht hin, mit Nobody Knows the Trouble.

0: Ja, das ist, glaube ich, sowieso etwas, was wir alle nicht so richtig können. Wir können alle nicht uns selbst mehr oder weniger vertrauen, auch teilweise oder
1: Ja.
0: zulassen. Und das macht ja,
1: Okay.
0: Nina, probiert sich ja vollkommen aus.
1: Ja.
0: Sie will immer wieder ausbrechen. Also
1: Ja,
0: sie
1: genau.
0: weiß es selber noch nicht. Also sie im
1: Ja.
0: ersten Kapitel weiß, da habe ich so das Gefühl, sie weiß selber noch nicht. Sie weiß nur, dass irgendwas nicht so
1: Ja.
0: richtig läuft.
1: Ja. Die Yuko sagte ja mal an einer Stelle, der Ma in jeder Disziplin zulassen und das künstliche weglassen und das echte zulassen, denn wir wissen noch nicht, wer wir sind. Oder wir wissen noch nicht, wer wir sind, ja.
0: Ja, wobei ich jetzt einfach auch sagen muss, dass jede von diesen drei Lehrerinnen oder Lehrer, also es gibt ja einmal Eva, da fängt's an,
1: Ja,
0: in Wien, dann kommt Marc dazu, wo sie dann auf einmal feststellt, da ist noch mehr, wo sie da unter dem Wasserfall anfängt zu singen, das ist für mich sehr präsent gewesen. Es war ein total tolles Gefühl, sich einfach mal loszulassen, einfach mal zu da auszuprobieren, unter dem Wasserfall mehr oder weniger zu singen oder zu, ja,
1: Ja,
0: also.
1: da ist da was, was mich fasziniert eigentlich unter dem Wasserfall. Man hört die Stimme nicht, man spürt sie mehr. Man spürt, das ist jetzt richtig so. Das ist meine Stimme. Und da taubt man sich natürlich, weil die Ohren taub sind oder weil die Ohren
0: Das ist ja immer so,
1: das
0: wenn man einen
1: Wasser
0: Druck hat,
1: hören.
0: im Wasser hat man immer so ein bisschen Druck, wenn man so ein bisschen
1: Ja,
0: runtertaucht oder so.
1: ja, ja.
0: Da ist ja immer so ein bisschen, ist ja so wie so ein Stopfen mehr oder weniger,
1: Ja,
0: den man da
1: ja.
0: hat.
1: Ja.
0: Beim Schwimmen oder nach dem Schwimmen auch immer so, bis ich mich da richtig höre, boah, ist immer schwierig. Ja. Und das ist einfach, aber Marc war so für mich so der erste Punkt, wo ich gedacht habe, das nimmt eine ganz andere Wendung rein. Weil bei Eva war sie auch immer wieder darauf bedacht, ihre Stimme zu schonen. Oder ich darf mich
1: Ja.
0: nicht erkälten, ich muss immer gucken, es ruiniert meine Stimme.
1: Ja, das ist natürlich das Schicksal der Sänger. Das ist ihr Instrument, auf das müssen sie aufpassen, ja. Aber Nina wird halt dann auch mutiger. Sie will irgendwie Tabus brechen, ja. Das ist ja dann so, also das passiert ja nicht nur mit der Stimme, sie macht ja auch sonst Sachen, wo sie sonst nicht nie gemacht hätte.
0: Ja, genau.
1: Zum Beispiel einmal nicht üben oder so
0: Ja.
1: sowas.
0: Ja, also einmal nicht üben, sondern einfach mal gucken, wie sich das weiterentwickelt. Einfach
1: Ja,
0: mal aus,
1: genau, ja.
0: einfach.
1: Es ist ihr Vertrauen, oder? Sie kriegt mehr Vertrauen in sich, ja.
0: Ja, und das ist, glaube ich, in dem Moment war das für mich auch so ein Spiegelbild für uns alle, weil wir vertrauen uns selber teilweise nicht.
1: Ja.
0: Oder wir haben das Gefühl für uns teilweise verloren. Oder wir wissen nicht, was wir eigentlich wollen vom Leben.
1: Ja, und da ist ja auch so eine Pause manchmal gar nicht schlecht, wie die Nina auch macht. Einmal das einfach ein paar Schritte zurück einmal. Und wir müssen ja auch nicht immer alles selber machen. Es arbeitet ja auch.
0: Ja, also man entwickelt sich ja auch immer ein bisschen weiter, auch wenn man mal eine Pause macht, wenn man mal ein bisschen so einen Rückschritt macht. Das, man entwickelt sich da ja auch weiter. Das war für mich auch so ein Punkt, wo ich halt einfach auch gesagt habe, ich baue momentan, das steht ja auch in der Rezension auch drin, ich baue auf das auf, was meine Ex-Freundin, und das waren nicht wenige, was mein Chorleiter, mein Musiklehrer und die Pfadfinder und eigentlich erbaut haben. Also das
1: Ja,
0: ist ja.
1: oder aus mir herausgeholt haben, so, ja.
0: Und momentan sitze ich dann da und denke so, ja, also das, was ich momentan mache, privat, immer als Hobby, das ist mehr oder weniger das, worauf es aufbaut bei mir. Das ganze Leben hat mir ein Fundament gegeben. Und das ist ja auch bei Nina so. Nina hat ja auch so ein bestimmtes Fundament. Sie hat das Fundament bei der Hochschule, wo sie auf einmal entdeckt, dass sie viel mehr möchte oder anderes machen möchte. Sie möchte im Chor singen. Sie möchte sich selber mehr ausprobieren. Und sagt dann einfach, die Hochschule war nichts für mich. Das fand ich im Übrigen auch sehr, sehr spannend. Gibt es solche Leute wirklich, die dann die Hochschule abbrechen und dann auf einmal bei privaten Lehrern oder Lehrerinnen mehr oder weniger in Schule gehen?
1: Ich weiß nicht, wie viele es gibt, aber ich glaube, viele bleiben. Also die Nina spürt halt, dass sie irgendwie wie Schmerzen hat beim Singen. Also dass das nicht so leicht geht oder dass sie immer in so einer Anspannung singt, die fast wehtut. Und sie merkt halt, dass das nicht richtig ist. Und ja, durch den Zusammenbruch, wo sie da hat, verlässt sie dann die Hochschule. Aber ich glaube, es ist sehr schwer, an solche Hochschulen zu kommen und darum bleiben viele.
0: Ja, natürlich, weil
1: ja,
0: das ist also.
1: Also das war schon mal sehr mutig, ja.
0: Ja, diesen Schritt auf einmal wieder zurückzugehen, also einfach mal einen anderen Ansatz zu nehmen. Mhm. Ist ja auch Eva zum Beispiel mit dem Papier zerreißen und so. Da habe ich gedacht, jetzt mal, gibt es diese Übung wirklich oder ist sie ausgedacht?
1: Also es gibt sie.
0: Es gibt sie wirklich.
1: Also ja, ja, indem ich natürlich, das ist einfach auch, ich konzentriere mich darauf, gerade zu reißen und in dem Moment bin ich mit dem Kopf weg von dem, was ich mit meiner Stimme sollte. Ja.

Wundervolle Klänge waren das von Arne Dommelus und Gustav Skolvist. Wir schreiten weiter voran in unserer Literaturlounge und im Gespräch über Regentropfen fallen langsam. Gleich folgt der dritte Teil unseres Interviews mit Ingrid Klose. Vorher gibt es aber noch faszinierende Saxophonklänge von Moondog mit Burt's Lamont. Und danach bringen uns The Beatles mit Come Together wieder zusammen.

0: Also mehr oder weniger so auch ein Bauchgefühl. Singen ist ja auch, kommt ja auch aus dem Bauch raus, aus
1: Ja,
0: einem
1: ja.
0: selber raus.
1: Ja, genau. Und es kommt natürlich leichter, wenn der Kopf weg ist.
0: Ja,
1: Und
0: das ist.
1: indem ich mich auf dieses Reißen, das ist so, ich finde so eine irrsinnig schöne Übung, ja.
0: Wie ist es eigentlich, denn sowas zu beschreiben, so einen Weg zu beschreiben von der Sängerin? Haben Sie da selber Erfahrungen drin oder wieso ist das so?
1: Also ich muss sagen, ich habe mich sehr, sehr lange damit befasst. Ich bin keine Sängerin, aber ich habe natürlich eine Stimme und ich weiß, wie es ist, wenn man unterm Wasserfall Lust hat, laut zu schreien
0: Ist im Übrigen ein sehr befreiendes Gefühl. Also unter dem
1: oder wenn man
0: Wasserfall.
1: mal ausflippt, schreien ist immer oder ein Schmerz herausschreien. Aber ich bin keine Sängerin, also ich musste mir das wirklich. Ja, ich arbeite halt immer so lange mit Profis, bis ich das Gefühl habe, ich habe es nicht nur verstanden, sondern begriffen und dann kann ich darüber schreiben.
0: Wie ist es, mit solchen Profis zusammenzuarbeiten? Also ich erlebe die ja oft auf der Bühne. Ich kenne einige Opernsängerinnen und Sänger und ich erlebe die auf der Bühne und ich bin immer wieder fasziniert, wie die mit ihrer Stimme umgehen.
1: Ja, es
0: Und
1: ist.
0: jeder hat so
1: Ich
0: was
1: muss halt
0: Besonderes.
1: als Autorin muss ich das, was ich höre, herunterbrechen für jeden, damit es verständlich wird. Das ist eigentlich die größte Schwierigkeit. Weil
0: Warum?
1: wenn in jedem Beruf, wenn ein Profi spricht, dann ist das so ganz, ganz viel und ganz viele Details und das kann man ja nicht, es ist ja nicht zumutbar. Und meine Aufgabe ist dann, das war schon bei meinem ersten Roman so, dass ich dann versuche, das in eine schlichte Sprache zu bringen, dass das jeder verstehen kann.
0: Wobei ich fand die Sprache nicht unbedingt schlicht, das fand ich jetzt nicht, ich fand sie bewegend.
1: Ja, aber ich muss einen Weg zum Leser finden, der muss das irgendwie schneller begreifen wie ich. Und drum, ja, mit ein etwas Kompliziertes mit einfachen Worten oder mit Worten, die man nachvollziehen kann. Weil das interessiert ja niemand, wenn ich 10 Seiten über irgendwas.
0: Nee, sondern einfach, es ist immer so ein bisschen kurz, unterschwellig und man bekommt, es hat. Diese ganze Story hat so was Warmes für mich, so was Wohliges. Ich habe mich total in diesem Buch fallen lassen können. Mit
1: Ja,
0: jeder
1: das
0: Seite
1: stimmt.
0: und das war schon sehr besonders für mich. Also nicht nur wegen dem Thema, sondern auch die Art und Weise, wie sie schreiben. Ich finde, das ist, also für mich persönlich ist es. Ach, das Highlight des Jahres bis jetzt. Und
1: Oh, danke schön.
0: ja, also, dass ich ein Buch habe im Übrigen, das ich nicht weglegen möchte oder das ich nicht beenden möchte. Das ist im Übrigen in den letzten 10 Jahren einmal passiert und das war mit Ihnen. Normalerweise dann, wenn es gut ist oder so, dann, ne, dann suchte ich das innerhalb von Stunden weg. Oder. Aber dass ich dann wirklich sage, nee, jetzt nur ein Kapitel und dann nochmal und dann lieber nochmal das Ganze noch ein bisschen hinausgezögert, das war irgendwie nur bei Ihnen in den letzten Jahren so. Das Konzept des Maß, das war ja eben schon mal am Anfang. Wie schwierig ist es für Sie zu begreifen, das Maß? Oder wie lange haben Sie gebraucht, um das zu begreifen? Weil ich habe es immer noch nicht begriffen. Ich habe so vieles noch nicht begriffen. Also das Ma nicht, das Nötheater, da bin ich auch noch ein bisschen am Stolpern.
1: Ja, es ist ja, also die Yuko sagt ja auch an einer Stelle, man kann es nicht beschreiben, man muss es fühlen. Und das hat natürlich schon damit zu tun, also selber in die Ruhe zu kommen, dass ich fühlen kann, dass um mich ein Raum ist, der aber auch zu mir gehört. Und wenn ich das einmal fühlen kann, was hinter mir und neben mir und dass das ein Riesenraum ist Und dass der zu mir gehört, das macht ganz viel mit einem Mensch. Das macht mich irgendwie größer, da komme ich aus meinem Körper heraus.
0: Selber schon die Erfahrung gemacht, ja?
1: Ja.
0: Finde ich bewundernswert. Also das ist so, dass man das, also weil ich glaube, dafür nehme ich mir einfach zu wenig Zeit für mich selber wahrscheinlich. Also das ist so ein bisschen.
1: Ja, es ist so, also die japanische Freundin, mit der ich oft über dieses Ma auch spreche, sie hat gesagt, XX Large ist gratis, hat sie mal gesagt. Und das finde ich so, so lustig. Das ist wirklich so. Es ist halt oft so, wir machen lieber irgendeinen Kurs oder irgendwas, wo wir sagen können, das haben wir jetzt das Seminar gemacht. Aber es ist so schlicht, dieses Ruhe geben oder mal nichts zu tun, damit ich das spüren kann. Ja.

Come Together von den Beatles. Ein perfektes Motto für unsere Sendung. Wir sind bei Teil 4 unseres Interviews mit Ingrid Klose angelangt und beleuchten weitere spannende Facetten des Buches Regentropfen fallen langsam. Dazu servieren wir Ihnen feinste musikalische Begleitung. Zunächst Nino Rota mit der Titelmelodie von Amarcord. Und im Anschluss die großartige Joan Sutherland mit La Promessa.

0: Ich fand, es war so ein bisschen, aber das Ma war für mich nicht so präsent. Also das ist irgendwie, das ist schon präsent, aber ich habe das nicht als so ein großes Thema mehr oder weniger in dem Buch so
1: Ja.
0: erlebt, für mich persönlich. Also
1: Es
0: vielleicht lag.
1: sollte es auch nicht sein. Das ist ja dann, es muss ja, Ma wirkt ja auch wieder in zwischen den Zeilen oder das, also ich glaube nicht, man muss es unbedingt begreifen, um das Buch zu lesen, aber
0: Nö.
1: wirkt natürlich wieder, ja, es wirkt durch die Geschichte durch, denke ich.
0: Es ist so viel, also das ist ja auch zum Beispiel dieses Nö-Theater, wird das
1: No,
0: was?
1: ja,
0: No,
1: no.
0: no, no Theater. Das ist so für mich auch so ein Thema, wo ich gedacht habe, eigentlich sehr interessant.
1: Ja, ist es
0: Aber
1: wirklich, ja.
0: und ich hatte so das Gefühl, das hat auch Nina sehr mitgenommen, dieses Theaterstück.
1: Ja, das kann einem sehr, das sind so ganz tiefe Stimmen, die ja so mitten in den Körper hineingehen. Also ich war in Tokio in einem No und das wird dann in so einem alten Japanisch, also wie Hochdeutsch bei uns, nur halt in Japan. Und das verstehen auch die Japaner nicht mehr, diese Sprache, aber das ist nicht wichtig. Das sind diese Stimmen, dieser gesungene Text, der so, oh, der geht so ganz, ganz tief in den Körper hinein. Es ist völlig egal, wenn man nichts versteht. Es war so kurzweilig und so faszinierend für mich. Und No ist natürlich so, das soll auch so sein, das wirkt über diese Stimmen,
0: Also
1: bewirkt es was im Publikum, ja.
0: noch nicht mal so unbedingt durch die Masken, sondern wirklich durch diese Stimmen, mehr oder
1: Ja,
0: weniger.
1: ja.
0: Und Yuko ist ja auch eine Person, die komplett in sich selber teilweise auch ruht, der auch teilweise Sachen egal sind, wie andere Leute über sie denken oder so. Das
1: Ja.
0: ist ja auch, wie Mark die Yuko beschrieben hat in dem einen Satz, da ging es dann darum, Yuko ist besonders oder
1: Ja,
0: so
1: ja.
0: ähnlich. Also das
1: Wie
0: fand
1: so ein
0: ich.
1: Fussel, wo so durch die, durch, er beschreibt sie so wie eine Fussel,
0: Ja.
1: wo durch den Raum schwebt, ja.
0: Und es ist auch da, wo Nina das erste Mal auf Yuko trifft mit den Kleidern und so. Das ist ja dann auch, da hat ja dann auf einmal Nina auch was ganz anderes ausprobiert.
1: Ja, genau, eben, das wollte das, sie, indem sie, also sie bricht ja die Tabus dann nicht nur bei der Stimme, sondern sie beginnt auch aus sich herauszugehen, also, ja.
0: Ja, also das ist, wie wichtig, wie ist es, das sowas zu beschreiben für sie im Buch? Also diese ganzen Hochs und Tiefs bei Nina, genauso wie diese komplette Veränderung mehr oder weniger von Nina selber.
1: Ja, es ist, ich kann dann, wenn so eine starke Entwicklung da ist, ist es schwer für mich, chronologisch zu schreiben. Also ich schreibe dann hinten und vorne gleichzeitig oder nicht alles so nacheinander, weil ich ja am Anfang die Entwicklung von der Nina noch nicht wirklich kenne.
0: Also hat sie sich Nina dann im Laufe des Buches komplett verändert und auch die Geschichte wurde die ist sie irgendwo ganz anders dahingelaufen, wie sie am Anfang dachten.
1: In gewisser Weise schon, ja.
0: Das ist ja wie bei meinen Rezensionen, da weiß ich auch nie, wo sie enden.
1: Ja. So ähnlich.
0: Immer so lustig, wenn mich die Presseabteilung vom Stadttheater bei uns hier in Gießen fragt, so, und wie fandst du es? Sag ich dann so, frag mich das, nachdem ich die Rezension geschrieben habe, die Kritik geschrieben. Sag ich, dann weiß ich, wie ich es fand. Ne? Weil ich sortiere dann in dem Moment auch meine Gedanken.
1: Ja.
0: Das war auch etwas schwierig, dann die Gedanken zu sortieren bei dem Buch. Also es hat so viel in mich auch, es hat viel in mir ausgelöst. Das hat dann meine Lektorin, mehr oder weniger, so eine sehr gute Freundin von mir, hat das wahnsinnig gemacht. Da sagt sie, das war vollkommen unstrukturiert. Ich habe gedacht, das gibt's gar nicht mehr bei dir. Aber ich war so unsagbar. Ich wusste nicht, wie ich das alles ausdrücken sollte. Das waren so viele Gefühle in mir drin. Ist das schlimm, wenn ich das so sage?
1: Na, es freut mich. Das ist das Schönste für eine Schriftstellerin, wenn ein Buch jemand berührt. Es würde eigentlich ein Mensch reichen, dann ist die Aufgabe erfüllt oder das schönste Geschenk.
0: Welche Szene war für Sie am schwierigsten zu beschreiben? Schwierige Frage, ich weiß.
1: Also am schwierigsten zu begreifen für mich war und zu schreiben, wie die Nina anfängt, alle Vorzeichen zu ignorieren und genau das Gegenteil zu singen.
0: Also statt Piano, Forte und Forte.
1: Ja. Das habe ich irrsinnig oft schreiben müssen, bis das gepasst hat irgendwie.

Das war Joan Sutherland mit La Promessa. Wir biegen so langsam auf die Zielgerade unseres ausführlichen Specials ein. Gleich hören wir den fünften Teil des Interviews mit Ingrid Kloster. Wenn Sie das Buch Regentropfen fallen langsam gewinnen möchten, besuchen Sie uns auf literaturlaunch.eu unter dem Unterpunkt Verlosung. Wir lauschen jetzt erstmal den schwedischen Klängen von Asa Jinder mit Af längt till dick. Mein Opa hätte das garantiert im perfekten Schwedisch erzählen können. Gefolgt von einem weiteren Stück von Arne Domedus und Gustav Skovist. Diesmal Almighty God.

0: Wie kam sie denn auf die Idee? Warum muss die Nina das so machen?
1: Weil sie halt das Gefühl hat, man wird so hineingedrängt, es wird schon im Unterricht wird oft schon gesagt, wie Piano klingen muss und wie Pforte klingen muss. Und die Nina lernt ja dann daraus, dass Piano groß ist und Pforte groß ist und eigentlich alles groß ist und man sich, also dieses Zurücknehmen, das war so das Spannende. Also Piano ist sofort zurückgehen, aber es ist eigentlich nicht nur zurückgehen. Auch Piano braucht Raum. Das war eigentlich das, was ich ausdrücken wollte.
0: Ja, natürlich, auch das Leise braucht immer seinen Raum.
1: Eben, aber oft wird das halt so gelehrt oder dass das sofort so zurückgeht. Ich muss die Stimme klein machen. Also, und das war halt so, da hat sie auf einmal alles groß, sie hat alles zugelassen bei diesen Übungen. Und dann, bis sie begriffen hat, wie das eigentlich klingen kann auch. Mhm.
0: Ja, das kann ich mir lebhaft vorstellen, weil ich denke da jetzt momentan gerade an eine Sopranistin, die ich sehr schätze, bei uns hier im Stadttheater. Und wenn die Pforte singt, dann, manchmal, dann denke ich so, Julia, bisschen langsamer, nimm dich mal ein bisschen zurück und nicht so laut. Nicht so, also so langsam, sicher kriegst du es auch hin mit dem Piano, dass es trotzdem gut klingt und dass man, dass es trotzdem überall zu hören ist. Aber am Anfang, das war manchmal, da hat sie manchmal ihre Schwierigkeiten.
1: Mhm. Ja, und ich denke mir, das ist halt so, die Nina sucht ja ihre ureigene Stimme und so eine Natürlichkeit auch in den Melodien. Und ich glaube, das war eine gute Übung, das alles einmal wegzulassen.
0: Wie ist es dann

0: die einen Namen haben, oft in der falschen Tonlage noch sind.
1: Das
0: Und
1: kann ich mir vorstellen, ja.
0: weil, und da, also, wenn man falsch ist, es ist wahrscheinlich auch als Autorin so oder bei jedem, wenn man das, was ureigen ist, nicht zulassen kann, dann ist alles, was man macht, eigentlich viel Arbeit.
1: Ja, wenn man das macht, was einem Spaß macht, dann ist es keine Arbeit mehr, dann ist es eigentlich
0: Eben,
1: Erholung, dann ist
0: eben.
1: es Erholung. Wenn ich jetzt zum Beispiel überlege, ich mache eine Radiosendung oder ich mache ein Interview, das ist für mich keine Arbeit, sondern es ist für mich einfach ein Gespräch.
0: Ja, aber wenn Sie jemanden nachahmen möchten oder wenn Sie sein möchten, wie man das von Ihnen erwartet oder was auch immer,
1: Nö.
0: dann beginnt die Arbeit, oder?
1: Das
0: Und
1: habe ich.
0: so ist es halt in jeder Disziplin. Aber
1: Ja.
0: wenn ich was anderes will, als ich eigentlich bin, wird es schwierig, dann muss ich arbeiten. Aber wenn ich zulassen kann, und die Nina nähert sich halt in dem Buch ihrer ureigenen Stimme an. Also das,
1: Sie nähert sich aber auch ihrer eigenen Geschichte an. Wenn
0: ja,
1: ich jetzt
0: und
1: einfach überlege, sie macht ja auch eine Wandlung in der Familie oder mit ihrem Bruder auch durch,
0: ja,
1: ne?
0: es
1: Oder
0: gehört
1: auch.
0: dazu, oder? Das künstlerische Entwicklung ist immer außen und innen.
1: Sie nimmt ja auch auf einmal ihre Familiengeschichte ganz anders wahr.
0: Ja.
1: Sie akzeptiert es viel eher. Und sie akzeptiert auch immer mehr sich selber.
0: Ja, und sie kann ihren Bruder zum Beispiel anders sehen. Das ist schon so was Schönes eigentlich in dem Buch, ja, finde ich.
1: Ich finde auch dieses Näherkommen zwischen ihrem Bruder und ihr, finde ich total spannend. Weil sie wollte eigentlich ihren Bruder ja nicht enttäuschen und hat auf einmal aber, also es ist, und deswegen hat sie ja das mit der Hochschule, dass sie die Hochschule verlassen hat, ihm ja auch eher später gesagt, oder was sie dann jetzt in Wien macht. Das hat sie ja ihm eigentlich erst viel, viel später gesagt.
0: Ja, das hat er sich nicht getraut, ja.

Wir sind beim letzten Gesprächsblock angekommen. Entschuldigung. Gleich hören Sie den sechsten und finalen Teil unseres Interviews mit Ingrid Kloser über ihr Werk Regentropfen fallen langsam. Ich hoffe, Sie konnten viele schöne Eindrücke sammeln. Musikalisch bereiten wir uns auf das Finale vor. Es folgt Julia Fordham mit der durchaus philosophischen Frage, where does the time go? Und im Anschluss Thomas Quasthoff mit I can't stand the rain. 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

0: Wie ist es eigentlich, wenn man dann auf einmal merkt, diese Person nimmt jetzt auf einmal so viel Raum ein? Sie ist auf einmal, wow! Und wie ist es, wenn man das beim Schreiben und auch lässt die Person einen dann auch außerhalb des Schreibens nicht mehr los oder entwickelt sie sich weiter? Ich weiß, ich bin unmöglich mit meinen Fragen.
1: Also mir macht's meistens Freude, wenn mir eine Figur einen Strich durch die Rechnung macht. Wenn ich etwas geplant habe, aber es geht dann nicht, weil die ja schon ganz woanders ist.
0: Hat das Nina gemacht? Oder wer hat's?
1: Weiß ist es schon so dahingegangen, ja. Also ja, eigentlich schon, ja.
0: Was ist das dann für ein Gefühl, wenn man auf einmal merkt, okay, das ist, also ich weiß zum Beispiel, dass ein Interview bei mir immer woanders da landet, wo ich es eigentlich geplant habe. Also ich habe mir immer so 20 Fragen aufgeschrieben, ob ich diese 20 Fragen dann auch stelle. Das ist leider hingestellt.
1: Ja, also mir hat zum Beispiel gefallen, wo sie dann an die Nordsee fährt und das
0: Mit den Muscheln.
1: mit den Muscheln, ja.
0: Mit den Herzmuscheln.
1: Und da ist sie einfach ganz Nina für mich.
0: Ja,
1: Und
0: da ist sie auch
1: fährt sie auch
0: teilweise.
1: nicht hin, um zu singen. Und da traut sie sich's auch zum ersten Mal zu sagen, dass sie da nicht ist zum Singen. Sie ist da.
0: Mich hat es sehr bewegt, wo sie dann zu ihrem, nachdem sie an der See war, wo sie dann nachher nach München, zu ihrem Bruder ist und dann auf einmal ihn besucht hat und ihm auf einmal mehr oder weniger erzählt hat, was sie eigentlich macht und wie sie sich eigentlich momentan fühlt. Das fand ich mega geil. Da stand ich da und hab gedacht, oh, scheiße. Es war für mich sehr emotional, nachdem sie ja erstmal da oben an der See war und auf einmal wollte sie dann wieder zurück und wollte eigentlich dann zu ihrem Bruder, hat auf einmal die Kraft in sich selber gefunden, ihrem Bruder die Wahrheit zu sagen. Und was mich total begeistert hat, war der Bruder dann auf einmal, der dann auf einmal sagte, nö, nö, ich bleib jetzt hier bei euch in der WG, das gefällt mir schon ganz gut. Wo sie dann auf einmal auch festgestellt hat, dass sie ihren Bruder ganz anders da kennenlernt, jetzt wo sie ehrlich ist. Also.
1: Ja, sie nimmt natürlich auch außen mehr wahr jetzt, ja. Und sie ist mutiger geworden, sie hat mehr Vertrauen zu sich, ja.
0: Zu sich und zu ihrer Stimme.
1: Ja.
0: Ich kann das, ich schaffe das, ich kann in diesem fantastischen Chor mitsingen und kann da mein Solo bringen. Auch wenn es eigentlich nicht meine Stimmlage ist, die ich die ganzen Jahre trainiert habe.
1: Ja.
0: War noch eine andere Stimmlage, oder? Ich weiß jetzt gar nicht. Ich habe es jetzt gerade nicht so im Kopf, aber ich glaube, es war eine andere, es war tiefer. Es war, glaube ich, eher.
1: Ja, sie nähert sich da ihrer ureigenen Stimme an, ja. Also.
0: Ja. Also, wie ist es, wo liegen die Unterschiede dann jetzt eigentlich so für Sie zwischen den Regentropfen, die fallen langsam und aus Stille geformt? Wo waren für Sie die größten, was war für Sie, wo sind die großen Unterschiede beim Schreiben gewesen? Weil aus Stille geformt war ja ein Erfolg mehr oder weniger auch in der Presse. Da sind sie ja auch gehypt worden. So habe ich das mitbekommen. Habe ich dann zu spät mitbekommen, sonst hätte ich es wahrscheinlich schon gelesen.
1: Das müssen Sie natürlich nachholen.
0: Ach, ich kann ja mal einen Schwenk mit meiner Kamera hier machen. Dann guckst du mal, wie viele Bücher hier rumfliegen. 34 Quadratmeter sind es, naja, genügend Bücher.
1: Ja, vielleicht einmal eine Auszeit an der Nordsee.

Thomas Quasthoff, der den Regen nicht ertragen kann. Ein kleiner musikalischer Augenzwinkerer zum Abschluss unserer Sendung über das Buch Regentropfen fallen langsam. Ich bedanke mich ganz herzlich bei unserem heutigen Gast, der Autorin Ingrid Kloser. Für die tollen Einblicke vergessen Sie nicht, bei unserer Verlosung auf literaturlaunch.eu und der Verlosung teilzunehmen. Ich verabschiede mich heute, bedanke mich fürs Zuhören und entlasse Sie, wie wir heute auch gestartet haben, mit der wundervollen Eva Cassidy und dem Anniversary Song aus der Literaturlounge. Machen Sie es gut, bis zum nächsten Mal. Ihr Markus Eggert von der Literaturlounge.

0: Sonntagmittag in Deutschland. Einen schönen gleichen. Theo Berger hier aus dem kleinen Sinnestudio am Niederrhein. Willkommen zu 2 Stunden Popschlager am Sonntag. Viele neue Tracks sind heute dabei. Natürlich wieder einige sind, wie das eigentlich inzwischen üblich ist, KI generiert. Und wir starten in den Sonntag.
1: So, Ladies and Gentlemen, alles einsteigen, wir starten gleich wieder. Gleich geben wir wieder Vollgas und es raucht auch hier in der Hose, Freunde, denn das knallt gleich in der Dose.

Auch diese Sendung ist leider vorproduziert, weil an diesem Sonntag, wo diese neue Ausgabe vom Popschlager läuft, ja, da darf ich dann wieder mal arbeiten. Eigentlich wie fast jedes Wochenende.

Seitdem der Original-DJ Herzbeat das Projekt verlassen hat und halt, ja, jüngere Leute das übernommen haben, dann knallt es nur so vor neuen Remixe. Unter anderem getroffen hat's dann dieses Mal Claudia Jung.

1982, da war das Jahr für Alice aus Italien. Sie hatte einen europaweiten Hit mit Una Notte Speciale. Und diese Nummer gibt's inzwischen auch von Alessa.

Meiner Meinung nach hat KI längst die kommerziellen und in Anführungszeichen normalen Produktionen überholt. Muckis Soulkraft war das.

Jo, da war eine Menge Power drin und Marco Kloos ist ja seit den 90ern gut im musikalischen Geschäft, hatte eine Band und macht viele, viele Solo-Tracks, ist inzwischen mit Martha verheiratet, Martha macht auch Musik und jetzt haben die beiden sich zusammengetan und einen Track veröffentlicht.

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Entweder ein bisschen zu früh oder ein bisschen zu spät für Traumzeit, aber sei's drum. Und André Busse hat ja ein neues Album draußen, das ist einigermaßen erfolgreich. Trotzdem bleibt noch Zeit für ein Duett mit Melanie Payer.

Vanessa Katharina hat ja eine EP draußen, letzte Woche zwei Tracks rausgespielt. Die EP heißt Maskenball. Und natürlich ist sie auch noch weiterhin unterwegs mit Playa Rouge. Und dies hier war ihre letzte Single mit Playa Rouge.

0: Was macht man am Sonntagmittag gerade mal nach dem Essen? Manche gehen spazieren, wir haben da einen Tipp.
1: Also das Allerschönste, was Füße tun können, ist tanzen. Und was Füße noch tun können, das finde ich das Allerschönste. Ihr werdet sehen.

Ja, da kommen so Erinnerungen hoch, damals, ne? Damals, wo ich ab und an noch DJ war bei einem Tanztee für Senioren, sonntags nachmittags. Hui.

Neue Single von Denise Jolie, Liebesschwur, und die Hälfte der Sendung ist um und eigentlich für euch da draußen, die ihr sonntags frei habt, ist auch das Wochenende bald vorbei. Weil ich hab's ja gesagt zu Anfang dieser Sendung, manche arbeiten auch sonntags, jawohl denn. Freitag.

Michael Winter hat einen Remix angekündigt von Verdammt blaue Augen. Warten wir mal, wann er kommt, dann kommt er wieder in meiner Sendung.

Edwina Potter, die jetzige Lebensgefährtin von Stefan Ross, hatte ja eine neue Single gehabt und das auch in seiner Sendung präsentiert. Inzwischen gibt's davon einen Remix, also geh nicht heute Nacht.

Es gibt verschiedene Versionen von Lass mich nicht die Letzte sein, ne, die es erfährt. Und diese Fassung ist von Doris Russo.

Ich habe es in der ersten Stunde vom Popschlager am Sonntag angekündigt. Hier der Titelsong aus der EP Maskenball, Vanessa Katharina.

0: So, Freunde, jetzt nochmal volle Bulle. Endspurt!
1: Super!
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Nicole Freitag hat einen Remix davon produzieren lassen. Ohne dich, der Remix 2026. Und wir sind auf der Zielgeraden.

Anna-Karina Wojcak hat ja bekannterweise DSDS gewonnen, macht viele Touren unterwegs, ist sie unter anderem auf großen Schlagerfestivals und bringt natürlich auch viel, viel Musik auf den Markt und auch natürlich Remixe.

Leuchtturm und Anna-Karina Wojcik und passend zum Finale der Sendung dieser Track bis zum letzten Atemzug.

Hallihallo und herzlich willkommen mal wieder zum Hit Countdown. Hier ist sie, die Chartshow mit den Hits aus der Vergangenheit. Und heute reisen wir zurück ins Jahr 2010.

0: genauer gesagt in die bayerischen Singlecharts des Jahres 2010. Unsere Reihe geht weiter, ja, mit der vorläufig erstmal letzten Folge der bayerischen Singlecharts 2010 wird es dann sein, genau. Tolle Interpreten sind mit dabei, zum Beispiel Gossip oder Carrie Hilson. Eminem ist mit dabei, Lena Meyer-Landrut, Tayo Cruz und viele, viele andere. Loslegen tun wir mit Cheryl Cole. Fight for This Love ist ihr großer Hit, der es tatsächlich bis auf Platz 1 in den bayerischen Singlecharts geschafft hat. 9 Wochen hielt sich der Song in den Top 10. Zwar nur 5 Wochen in den Top 10 und auch nur eine Nummer 7 gewesen, dafür viele Wochen mehr in den Charts. Eminem mit Not Afraid auf der 29. Die Black Eyed Peas dann auf der 28. Meet Me Halfway, ihr Song, der sich ebenfalls 9 Wochen in den bayerischen Top 10 hielt. Und die 27 kommt dann auch noch mit Timbaland und One Republic Marching On, ihr großer Hit auf der 27. Der Hit-Countdown mit den bayerischen Singlecharts des Jahres 2010. Es geht los und ich darf's präsentieren. Michael Klein-Lutmer, mein Name.
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0: Na, das ging doch schon richtig gut los, ne? Was für Hits im Jahre 2010 gespielt in den bayerischen Singlecharts von euch damals gehört, wenn ihr denn in Bayern gelebt habt. Ja, sind wir schon auf Platz Nummer 26 angelangt mit einem Monster-Hit von Calce Candela. Und genauso hieß er Monster. 7 Wochen in den Top 10, höchste Chartplatzierung, die 5. Auf der 25 dann Lady Gaga mit Alejandro. 9 Wochen in den Top 10, höchste Chartplatzierung, die 3. Dann wieder ein Nummer 1-Titel mit Aura Dione, I Will Love You Monday. Und zwar war der Song 10 Wochen in den Top 10, auf der 24 im Endeffekt gelandet. Flo Rida dann mit David Guetta auf der 23, Club Can't Handle Me. Und auf der 22 stehen Katy Perry und Snoop Doggy Dogg, California Girls. So hieß der Song, der es bis auf Platz Nummer 3 hochschaffte. Plan B mit She Said auf der 21 und dann entern wir gleich die Top 20 des Hit-Countdowns mit den bayerischen Singlecharts 2010.
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Plan B und She Said auf der 21 der bayerischen Singlecharts 2010. Damit sind wir drin in den Top 20. Und dort steht ein Fußballsong. Ja, Safri Duo haben sich Velil an die Seite geholt. Helele, der Song eben zur Fußball-Weltmeisterschaft 2010 auf der 20. Tayo Cruz dann mit Dynamite auf der 19. Und Frauenarzt und Manny Mark, die machten richtig Party. Die Atzen wurden sie auch genannt. Disco Pogo, ihr großer Titel, der es bis auf Platz 2 in den bayerischen Singlecharts schaffte. Im Endeffekt die 18 des Jahres. Noch ein Plätzchen hoher, nämlich auf der 1 gelandet und eben auch auf der 17 im Jahre 2010. Dann wieder Lady Gaga. Zum zweiten Mal Bad Romance, ihr Titel, eben auf der 17. David Guetta und Kid Cudi dann mit Memories auf der 16. Und dann gehen wir gleich rein in die zweite Stunde der bayerischen Singlecharts im Hit Countdown eben des Jahres 2010. Also, dranbleiben!

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0: Hallihallo und herzlich willkommen zurück zum Hit Countdown. Hier ist sie immer noch, die Chartshow mit den Hits aus der Vergangenheit. Und heute befinden wir uns in den bayerischen Singlecharts des Jahres 2010. Und die Plätze 30 bis 16 haben wir schon gehört. Jetzt gibt's noch die Plätze 15 bis 1 auf euren Gehörgang in dieser zweiten Stunde. Und wir legen gleich sofort los mit Platz Nummer 15. Wieder so ein Hit zur Fußball-Weltmeisterschaft, aber nicht nur dafür, sondern auch in den Charts war der Song so richtig abgegangen. Yolanda Be Cool und D-Cup, We Now Speak America.
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Herzlich willkommen.

Und damit sage ich herzlich willkommen zur dritten Ausgabe des Satzzentrale Hörerclubs. Ihr könnt heute wieder via WhatsApp und natürlich auch im Satzzentrale ANI-Chat mit dabei sein. Auch diesmal gibt es wieder viele interessante Dinge zu erfahren. So zum Beispiel der erste und der letzte Sendeton von ANI. Ihr hört heute den dritten Teil der Erzählung aus dem Buch von Hans Knoth. Die Satzzentrale News, Neues aus dem Medienportal und von den Websendern, gibt es heute zu erfahren. Thorsten Bär werden wir versuchen, ans Telefon zu bekommen, denn der ist heute unser Interviewpartner. Es gibt DOS-Angriffe auf Laut.fm. Ich versuche da ein bisschen aufzuklären dazu. Ergebnisse der Hörerumfrage vom Frühjahr und natürlich einen Blick in den letzten Samstag oder gestern Samstag verschickten Juli-Newsletter.

0: Das war die Draufgänger mit Marie und damit begrüßen wir recht herzlich schon mal im Chat dem Wolfgang, die Christiane, Danny ist dazu gekommen, Gabi und Harald und Hajo, der immer noch im Schwimmbad ist. Kommen wir zum anderen Thema. Das letzte Mal habt ihr den zweiten Teil der Geschichte von ANI gehört und zwar aus dem Buch vom Hans Knoth. Heute erzählt euch Kuno Taufenbach alles vom ersten Sendeton und dem Weg von ANI bis nach dem Ende der Seesender.
1: Der erste und der letzte Sendeton. Am 6. Januar 1970 gab die MEBO Limited bekannt, dass es noch etwa 2 Wochen dauern würde, bis man loslegen könne. Fachleute der niederländischen Post PTT teilten mit, dass eventuelle Sendungen auf 186 Meter nicht nur Interferenzprobleme mit den Programmen des Bayerischen Rundfunks, welche 187 Meter verwendete, verursachen würden, sondern dass auch Beschwerden von Küstenfunkstationen aus diversen Ländern zu erwarten wären. Am 22. Januar 1970 wurde das Radioschiff endlich vor der Küste von Nordwijk verankert. Bevor es aus Slekevær abfahren konnte, hatten Zöllner, assistiert von Ermittlungsbeamten der PTT, das Schiff inspiziert. Es wurde kontrolliert, ob sich betriebsbereite Sender an Bord befinden. Merkwürdigerweise war der Untersuchungsauftrag vom Botschafter Panamas ausgegangen, dem Land, wo Meister und Bollier das Schiff hatten registrieren lassen. Die Papiere sollten eingezogen werden, falls sich tatsächlich herausstellen sollte, dass es sich um ein sendefähiges Radioschiff handelt. Es leuchtete ein, dass der Botschafter Panamas unter dem Druck der niederländischen Regierung stand. Die Betroffenen waren auf solche Probleme vorbereitet und hatten betriebswichtige Teile wie die Sendekristalle ausgelagert. Außerdem befanden sich nicht alle Sender an Bord. Ein Teil wurde am 25. Januar mit der MEBO 1 zum Radioschiff gebracht. Es war eine enorme Arbeit, um die in Kisten verpackten Sender an Bord von MEBO 2 zu hieven. Auch musste an diesem Tag eine 25 Tonnen schwere Ankerkette übergeben werden. Aber letztendlich ging alles gut. Noch am selben Tag wurde das erste Signal auf Kurzwelle 6210 kHz ausgestrahlt. Wenig später gingen von Moderatoren präsentierte Testprogramme in den Äther. Am 28. Februar 1970 startete mit der Erkennungsmelodie Man of Action von Les Reed der offizielle Sendebetrieb in Deutsch und Englisch. Radio Nordsee International war damit eine Tatsache. In den darauffolgenden Wochen wurde mehrmals in der Presse erklärt, die Regierung Panamas hätte auf Wunsch der Niederlande die Registrierung der beiden Schiffe eingezogen. Nichts davon war wahr. Während der kommenden Jahre ist die Registrierung der Schiffe tatsächlich mehrmals verlängert worden. Die erste Registrierung für die MV Bjarkøy datiert auf den 11. Juni 1969 und wurde laut einem vorliegenden Dokument vom Botschafter persönlich unterzeichnet. Im Anbetracht der drohenden Schließung durch die niederländische Regierung startete ANI im Juli 1973 eine Legalisierungskampagne, jedoch vergebens. In der Nacht zum 1. September 1974 musste der Sendebetrieb endgültig eingestellt werden. Das Radioschiff war offiziell Eigentum der MEBO Telecommunications AG, PO Box 113, Albisrieder Straße 315, 8047 Zürich, Schweiz. Eine Firma mit Erwin Meister, Edwin Bollier und Urs Emmeneger als Direktoren. An Bord des Radioschiffes befanden sich Öl- und Wassertanks mit je 55 bzw. 70 Tonnen Inhalt. Für die Stromerzeugung sorgten ein Struver Dieselgenerator und 2 Deutz-Generatoren. Für die Beleuchtung kamen 2 kleine 20 kW Deutz-Generatoren zum Einsatz. Außerdem gab es eine batteriebetriebene Notbeleuchtung. Auf der Brücke befanden sich ein Radar, für Notwelle bestand eine VHF-Radioverbindung über das VHF-Radiotelefonsystem. Neben den DJs und Technikern waren immer als sogenanntes nautisches Personal ein Kapitän, ein Koch, ein Steward und 2 Matrosen an Bord. Der weitere Weg der MEBO 2 nach dem Ende als ANI-Sender sah so aus. Nach der Schließung von Radio Nordsee International im August 1974 gab es Pläne, das Schiff in Italien als Offshore-Sender für Radio Nova International zu betreiben. Diese Pläne scheiterten und das Schiff verblieb zunächst in den Niederlanden, wo es aufgrund neuer Gesetze, die Radiosender in Schiffen verboten, beschlagnahmt wurde. Die gerichtliche Entscheidung erlaubte der MEBO 2 jedoch im Dezember 1974 und erneut im Januar 1977 die Niederlande unter Auflagen zu verlassen. Beide Schiffe, die Mebo II und ihr ehemaliges Begleitschiff, wurden 1976 in Libyen an die Regierung verkauft und erhielten neue Namen. Aus der Mebo II wurde die El Fatah. Sie sendeten für einige Zeit für den libyschen Staat, bevor ihre Sendeanlagen außer Betrieb genommen wurden. Die Mebo II wurde schließlich 1984 im Rahmen einer libyschen Raketenübung als Zielschiff versenkt. Das Schiff war versenkt, aber Aran I's Geschichte damit nicht zu Ende. 2006 kann man als die Wiedergeburtsstunde von Aran I bezeichnen. Der Radiomoderator Norbert Semmler alias Nighthawk von Popradio Germany hatte seit vielen Jahren die Idee, Radio Nordsee International wieder on air zu bringen. 2006 war es dann endlich soweit. Die technischen Voraussetzungen waren fertiggestellt. Das Radio wurde angemeldet und ging von der Halbinsel Daas direkt aus Prero als Radio Nordsee International Germany on air. Norbert nannte sich mit Beginn des Sendebetriebes von Aran I entsprechend dem Seesender verpflichtet, jetzt Jolly Roger. Zunächst wurde von Montag bis Freitag automatisiert und Samstag und Sonntag live gesendet. Im Laufe der Zeit wurde mit steigender Moderatorenanzahl an verschiedenen Wochentagen ab 19 Uhr live gesendet. Im Jahr 2008 wurde unabhängig von dieser Station eine weitere Station mit dem Namen Radio North Sea International in London durch Gary Stevens ins Leben gerufen. Beide Stationen sendeten fortan unabhängig voneinander ihre Programme. Im Laufe der Zeit, speziell 2010, wurde die Situation von Aran I Germany aufgrund fehlender Moderatoren sehr dramatisch. Mitte des Jahres waren nur noch drei Moderatoren, Jolly Roger, Nightwolf und Wolfgang an Bord. Durch viele glückliche Umstände kam es dann im Oktober 2010 zu einer Fusion von Aran I Germany und Fun for All Radio aus Bamberg. Somit war die Zukunft der Station erst einmal gesichert. Während dieser gemeinsamen Zusammenarbeit wurden viele gemeinsame Sendungen realisiert, aber auch deutliche Unterschiede im Sendeformat sichtbar. Ab Mai 2011 gingen beide Stationen wieder getrennte Wege. Zwischen Juni und August 2011 gab es erste Kontakte zwischen Aran I Germany und Aran I in Großbritannien, in deren Folge ein konstruktives und freundschaftliches Miteinander beider Stationen vereinbart wurde. Ende August 2011 verstarb völlig unerwartet der Station Manager Norbert Semmler alias Jolly Roger. Somit stellten sich die Moderatoren die Frage, wie geht es weiter mit dieser Station? Letztendlich wurde der Sendebetrieb von Aran I Germany beendet. Einige Moderatoren sendeten für andere Stationen, andere beendeten die Sendetätigkeit. René, Heli Hensen und Wolfgang begannen ab September 2011 unter der Leitung von Gary Stevens, Direktor Aran I UK und Paul Meyer, Direktor German Service, für Radio North Sea International zu arbeiten. Bis April 2013 wurden neben dem Sendebetrieb Live-Events in Bubero, Lenzen, Esens, Schilde und Kusdorf durch Heli Hensen, René und Wolfgang von Radio North Sea International präsentiert und live übertragen. Erstmals in der Geschichte von Radio North Sea International sendeten Moderatoren live im German Service. Wenn man in einem großen Sendeteam mit Moderatoren aus verschiedenen Ländern in drei verschiedenen Sprachen arbeitet und sendet, gibt es auch viele verschiedene Meinungen und Vorstellungen über und für den Sendebetrieb und die technischen Voraussetzungen. Aufgrund unterschiedlicher Auffassungen, besonders im technischen Bereich, veränderte sich ab Juni 2013 die Gesamtstruktur und es gab fortan zwei Stationen mit dem Namen Radio Nordsee International. Nach fast 16 Jahren wurde bei Radio Nordsee International Germany am 2. Mai 2022 um Mitternacht deutscher Zeit abermals der Sendebetrieb eingestellt. Viele Moderatoren waren seit einigen Jahren auch auf dem Webradiosender Satzzentrale als Wiederholung zu hören. Einige waren seit der Einstellung auch live auf Satzzentrale Retro auf Sendung. Ende 2024 keimten die Gedanken wieder auf. Ein einheitlicher Sender unter dem Dach der Satzzentrale war das Ziel. Anfang 2025 starteten die ersten Testsendungen. Am historischen Tag, dem 28. Februar 2025, ging Radio Nordsee International Aran I wieder live auf Sendung.

0: 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In der Sendung gibt es den perfekten Mix aus Unterhaltung, überraschenden Geschichten, kleinen Alltagsphänomenen, aktuelle Gesprächsthemen und guter Stimmung zum Abschalten. Mit Musik in dem Feierabend heißt es jeden Donnerstag um 16 bis 18 Uhr live auf Satzzentrale Deluxe. Hier begleitet euch Ruschans Heinz jeden Donnerstag in dem wohlverdienten Feierabend. Freut euch auf eine bunte Musikauswahl, die quer durch die Jahrzehnte und Genres führt. Von zeitlosen Klassikern bis bekannte Hits und einigen echten Überraschungen. Am 15. August um 22 Uhr lautet es wieder Die lange Nacht mit Hans Joachim. Hier gibt es Musiktitel nicht unter 7 Minuten. Ihr dürft natürlich noch gerne eure Musikwünsche an Hajo schicken. Die Mailadresse findet ihr auf unserer Webseite unter satzzentrale.de. Zahlen oder Buchstaben als Abkürzung für technische Bezeichnungen sind gang und gäbe. Doch was genau bedeuten sie? Was haben wir dazu in einer FAQ zusammengestellt? Findet ihr natürlich auch unter satzzentrale.de allgemeine FAQ im Satzzentrale Medienportal. Ermitteln Sie den Wirkungsgrad Ihrer Satzschüssel anhand von Abmessungen, Gewinn- und Betriebsfrequenzen. Das Ergebnis zeigt an, wie gut Ihre Antenne die empfangenen Signalleistungen im Vergleich zum theoretischen Maximum ausnutzt. Den neuen Online-Rechner findet ihr im Satzzentrale Medienportal. Danny ist ab dem 31.07. bis zum 9.08. im Urlaub. Daher empfällt hier die Nightfly, der Familiensonntag sowie die Moonlight. Vielleicht gibt es in dieser Zeit wieder einige Ü-Eier auf Arnei zu entdecken. Lasst euch einfach überraschen. Das waren die Satzzentrale News.
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0: Unser heutiges Gespräch geht in den Norden, speziell in das Bundesland Niedersachsen nach Hannover. Und dort begrüße ich jetzt am Telefon Thorsten Beer. Hallo Thorsten.
1: Hallo Rico, hallo liebe Hörer.
0: Thomas, es freut mich ja riesig, dass es mal geklappt hat, dich ans Telefon zu bekommen. Du bist ja auch wahnsinnig viel unterwegs. Kannst du vielleicht unseren Hörern etwas mehr über dich erzählen, die dich noch nicht kennen und beim Hörertreffen oder beim Hörerclub mit dabei waren können oder dabei sein konnten?
1: Ja, sehr gerne. Also ich bin Thorsten, bin 53, komme aus Hannover und mein großes Hobby ist eben die Musik und das Radio im Speziellen überhaupt. Ansonsten ja so Medien und Fernsehshows finde ich ganz interessant und freue mich, dass ich eben seit 2022 mich auch endlich getraut habe, mal Radio zu machen.
0: Oh, seit 2022 ist also dein Radiodebüt. Davor hast du noch nie irgendwie was mit Radio gemacht?
1: Na, ich habe mit einem Kumpel immer mal so ein bisschen experimentiert, aber wir haben uns beide nicht so richtig getraut. Und ich habe vorher immer schon Musik aufgelegt als DJ bei verschiedenen Veranstaltungen. Aber so das Radio war eigentlich von Kindheitstagen immer schon mein großer Traum. Und irgendwie hat immer der Mut gefehlt. Aber dann irgendwann 2022 hat es dann geklappt.
0: Wunderbar. Und bei uns bist du ja zu hören auf Satzzentrale Deluxe und auf Radio Nordsee International mit der sogenannten Schlager-Trennparade. Ja, was ist denn genau eine Schlager-Trennparade? Also was Schlager ist, werden wir sicherlich wissen, aber vielleicht kannst du ein bisschen mehr dazu erzählen. Und vor allen Dingen, wie bist denn du dazu gekommen zum Schlager?
1: Ja, das mache ich sehr gerne. Der Schlager war wirklich schon von Kindheits an so mein Favorit, neben den 70ern, 80ern, die ich auch sehr gerne höre, auch einige Titel von heute, die aktuell sind, aber Schlager ist immer so mein Schwerpunkt gewesen. Und habe dann vorwiegend auch beim Schlagerradio eben bei Radio Ostsee Melodie angefangen. Und dort hat mich dann durch einen Radiokollegen der Werner kontaktiert, den sicherlich auch ganz, ganz viele kennen. Und er sagte irgendwie zu mir, oder wir kamen ins Gespräch, irgendwie mit einer Schlager-Hitparade, ob ich da eine Idee hätte, irgendwas zu machen, es würde irgendwas noch fehlen. Dann habe ich mir so ein paar Gedanken gemacht, mir so verschiedene Listen und Sendungen angeguckt und dann habe ich irgendwann angefangen, mir diverse Listen rauszusuchen, nach denen ich diese Schlager-Trennparade, die immer am Donnerstag ab 20 Uhr läuft, dann eben selbst errechne. Das heißt, das sind 50 aktuelle Schlager, die sich dann eben in der Woche platzieren und zwischendurch gucken wir dann zurück, so gegen 20.30 Uhr und gegen 21.30 Uhr gibt es den sogenannten Schlager-Oldie. Das ist dann ein Oldie, der ein Schlager, der eben schon etwas älter ist, der aber immer Trend ist und den sich die Hörer dann eben auch wünschen können. Und da gibt es eine große Resonanz, was mich auch sehr, sehr freut. Und die Sendung gefällt, glaube ich, auch den Hörern. Und ich hoffe, dass das auch weiter so bleibt. Es macht auf jeden Fall ganz, ganz viel Spaß.
0: Das merkt man richtig, dass es dir richtig Spaß macht. Also die Sendung ist wirklich wunderbar und passt auch gut in den Schlager-Donnerstag hinein. Denn so der Donnerstag ist auf Radio Nordsee so ein bisschen Schlager behaftet und natürlich auf Satzzentrale Deluxe, wo ja sowieso Deutschmusik, Deutschpop und Schlager natürlich gespielt wird.
1: Richtig, genau. Also es ist bei mir auch nicht nur der klassische deutsche Schlager, der Pop, der Partyschlager sind eben auch mit dabei. Eben alles nach dem Motto, was Trend ist. Das ist eben die Schlager-Trendparade.
0: Und da kommt richtig coole Musik. Also einschalten auf alle Fälle. Wir kommen ja da nochmal dazu. Thorsten, meine Frage an dich. Was macht denn für dich eigentlich richtiges Radio aus?
1: Richtiges Radio macht für mich aus, dass es eben tolle Musik gibt. Der Geschmack ist natürlich sehr, sehr weit gefächert, das ist ganz klar. Und ich denke aber, wir haben bei der Satzzentrale für alle Richtungen auf verschiedenen Sendern was dabei. Das ist eben der Schlager, das sind aber auch die Retro-Sendungen und. Country ist ja auch mit dabei. Und es ist eben die Vielfalt, eben auch die Vielfalt der verschiedenen Moderatoren und Moderatorinnen. Und das Ganze rundet sich für mich da sehr, sehr gut ab und eben auch durch dich, Rico, der uns alle immer sehr, sehr gut betreut und beim Hörertreffen im Frühjahr uns sehr gut aufgenommen hat. Und da freue ich mich auch schon auf das nächste Treffen.
0: Ach, jetzt laufe ich gleich richtig rot an. Danke für das Kompliment. Und du hast ja schon, du hast ja gesagt, wie bist denn du eigentlich zur Satzzentrale gekommen?
1: Das ging eben auch über den Werner. Ich kannte die Satzzentrale auch schon und hatte immer so ein bisschen geguckt und ja, war irgendwie so ein kleiner Bewunderer. Heute bin ich ein großer Bewunderer. Und ja, der Werner brachte mich eben auf die Idee mit der Sendung und stellte dann eben ja auch den Kontakt zu dir, Herr Rico. Mhm. Und so sind wir dann ins Gespräch gekommen mit dieser Sendung, die dann eben auch seit August 2024 mit auf der Satzzentrale und eben auch von Anfang an bei Radio Nordsee International eben am Donnerstag läuft.
0: Genau. Und da sagen wir es nochmal genau, wann läuft die Sendung? Du hast gesagt, Donnerstag?
1: Richtig, genau. Es ist immer der Donnerstag. Das ist immer, ich sage immer, der Schlagerabend der Woche von 20 bis 22 Uhr dann eben live.
0: Wunderbar. Und er ist auch im Chat mit vertreten. Also das ist auch ganz, ganz wichtig. Wer also parallel, während die Live-Sendung läuft, auch den Thorsten ein paar Feedbacks geben möchte oder mit ihm auch vielleicht mal so nebenbei, sofern es klappt, quatschen möchte, komme natürlich gerne in den Satzzentrale ANI-Chat. Und da ist der Thorsten in letzter Zeit öfters mit vertreten. Und er hat mir auch zugesichert, er kommt auch sogar noch öfters mit dazu, ne?
1: Richtig, genau. Da musste ich mich so ein bisschen reinfuchsen, aber ich finde es eine tolle Sache. Die Hörer können ja eben auch direkt eingreifen. Sie können sich auch dort gern ihren Schlager-Oldie wünschen, aber ich freue mich immer über Nachrichten, über Feedback und so bleiben wir in Kontakt.
0: Zum Schlager-Oldie nochmal ganz kurz. Wie kann ich denn meinen Schlager-Oldie dir mitteilen?
1: Es gibt einmal meine sogenannte Studio-Hotline, das ist die 0176 510 62601 oder ich habe auch eine E-Mail-Adresse schlageroldi@studio3hannover.de, die 3 als Zahl geschrieben und ansonsten gerne, wie gesagt, über den Chat und ich freue mich über Nachrichten, wenn ihr mir schreibt, verratet gerne, wer ihr seid, woher ihr kommt und gerne auch die Geschichte, warum ihr euch diesen Schlager-Oldi wünscht.
0: Und das ist ganz, ganz pflichtig, oder das ist eine Pflicht, zu sagen, warum man diesen Musiktitel wirklich hören möchte.
1: Richtig, finde ich immer ganz gut. Ich bin immer neugierig auf die Menschen, die dahinter stecken und manchmal gibt es die ein oder andere witzige Geschichte und ich finde, sowas kann man immer teilen und wir sind eine Gemeinschaft, sollten alle gut miteinander umgehen und so bleiben wir eben auch da ja im Kontakt.
0: Wunderbar. Thorsten, zum Schluss hast du natürlich auch einen Musikwunsch übrig. Also hast du einen speziellen Musikwunsch, den du hier und heute jetzt gleich hören möchtest? Und wem grüßt denn du damit?
1: Ich grüße auf jeden Fall alle meine Hörer, alle meine Radiokollegen. Ich freue mich, wenn wir uns noch nicht gehört haben am Donnerstag, wenn ihr vielleicht jetzt am kommenden Donnerstag einfach mit einschaltet. Und als Musikwunsch, wir sind ja gerade so ein bisschen im Sommer, man erwartet eigentlich von mir immer dann so einen Schlager, aber ich bin, wie gesagt, auch 70er, 80er Fan und ganz großer Fan der Pet Shop Boys und da würde ich mir von den Pet Shop Boys dann den Titel Domino Dancing wünschen.
0: Domino Dancing von den Pet Shop Boys, der kommt natürlich jetzt gleich für dich im Anschluss. Lieber Thorsten, ganz, ganz vielen Dank, dass wir dich jetzt hier telefonisch noch ranbekommen haben und ich wünsche dir noch viel Spaß mit der Sendung jetzt aktuell und dir noch einen schönen restlichen Sonntag.
1: Dankeschön, lieber Rico. Das wünsche ich dir auch, den Hörern auch. Noch eine tolle Sendung und dann bis bald.
0: Jo, macht's gut. Tschüss.
1: Tschüss.

0: Jawohl, wir freuen uns auf Sie. Wir kommen zu einem etwas ernsteren Thema. Seit 4 Wochen gibt es jetzt vermehrt schon DOS-Angriffe auf verschiedene Infrastrukturen in Deutschland. Mit diesen massiven Angriffen versucht man, die Server von außen lahmzulegen. So betrifft es auch die Laut-FM-Plattform. Das hatte zur Folge, dass die Internetseite von Laut-FM, das Forum und die Administrationsoberfläche für die Webradiostation teilweise komplett ausfielen oder sehr, sehr langsam liefen. Die Streams selber waren aber nicht davon betroffen. Sprich, die satzzentrale Radiostation, und hier reden wir von einem 5, liefen ganz normal weiter. Lediglich Sendungen, die nicht live übertragen wurden, waren manchmal nicht ganz aktuell oder die Playlist-Anzeige wurde nur nicht korrekt angezeigt. Mit der Sicherung und Stabilisierung der Internetseiten durch die Firma Laut.fm wurden auch die API-Schnittstelle verändert. Das hatte zur Folge, dass zum Beispiel externe Softwareverteiler wie die Online-Radiobox die Playlisten der letzten 7 Tage nicht mehr anzeigen konnte, sowie auch einige Sender auf der Plattform Airable nicht mehr verfügbar waren. Die Sender der Satzzentrale sind jetzt seit dieser Woche alle wieder auf der Plattform verfügbar. Die Anwendung der 7-Tage-Playlist vom Online-Radiobox hatten wir bis zum letzten Woche selber auch auf unserer Internetseite der Satzzentrale eingebunden. Diese habe ich jetzt komplett entfernt und durch eine eigene entwickelte und programmierte Anzeige erstellt. Die Daten werden nun von Laut.fm direkt bezogen und damit sollte jetzt wieder alles stimmig sein.
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Im Frühjahr diesen Jahres hatten wir eine Umfrage zu den Websendern und zum Medienportal der Satzzentrale geführt. Wir hatten das auch schon im ersten Hörertreff vorgestellt. Heute möchte ich euch den ersten Teil auch hier im Satzzentrale Hörerclub vorstellen. Und da fangen wir mit der allerersten Frage an, die wir damals im Frühjahr gestellt hatten. Übrigens, die Auswertung oder die Umfrage ging vom Januar bis März 2026. Und die erste Frage war, wie gut finden Sie eigentlich die Internetseite der Satzzentrale? Damit war also auch gemeint das Medienportal sowie allgemein die Seiten zum Webradio. Und wir konnten hier Schulnoten vergeben von 1. 1 war hier in dem Sinne sehr schlecht und die 5 war sehr gut und informativ. Hier hatten insgesamt teilgenommen 157 Teilnehmer hatten daran teilgenommen. Erstmal vielen Dank nochmal, auch vielleicht hier heute einige Hörer mit dabei. Ja, und die Ergebnisse sind wie folgt. Allgemein, ob das jetzt das Webradio oder das Medienportal waren, 3% sagten davon, die Seite ist mit einer Schulnote 2, also schlecht zu bewerten. Mittelmäßig ist die ganze Sache, also Schulnote 3, mit 18%. 26% sagten, die Seite ist sehr informativ und sehr gut. Und 45% sagten sie, ist sehr gut, also was die Schulnote 1, bei uns die 5 sozusagen betraf. Die restlichen gaben keine Antwort zu der ganzen Sache ab, denn dies hatten wir auch zur Verfügung gestellt. Wir wollten aber noch ein bisschen tiefer reingehen. Wir wollten also wissen, was haben Sie denn für Fragen oder Hinweise zur Internetseite? Und da gab es unter anderem Rückmeldungen mit spontan, alles okay. Was mich an der alten Seite nervte, war, dass die Sender, ohne dass ich wollte, einfach loslegten. Sprich, der Lautsprecher war zwar aus, aber der Zähler lief wohl. Bei A&I, die Unterseite, ist das leider noch so vergessen, Fragezeichen. Andere schrieben, englischsprachige internationale Medienbeiträge zur Entwicklung von Broadcasting wird gewünscht. Dann hatten andere mitgeteilt, die überarbeitete Seite ist schon ganz gut gelungen. Ich mag es eher sachlich und übersichtlich. Wichtig ist für mich, alles im Menü zu finden. Hier kam eine Rückmeldung. Ich kenne die Seite nur über A&I, habe mich sonst noch nicht damit weiter auseinandergesetzt. Andere schieben, es ist optimal, eigentlich alles okay. Andere sagten, es wäre gut, wenn die Webseite eine reine Textseite wäre, damit wir als Blinde auch mit der Sprachausgabe sehr gut klarkommen, denn so gibt es sonst viele Hürden. Andere wünschen sich aktuelle Sat- und Kabel-News, also tagesaktuell und wochenaktuell. Einige sagten auch, sie wünschen sich hier mehr Ordnung, also mit mehr wenig oder mehr ist es zu viel Unruhe auf der Seite. Ein bisschen mehr geordnetes Layout wird es ja gut gefallen. Und andere sagten auch, aktuelle Werbung für das Programm, also was live ist. Wie gesagt, das war die Umfrage vom Januar bis März. Seit April hat sich massiv einiges auf der Internetseite geändert. So hat sich jetzt das Design des Medienportals als auch der Webradios angeglichen. Es ist also alles in einem Design und man kann auch eine Menüleiste sehen, die immer auf jeder Seite gleich ist, wo man direkt abspringen kann zu den jeweiligen Sendern. Außerdem ist jetzt noch einmal seit dieser Woche nochmal die Textausgabe, also für die Blinden unter uns, noch einmal überarbeitet worden. Das heißt, wir haben jetzt oben Button mit Vorlesen, Stopp, Weiter und Pause. Und der liest das komplett alles in dem Sinne durch. Auch die Mobilfunkgeschichte wurde komplett neu angepasst. Wir sind hier und da noch dabei, einiges auf der Seite zu optimieren. So wurden einige Bilder jetzt schon vergrößert. Es gibt ein Dashboard seit gestern auch auf dem Medienportal ganz oben sichtbar. Dazu werde ich aber in einem der nächsten Hörerclub-Ausgaben etwas mehr berichten. Das war schon die erste Hörerumfrage zu dieser ganzen Sache zur Satzzentrale. Wir haben natürlich viel mehr gestellt. Das berichte ich euch dann beim nächsten Mal.

Gestern wurde von unserem Rainer der aktuelle Juli-Newsletter verschickt und das waren unter anderem die Inhalte. Es gibt Informationen zur Entstehung von Satzzentrale Deluxe. Wem es also interessiert, der kann hier alles nochmal nachlesen. Es gab die Fortsetzung der Serie Die Arnei Memories von Hans Knoth. Viele Informationen auch zu Hajos Langer Nacht, die Sommercharts von den damaligen Jahren und vieles mehr. Und wer eigentlich diesen Newsletter, der kostenfrei ist, haben möchte, ja, der geht ganz einfach auf unsere Internetseite satzzentrale.de und dann auf seine jeweilige Webradiostation, die er so gerne hört, Technikradio, Retro, Deluxe, Nature oder Arnei. Und dort findet ihr auf der rechten Seite unter der Rubrik Hörerclub den Satzzentrale Arnei Hörerclub. Klickt drauf und dort gibt es noch ein paar Informationen und Angaben. Was ist denn der Hörerclub? Was macht man damit? Und darunter findet man einen Button zum Anmelden. Es öffnet sich daraufhin eine E-Mail, wo ihr dann einfach eure E-Mail-Adresse noch einmal reinschreibt, unter welcher ihr gerne euren Newsletter künftig empfangen möchtet. Und wer in unsere WhatsApp-Gruppe kommen möchte, wo jeden Tag aktuelle Informationen gibt zu den ganzen Programminhalten der Satzzentrale aller 5 Sender oder zu aktuellen Geschehnissen, was rund um Arnei und Satzzentrale geht, der kann einfach seine Telefonnummer dort unten reinschreiben und dann wird er sofort und gerne auch in unsere WhatsApp-Gruppe mit aufgenommen. An dieser Stelle gibt es noch einen Gruß an alle Hörer und zwar vom Rainer direkt selber. Und dieser ist verbunden mit einem persönlichen Sommerhit aus dem Jahre 1984. Er wünscht sich Tausend und eine Nacht von Klaus Lage. Und die hören wir jetzt im dritten Satzzentrale Hörerclub.

Oh Mann, wie die Zeit vergeht. Ja, das war sie auch schon, die dritte Ausgabe des Satzzentrale Hörerclubs. Und wir geben jetzt gleich an die anschließenden Stationen weiter. Und dort geht es unter anderem weiter mit im Technikradio mit dem FMK Radiomagazin. Auf Satzzentrale Retro und Arnei ist Danny wieder aktiv mit seiner Sendung Danny on Air. Auf Satzzentrale Deluxe scheiden wir in das Bergwerk von Meißen zu Onkel Heiko, den Sonntagsmixer. Und auf Satzzentrale Nature hört ihr die Melodie des Regenwaldes. Auch was Schönes an diesem heißen Tag. Ich bedanke mich für eure Aufmerksamkeit, hoffe, es hat Spaß gemacht und ihr schaltet dann ein, wenn es mal wieder heißt, der Satzzentrale Hörerclub öffnet seine Tore spätestens im August. Ciao, tschüss, sagt euch euer Rico. Wake up.

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0: Also, lieben Herr, mal wieder Sonntagnachmittag.
1: Und zwei gut gelaunte am Mikro, denke ich mal, Heiko, oder?
0: Ja, denke ich auch.
1: Du bist doch gut drauf heute.
0: Ich bin immer gut drauf.
1: Ja, klar.
0: Ja, dann sagen wir schon mal einen wunderschönen Sonntagnachmittag hier live aus dem Bergwerk.
1: Ich habe wieder meine Grubenlampe mit, damit wir auch ungehindert durch die vielen Tunnel hier kommen.
0: Es war mir klar, dass du eine Grubenlampe mit hast. Ich habe gesehen, du hast noch was ganz anderes mit.
1: Ja, oder? Ja, da kommen wir dann noch dazu, Heiko. Du hast aber bisher nur gesehen. Du weißt noch gar nicht, wie das Ganze dann so funktioniert. Ne? Aber das kriegen wir gemeinsam auf die Reihe.
0: Das weiß ich noch nicht. Lass ich mich überraschen. Tschalim, Sunshine Radio Grenz, Satzzentrale Deluxe. Am Sonntagnachmittag. Wir freuen uns, dass ihr wieder so zahlreich eingeschalten habt. Habt ihr das? Habt ihr das? Haben Sie, oder?
1: Na klar, klick. Guck mal, klick. Das war jetzt der letzte Schalter.
0: Tja, machen wir schon mal ganz liebe Grüße nach Österreich zur Sendeleitung, zum Moli und natürlich auch zu unserer Sandra.
1: Ja, da müssen dann auch noch mal ein bisschen drüber reden. Heiko, du bist ja bald aus Meißen mal raus und dann wieder hin nach Österreich.
0: Tja, ne? Genau, ja, genau. Erzähle ich euch später dann alles. Tja, was haben wir denn noch? Wen müssen wir denn noch grüßen? Wir müssen natürlich auch den Rico der Satzzentrale grüßen, den Sendechef. Liebe Grüße nach Sörnewitz. Hier aus dem Bergwerk.
1: Also wen sehen wir dort noch? Guck mal, die Laube. Nee, der Laube. Der Thomas. Ach so rum, ja, genau.
0: Ja, im hauseigenen Chat. Könnt ihr mal vorbeischauen. Ist ganz einfach. Einfach mal so sunshineradio.at eingeben. Rechte Seite, da gibt es so einen kleinen Button, der da heißt Chat. Und schon seid ihr hier.
1: Aber bitte das Chat nie mit schreiben. Ne?
0: Kann man mit schreiben.
1: Nein, das Chat. Sieht auch doof aus.
0: Ja, das ist so. Wenn man so im Studio steht, hier gute Laune hat und euch heute Nachmittag, also in den Abend begleiten will. Also wir haben uns wieder viel Blödsinn ausgedacht. Ich hoffe, ihr vertragt Blödsinn.
1: Okay. Wir zwei auf jeden Fall. Wir könnten den ganzen Tag nur Blödsinn machen.
0: Tja, Lieben, kurz nach 16 Uhr. Ihr dürft natürlich auch gerne hier bei uns WhatsAppen, rein WhatsAppen 0176435016192 und schon seid ihr hier bei mir auf dem Schirm, ja, auch auf dem Schirm.
1: Ja, du hast aber so viele Schirme, obwohl es nicht regnet, oder meintest du andere Schirme? Ach, die meinen, ja, alles klar, jetzt weiß ich, worum es geht hier.
0: Ja, ganz liebe Grüße, sage ich mal zur Karin, sage ich zum Andreas, zum 1963er Andreas. Das ist doch unser kleines Schnitzelchen, was
1: genau
0: auf dem Balkon sitzt.
1: Was, ne? was sagst du jetzt, kleines Schnitzelchen? Also der Balkon muss schon ein bisschen was ertragen, ne?
0: Tja, so sehe ich das auch. Tja, wie gesagt, ihr dürft wünschen, grüßen. Schlager der Stunde wird es natürlich auch wieder geben. Werden wir euch kurz nach 16:30 vorstellen.
1: Jawohl, machen wir.
0: Und ansonsten war der Thomas heute Nachmittag bei mir im Garten, haben wir ein bisschen gequatscht. Ein treuer Hörer, der mit seiner ganzen Rasselbande wieder da sitzt, heute im Garten. Und natürlich unsere Sendung gehört, freue ich mich drüber.
1: In der Hauptsache hat sich noch kein Sonnenbrand eingefangen, sonst würde er ja die nächsten Wochen nicht mehr so im Garten sitzen, wie er das heute tut, oder?
0: Hat er mich gefragt, da gibt es einen Titel, der ist elektrisch.
1: Was?
0: Ja, er wäre ja Elektro, ich habe ja lange überlegt. Lange.
1: Aber Heiko, wir beide sind ja vom Fach irgendwo, ne?
0: Ja. Da hat er gesagt, den würde ich gern hören wollen. Ich sage, was denn für einen? Elektrisch gibt es so viele, vieles elektrisches Zeug an Musik. Und da habe ich gesagt, da haben wir es dann rausgekriegt, was es war. Und das machen wir jetzt gleich mal rein hier, lieber Andreas. Starten wir, ihr Lieben, in den Sonntagabend hinein. Live aus dem Sendebergwerk, an meiner Rechten, DJ Adams.
1: Und natürlich, wie jeden Sonntag, der Heiko an meiner Linken.

0: so geht's los hier für die elektrischen Ladies heute. Ne? Die gibt's ja, soll es ja geben beim Sonnenschein Radio Krems, habe ich mir sagen lassen.
1: Aber bei so viel Sonnenschein, Heiko, wirst du da nicht viel sehen können heute. Ne? Zumindest bei uns mit Sonnenschein.
0: Ja, also Studiotemperatur 26 Grad, relative Luftfeuchtigkeit 50%, das ist geil.
1: Und wo ist das Swimmingpool? Heiko, hattest du mir versprochen, wir haben keins.
0: Ja, gucken wir mal, ob wir den irgendwo finden.
1: Und dann natürlich auch die anderen Sachen, die wir noch vorhaben, miteinander.
0: Ja, gucken wir mal.
1: Du weißt ja, worauf du dich eingelassen hast mit mir. Ne? Ich habe die Woche gegrübelt und habe dann kurzfristig entschieden, das machen wir jetzt für den Sonntag.
0: Ich muss sagen, Andreas, es ist immer wieder schön, mit dir hier im Studio zu stehen, hier in der Badehose oder im. Ja, da ist im, das müssen wir heute noch auswerten. Immer was mit.
1: Ja, machen. Genau. Und das wird heute passieren.
0: Schauen wir mal. Tja, wir bringen euch Sonne ins Herz. Sonnenschein Radio Krems, Sackzentrale Deluxe.

0: Gentlemen, es war heute 13 Uhr und 4 Minuten, heute Nachmittag, Andreas, und ich sitze so in meinem Gärtchen mit dem Thomas zusammen, kriege ich plötzlich eine Nachricht von Markus Bachem. Ja, Markus Bachem, muss ich erzählen, wer das ist ein großer Produzent, produziert ganz, ganz tolle Künstler, zum Beispiel Katja Hinze oder natürlich auch sein eigenes Projekt Simply Blue. Und da hat er mir geschrieben, lieber Heiko, hast du schon den neuen Titel von Mark Ashley? Habe ich geschrieben, nein, ich habe ihn noch nicht. Ja, der hängt ja dort in der Produktion drin. Und dann hat er mir geschickt und da haben wir noch ein bisschen gequatscht und da haben wir ein bisschen über KI gequatscht und so die ganzen Sachen. Also Markus Bachem ist ja nun auch so eine Geschichte für sich. Ne? Ganz, ganz, ganz toller Produzent. Und wie gesagt, und Andreas, er hat mir den neuen Song von Mark Ashley geschickt.
1: Und den dürfen wir heute spielen, Heiko?
0: Den dürfen wir auf jeden Fall heute spielen.
1: Hast du die Genehmigung bekommen?
0: Ja, die Genehmigung ist da. Wir spielen den einfach, machen den einfach mal an. Mal sehen, aber läuft hier.
1: Wir dürfen das, ne?
0: Hier ist er, Mark Ashley, mit seiner aktuellen Nummer.

0: lieber Andreas, was sagst du dazu? Brett.
1: Kann man auf jeden Fall spielen und das nicht nur im Rundfunk, denn ich gehe auch ein bisschen davon aus, ich bin ja auch viel draußen noch unterwegs für Leute zu Live-Veranstaltungen als DJ und kann man definitiv machen. Also ich probiere es auf jeden Fall aus.
0: Ja, Marc Eschley, aktuelle Platte. Und gestern Nachmittag habe ich im Garten gesessen und da hatte so nichts Lust. Und ja, da telefonierst du mal, machst mal dein Sprachprogramm an und rufst du mal einfach nach Italien an zu Mr. Mikko Mischen, ne? Der hat ja riesengroße Hits produziert. Er war auch gleich dran und wir haben dann also ganz kompliziert Italienisch-Deutsch über so ein Übersetzungsprogramm. Das kannst du dir nicht vorstellen, was das für ein Theater ist.
1: Jetzt noch Schweißpan auf der Stirn.
0: Wir haben es dann irgendwann mal geschafft, ja. Und da sind wir uns dann so weit vorangekommen, dass er gesagt hat, ich habe ja eine neue Platte, ich habe ein neues Album. Mhm. Und lieber Mikko Mischen, also ich verspreche dir, in jeder Sendung kommt ein neuer Song aus deinem aktuellen
1: Album. Aber Heiko, hast du dir mal die Bilder angeguckt, die auf dem Plattencover gewesen sind, oder auch damals, ne?
0: Er war ja
1: immer so 75.
0: Zu weiß war er immer.
1: Ne, genau. Der ist nicht blass geworden, sondern der hat sich dann extra so geschminkt, nur dass er so aussah.
0: Aber ich sag mal, Halt Over You war ja...
1: Genau, das wollte ich jetzt gerade sagen. Ne? Das war eigentlich der Titel, den wir beiden damals hoch und runter geprügelt haben, müssen wir
0: genau
1: sagen.
0: Genau, so ist das. My Commission 2026, The Music is My Life.

0: Tja, das hat er geil gemacht, oder?
1: Ja, super. Und du hast es wieder punktgenau hinbekommen, Heiko. Halb, so wie immer.
0: Halb fünf, ja. Ich muss mal ganz kurz grüßen hier. Ich muss mal ganz kurz auf die Fellbacher Straße grüßen. Auf die Fellbacher Straße 17, wenn wir es genau wissen wollen. Ja.
1: Wohnungsnummer?
0: Wohnungsnummer steht nicht dabei. Zum Lars und zur Annette. Und die möchten natürlich ihre Tochter und ihren Freund Phil grüßen. Gucken wir mal, ob wir den Song finden. Und wir haben ja halb fünf, Andreas, ist immer die Zeit oder kurz nach halb fünf, wo wir den Schlager der Stunde
1: zum ersten Mal vorstellen.
0: 18.55 Uhr gibt es den nämlich dann, ja.
1: Und ich durfte es mal wieder machen, Heiko, ne? Also ich war immer wieder dran, ich darf es ganz einfach auch.
0: Das darfst du auf jeden Fall. In meiner Sendung bist du ja immer sehr herzlich willkommen. Und Schlager der Stunde gibt es immer 18.55 Uhr.
1: Ja, Heiko, und zu dem Interpreten muss ich immer eins sagen. Zu meinen Live-Mucken sage ich dann immer zu den Leuten, wenn sie sich einen von diesen drei Titeln wünschen, soll ich das Original spielen oder das von diesem Interpreten? Das sagen die immer, ne, von dem Interpreten, es ist ja von dem. Nein, leider nicht. Ich habe diesmal rausgesucht Titel, die eigentlich nachgesungen werden und diesem Interpreten
0: von
1: eigentlich...
0: Von ihm?
1: Genau. Und diesem Interpreten immer zugute gehalten werden, ne, dass der das gemacht hat.
0: Wollen wir jetzt noch länger ein Geheimnis draus machen, wie es sein soll?
1: Nein, mit dem durfte ich auch schon auf der Bühne stehen. Ne?
0: Tja, also, Mr. Roland Kaiser, ja, die alten Songs waren, ich mag ihn heute nicht mehr so dolle, aber die alten Songs von ihm, die waren ja wirklich, das waren ja Bretter. Und da machen wir jetzt mal los hier. Vorstellung Nummer 1, Schlag der Stunde 18.55, habt ihr ja dann viel, viel Zeit zu voten. 01764 3 50 1692. Machen wir mal den ersten Song hier rein.

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1: Ja, das ist der Song Nummer 1. Santa Maria war ja original von Oliver Onions.
2: Genau,
1: ja?
2: Ich habe auch die Originale nochmal mit. Also wer da nochmal das Original hören möchte, kann er gerne bekommen heute.
1: Ja, 01764350 1692. Ja, Santa Maria, gibt's so einen Vorschlag Nummer 2 heute?
0: Und auch

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1: Oh, na komm doch schon, Roland. Refrain.
0: Extrem.
1: Tja, extremer Vorschlag Nummer 3, André. Nummer 2.
2: Ja, Nummer 2, genau so ist es.
1: Bin schon wirklich hier wieder heute verrückt.
2: Und jetzt geht's los.
1: So, haben wir noch einen Vorschlag Nummer 3?
2: Ja.
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1: Der war auch Ski. Der war auch schön, oder?
2: Richtig. Wir sagen dann auch nochmal was zu den Originalinterpreten, dann ein bisschen später dann, ne?
1: Ja, ja.
0: Und ich nehme das.
1: Also, ihr dürft jetzt voten. Santa Maria, Extreme oder Midnight Lady. Bis 18.54 Uhr habt ihr Zeit. 0176 4350 1692. Einfach hier mal ins Studio rein zu telefonieren.
2: Und bis dahin hat sich dann entschieden, Heiko, ne?
1: So sehe ich das auch.

0: So, haben wir sie alle drei vorgestellt. Ich schlage eine Stunde 18:55. Andreas, ich habe diese Woche wieder viele WhatsApp bekommen, viele Wünsche bekommen und einen Wunsch aus Berlin von der Tanja und vom Frank. Tanja,
1: so, Heiko, kannst du mir jetzt mal sagen, Ost- oder West-Berlin? Weißt du das genau?
0: Das weiß ich nicht mehr ganz genau.
1: Auf jeden Fall, wenn sie unsere Sendung hören, denke ich mal eher aus Ost-Berlin, oder? Okay, ehemals.
0: Gehe ich mal davon aus. So, die haben geschrieben, lieber Onkel Heiko, tolle Sendung, was du immer machst. Wir hätten gern einen Song, der ist ganz, ganz alt und der ist ganz neu gemacht worden. Der doch heißt El Condor Pasa. Habe ich gesagt, natürlich machen wir den. Ihr Lieben, liebe Grüße nach Berlin.

0: Ja, ganz liebe Grüße nach Berlin. Ich hoffe, ihr verzeiht uns diesen kleinen Scherz.
1: Ja, Heiko, wer war denn das im Original? Simon & Garfunkel, ne?
0: Genau. Ach Mensch, ihr Lieben. Gucken wir mal kurz an die Uhr, 16.40 Uhr. Um 17 Uhr werden wir mal telefonieren.
1: Was, wir zwei miteinander, oder?
0: Wir telefonieren.
1: Ja gut, okay. Du verrätst wieder mal nicht mit wem. Jetzt bin ich traurig, so.
0: Mit ganz lieben Hörern.
1: Oh, ich hoffe, das
0: funktioniert auch alles.
1: Na klar, das passt.
0: Ja, El Conto Pasa, ihr Lieben. Machen wir noch so eine schöne Nummer hinterher. Ah, das war da auch lecker. Ach, ich hab wieder Gänsehaut. Original von
1: Alphaville,
0: genau. Im Remix 2025. Sonntagsmixer live aus dem Bergwerk. Mit unserem Andreas.
1: Und natürlich dem Sonntagsmixer, der hier alles so zusammenbastelt, dem Heiko.

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Am Mikrofon für euch, Onkel Heiko.

0: mein lieber Andreas, das ist doch auch so eine Nummer, die ist ja eigentlich Hitkeller-verdächtig, oder?
1: Ja, eigentlich schon, aber ich glaube, ich habe noch was anderes, was älteres noch mit für den Hitkeller. Also da habe ich gewühlt, war total staubverschmiert und habe den gebogen, ganz einfach. Machen wir später dann, aber zu diesem Titel habe ich gedacht, Heiko spielt jetzt was aus Dirty Dancing, oder? Time of my life, also kennt doch jeder, oder?
0: Die Zeit meines Lebens, ja, genau. Wir haben ja so viele Lebensgeschichten, ne? Ja, wunderschönen guten Tag, sage ich natürlich auch mal dem Mike H. aus Meißen, wer das auch immer ist. Servus, Grüße.
1: Hallöchen.
0: Ja, seid dabei, sunshineradio.at, Chatbutton anklicken und ja, hier reinkommen.
1: Heute ist bei uns hier Tag der offenen Tür, sozusagen. Ja.

0: Tjallim 01764350 1692. Eigentlich ist das ein Geheimnis, Andreas, nicht? Diese Telefonnummer.
1: Ja, sag mal, ist das jetzt eine Längenangabe gewesen? Eine Telefonnummer soll das sein? Ganz komisch, ganz, ganz komisch. Ihr dürft auch nicht alles glauben, was wir sagen, ne? Also. Heiko hat gesagt, eine Telefonnummer. Na ja, gut.
0: Tja, Lieben, dann gucken wir mal an die Uhr hier. 16:55, machen wir noch einen Song und dann telefonieren wir mal.
1: Aber nicht, dass ihr denkt, wir machen das nicht mal mit dem Mikrofon, sondern machen das dann nur mit unseren Handys. Nein, nein, nein, wir haben wirklich dann jemanden ganz live dran.
0: Wenn alles funktioniert. Schauen wir mal.

0: 17 Uhr telefoniert, ne? Also ihr Lieben, es wird 3 Minuten später.
1: Wenn unsere Ohren richtig gehen sollten, Heiko.
0: Also bei mir ist es jetzt hier am Studio, also die Studio geht komplett falsch, 14.17 Uhr, schön wäre es, wenn es so wäre. Ja.
1: Da würden wir noch auf dem Ohr liegen, ne? Auf dem linken zumindest.
0: Ja, also, wir haben noch ein bisschen Zeit, wie gesagt, kurz nach, den wollte ich ja gar nicht haben hier, den habe ich ja gar nicht gespielt.
1: Genau, so ist es.
0: Einfach den Song nicht gewechselt. Mann, lieber Onkel Heiko, was bist du heute wieder so, ja, wie soll ich sagen, ich bin ein bisschen aufgeregt.
1: Du und aufgeregt, wem willst du das erzählen, sag mal?
0: Na, wenn du im Studio bist, bin ich immer aufgeregt.
1: Ja. Frag dich nur, warum.
0: Jetzt kommt aber wirklich einer hier aus dem Hitkeller. Aus dem Hitkeller.
1: Ja. Lange nicht mehr gespielt.
0: Ja, heute machen wir mal rein hier.
1: Ja, ich habe ein bisschen Staub gewedelt, mit dem Staubwedel gewedelt sozusagen, ja.
0: Platte sauber gemacht.
1: Die eine lange Rille ist jetzt wieder blitzeblank.

0: Du hast mir gesagt, du hattest schon mal einen Auftritt hier mit Hubert Kahne.
1: Ja, hatte ich, natürlich. Was hieß natürlich?
0: Aber, ja. Du hast du gesagt, der stand immer so ein bisschen unter Dampf, oder wie?
1: Ja, ja. Mit seiner Gitarre so allein auf der Bühne, also halb Playback gemacht, ne? Und ja, ich wusste nicht so richtig, wie ich das einordnen sollte damals.
0: Ist manchmal ja nicht so einfach. Aber wenn man heute ins Fernsehen schaut, da kann man viele Sachen einordnen oder auch nicht einordnen.
1: Genau.
0: So, Lieben, gucken wir mal an die Uhr. Wir haben 17 Uhr, 2 Minuten. Ich habe versprochen, wir wollen telefonieren. Mal sehen, ob das alles klappt. Mit ganz, ganz, ganz lieben, treuen Hörern. Mit ganz lieben, treuen Hörern. Wollen wir jetzt mal telefonieren? Machen wir hier alles laut. Ja, ich habe mir jetzt die Nummer wirklich mal richtig aufgeschrieben. Moment, ich muss jetzt schauen.
1: Ja. Ja, Moment. Das ist erstaunlich. Heiko kann nämlich schreiben. Ne? Also so. Nicht, dass er denkt, dass er das überhaupt nicht bringt. Doch, doch, bringt er.
0: So, jetzt gucken wir mal hier. Ich gebe jetzt mal ein 035. 01 Piep, Piep, Piep, Piep.
1: Hast du mir jetzt ein Piep gezeigt
0: und
1: oder was?
0: Piep, Piep, Piep. So, gucken wir mal, ob hier jemand rangeht.
1: Ja.
0: Es klingelt.
1: Oje, oje, oje. Jetzt geht's ab hier.
0: Es klingelt. Mal sehen, ob jemand.
2: Hallo.
0: Halli, hallo. Ganz liebe Grüße aus dem Bergwerk nach Pirna.
2: Ich grüße euch zwei.
1: Hallöchen, hallöchen, hallöchen.
0: Lieber Thomas, hörst du uns ganz sauber?
2: Ich höre euch ganz schlecht.
0: Ganz schlecht? Wieso hörst du uns so schlecht? Ich muss mal hier, mach mal ein bisschen lauter. Hörst du
2: bisschen lauter sprechen vielleicht, hä?
0: Ja, wir reden jetzt mal richtig schön laut hier. Ganz, ganz, ganz laut. Hörst du uns jetzt besser?
1: Jetzt? Ja. Ja, doch, mich auch. Also ich schreie jetzt schon mal ins Mikro.
2: Gut, okay.
0: Ja, Thomas, du bist da mit deiner Frau Doreen einer der treuesten Hörer vom Sonntagsmixer. Ich freue mich drüber. Vielen herzlichen Dank dafür.
2: Ja, gerne. Ich danke euch auch.
1: Was macht ihr während der Sendung ganz einfach? Ihr werdet doch nicht nur auf der Couch sitzen, die Füße auf den Tisch legen und dann letztendlich zuhören. Ihr macht doch bestimmt noch ein bisschen was anderes.
0: Ja, ein bisschen tanzen, ne? Oder so?
2: Na, dies und das, was sonntags so anliegt, ne?
1: Na, dies und das ist
2: Abendessen
1: gut.
2: Essen dann irgendwann mal, ja.
0: Thomas, du weißt ja, ich weiß. Ein bisschen
2: Hausarbeit noch, naja, sowas so anliegt.
1: Na komm, ne? Das machst du doch schon in der Woche, oder?
0: Ja, lieber Thomas, du hast gehört heute Schlager der Stunde, Roland Kaiser, Santa Maria, extreme Midnight Lady. Was ist denn euer?
2: Also, ich würde die Nummer 3 nehmen. Weil das Titel ja sehr schön ist und den man seltener hört.
0: Ich habe nichts anderes von dir erwartet, weil du immer so die wunderschönen Schmeichelsong nimmst. Ne?
1: Wir könnten natürlich auch für dich dann nochmal das Original dazu spielen, wenn du das möchtest. Haben wir alles mit. Ne?
2: Thomas, können wir gerne machen, klar. Ich kenne das zwar auch, aber das ist immer mal wieder hörenswert. Ne?
0: Na, klar. Thomas hat noch eine ganz andere Sache. Der hatte sich aber gewünscht von David Bowie, war das, glaube ich, ne? Die deutsche Version. Ne?
1: Irgendwas Deutsches ja. von ihm, ne?
0: Ja, und der Andreas.
2: Da ist noch ein Wunsch von mir offen.
1: Ja,
2: ne?
1: genau. Siehst, wir vergessen nichts.
0: Den machen wir heute, Andreas.
2: Ja, das ist gut.
0: Hatte das letzte Mal alles ein bisschen vergessen, ne?
1: Ja. Machen wir weiter so.
0: Ja, ist auch so.
1: Ich werde gleich gehen jetzt, ne?
0: Gässlicher Typ, ne? Wie ich zum Beispiel auch. Ja, machen wir heute auf jeden Fall, Thomas. Ich weiß noch nicht, wenn. Es wird auf jeden Fall kommen. Ich wünsche euch ganz, ganz liebe Grüße nach Pirna nochmal. Sag mal deiner lieben guten Doreen einen schönen Gruß vom Onkel Heiko und vom Onkel Andreas hier aus dem Sendestudio. Schön, dass ihr mal am Telefon wart. Ich freue mich drüber. Vielleicht telefonieren wir das nächste Mal wieder. Tschüssi, winke, winke.
2: Ciao. Sprechen, ne?
0: Macht's euch noch ein bisschen gemütlich hier. Macht's euch
1: und noch viel Spaß. Genau.
2: Einen schönen Sonntag und eine schöne Sendung noch.
1: Ne? Danke.
0: Danke.

0: so Leben, da hat die Maite richtig Gas gegeben, ne?
1: Aber wie? Durchgetreten das Gaspedal, bis zum geht nicht mehr.
0: Tja, ein Kuss in Paris, Maite Kelly, war so richtig mit Druck.
1: Ja, ihr wisst ja, wir suchen immer mal ein bisschen was, was so außergewöhnlich ist und nicht immer nur in den normalen Alltag reinpasst.
0: Ein Kuss passt schon immer rein.
1: Ja, Mensch, ich meine doch die Musikwerke, die wir hier spielen, Mensch.
0: Tja, schön, dass ihr hier seid. Sonnenschein Radio Krems, wir bringen euch Sonne ins Herz. Satzzentrale Deluxe. Ganz liebe Grüße nochmal an die Hörer der Satzzentrale. Ganz liebe Grüße natürlich auch an die Hörer von Sonnenschein Radio Krems. Und natürlich an die Hörer im A1 Kabelnetz in Österreich. Habe ich radikal vergessen heute.
1: Jetzt hast du es ja nachgeholt.
0: Ja, ab und zu soll man auch mal was nachholen.

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0: Ach so, nicht mehr. Kurz vor 16:30 haben wir es hier. Sonntagsmixerzeit.
1: Nee, das ist aber, das waren Träume im Paradies, ne? Also.
0: Tja, Träume im Paradies, ja. Genau so ist es. So, wir machen jetzt noch einen Song und dann stellen wir euch nochmal den Schlager der Stunde vor, den du heute mitgebracht hast.
1: Ja, Heiko, aber wir zwei machen doch keinen Song. Wenn wir zwei miteinander singen würden, ich glaube, du hättest keine Hörer mehr.
0: Ich weiß. Und es gibt ja einen Song, es gibt ja einen Titel, den ich immer so gerne am Ende spiele, der Kitchen Light heißt.
1: Ja, genau, ne? So ist es.
0: Den kennst du, den kennt jeder hier. Ja. Den kennt jeder bei Sunshine Radio Grems, bei Satzzentrale Deluxe und ja, das Mädel hat was Neues gemacht.

0: Tjalli, wir haben es unter 17 Uhr und 32 Minuten. Andreas, die Zeit rennt schon wieder, hä?
1: Ja, und da wird es ganz einfach wieder mal Zeit, dass wir uns melden mit unserem Schlager der Stunde.
0: Ja, den hast du heute mitgebracht. Mr. Roland Kaiser. Wie gesagt, ich mag ihn heute nicht mehr so dolle, aber...
1: Man muss ja dazu sagen, das sind ja die nachgesungenen Sachen, einige davon. Ne? Man sagt immer, das ist alles von Kaiser. Nein, ist es eben leider nicht. Ne?
0: Machen wir mal rein, Vorstellung Nummer 1.

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1: Tja, Santa Maria.
2: Das ja, Heiko, da hast du ja auch noch was gesagt zu Santa Maria. Ne? Das habe ich ja auch noch mitgebracht. Es gibt ja davon auch noch eine deutsche O-Version.
1: Ja, eine deutsche O-Version gibt es davon. Die machen wir aber heute nicht. Wir machen mal das hier. So.
2: Gut, haben wir noch wenn wir es machen sollen.
1: Vorschlag Nummer 2 heute: Roland Kaiser für den Schlager der Stunde. Mach ich mal ein bisschen rein hier.
0: Gehasst.
1: Das ist Vorschlag Nummer 2 heute, Extreme. Original von Tutto Coutinho.
2: Genau, ne? So ist es aus dem Jahre 92.
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1: So, haben wir noch natürlich einen Vorschlag Nummer 3.
2: Na klar, und den kennt jeder auf Englisch oder auch auf Deutsch. Ja. Wir machen heute Roland Kaiser auf Deutsch.
1: Machen wir mal an hier. Machen wir mal an hier den Knopf.

0: Midnight Lady, produziert von Dieter Bohlen.
1: Genau so ist es.
0: Chris Norman hat in Englisch gesungen und Roland Kaiser
1: auf Deutsch natürlich.
0: Auf Deutsch. So, ihr Lieben, drei Songs, Santa Maria, Extreme und natürlich Midnight Lady. Habt ihr jetzt Zeit bis 18.54 Uhr? Einfach mal hier durchtelefonieren, 01764350-1692, eine wunderschöne WhatsApp schicken. Und Andreas, mir ist Folgendes passiert. Ich wusste ja, die Berliner, der Frank und die Tanja, die sind ja auch vor jedem Blödsinn zusammen. Und die hatten sich ja El Condor Pasa gewünscht und ich habe gesagt, ich mache da mal so eine kleine Satire vorher. Ne? Ihr habt es ja gehört heute, El Condor Pleitegeier. Und da haben die gesagt zu mir, wenn ihr zwei schon im Studio seid, schicke ich euch jetzt mal einen Song, der passt ganz genau auf euch zwei.
1: Na, da bin ich ja mal gespannt. Halt.
0: Also, passt ganz
1: also
0: genau.
1: Nicht, dass wir jetzt blass werden und vielleicht noch aus dem Latschen kippen.
0: Ja, ne? Wir hören mal rein.

0: ja auch immer, das kann passieren, wenn man so viel Satire macht. Na, da kriegt man so eine Nummer.
1: Was sagst du dazu? Also ich war erstmal sprachlos, als das losging. Aber na gut, okay. Wenn die beiden wüssten, was wir heute noch vorhaben, Heiko. Ne?
0: Ja, gucken wir mal. Hier ich denke mal so gegen 18 Uhr. Ja. Also ich schätze, ja, 17:38 haben wir es jetzt. 17:38, ja, da haben wir noch ein paar Minuten Zeit. Ja. Und
1: da werden sie uns mal kennenlernen, wie wir wirklich sind. Ne? Also, ich freue mich schon drauf.
0: Ich auch.

0: Das ist auch so eine Nummer, ne? Ja, Sommer, Sommer, Sommer. Niall Smith war ja, der hat einen Song gemacht, ne? Einen einzigen Song.
1: Ja, genau. Und der ist durch die Decke gegangen damals. Obwohl, zu Ostzeiten war der uns ja gar nicht so richtig bekannt. Nee, aber kurz danach, dann, genau, Anfang der 90er, dann kam das so richtig
0: Schönes gibt. Ja, aber es gibt wirklich schöne Sachen. Der ist ein Hitkeller. Jetzt gehen wir mal wirklich hier richtig nochmal runter hier. Gucken wir mal, was wir da an.
1: Oh, Heiko, warte mal. Ich muss mich vortasten hier. Guck mal.
0: Tast dich mal vor.
1: Bin ich jetzt irgendwo reingetreten? Ich höre im Hintergrund schon was.
0: Ganz leise. Ich habe die Platte lange gesucht und habe sie gefunden. Und die machen wir jetzt. Ganz liebe Grüße zur Leipzig-Bande, zu den Müllers. Wir haben geschrieben, bitte in der ganz, ganz, ganz langen Version.
1: Machen wir jetzt auch. Und den beiden kann ich sagen, mit Linda Chorizo, das ist die Frontfrau der Flirts, habe ich gemeinsam eine 80er

0: auch die Falke. Das ist eine ganz offene Frau. Wunderbar. Die hat, glaube ich, auch eine riesengroße Gaststätte in München gehabt. Mittlerweile abgegeben, aber einwandfrei. Mit der Frau lässt sich gut arbeiten.
1: Ihr Lieben, Passion, die Flots. In einer sensationellen Version. Möbel beiseite räumen, Nachbarn reinlassen, Lautstärkeregler ganz nach rechts.
0: Auch wenn kein Platz mehr sein sollte, Badewanne freiräumen, dann geht's los!

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1: Tja, ihr Lieben, bis zur letzten Sekunde. Jetzt haben wir es genau 17 Uhr. Warte mal, du bist gerade nicht an hier, ich muss dich anmachen.
2: Ja, ausgequetscht bis zum geht nicht mehr, Heiko. Ne? Also,
1: bis zur letzten Sekunde.
2: Richtig.
1: Und ihr Lieben, ich muss euch was erzählen. Der Andreas ist ja ein Verrückter, ne?
2: Nee.
1: Der hat es doch wirklich, ich verspreche das ja schon seit Jahren, fast 3 Jahre gibt es einen Sonntagsmixer, dass der Onkel Heiko mal hier im Baströckchen im Studio steht. Ich mache mal hier eine ganz leise Musik an, ganz leise im Hintergrund, dass ihr uns ein bisschen hört hier.
2: So. Aber Heiko, wir müssen den anderen Titel auch noch einspielen, ne, wenn es dann soweit ist.
1: Wir verkleiden uns jetzt mal. Wir machen jetzt mit Verkleiden.
2: Wir machen jetzt Karneval.
1: Wir verkleiden uns jetzt. Bist du bereit zum Verkleiden?
2: Na klar. Los geht's.

0: So, Lieben, wir werden gleich mal Fotos machen hier bei Facebook reinstellen.
1: Aber bitte nicht reingucken zu Facebook. Also, nein, das müssen wir uns jetzt nicht antun, Heiko. Das hast du zu viel verraten.
0: Naja, ich denke mal. Du hast ja erreicht, dass ich hier im Baströckchen dastehe.
1: Ja, nicht bloß du. Ne? Also, wenn schon, denn schon. Ich fühlte mich dann auch gemüßig, das Ganze auch zu machen. Ne? Naja. Endlich das Versprechen eingelöst, Heiko. Das war doch dein innigster Wunsch.
0: Ja, nach 139 Sendungen sollte man dann das Baströckchen mal wirklich anziehen.
1: Aber bitte nicht lachen, liebe Freunde. Ne? Also
0: wir werden jetzt gleich ein paar Fotos machen und die mal bei Facebook reinsetzen. Ja, und da bleiben wir natürlich noch ein bisschen dabei. So richtig schön die Baströckchen.
1: Jetzt können wir loslegen.
0: Die Baströckchen-Musik zu spielen, ja? Ja. Ein bisschen Schululu müssen wir heute machen, oder?
1: Richtig. Ich glaube, das war auch den ja einzig großer Hit, ne?
0: Genau.

0: Das ist schon verrückt, da kommen die ersten WhatsApp hier schon an. Ich sehe nichts.
1: Ja, es geht gleich los.
0: Geduld. Wir euch das gleich, ja. diesen Blödsinn hier aus dem Studio. Ja. Es wird gleich kommen. Versprochen. Aber ich denke mal, Andreas, wir tanzen ein bisschen hier am Baströckchen.
1: Ja, klar, machen wir. Wir machen alles platt. Wir haben schon alles weggerückt hier, was im Wege stand. Ich habe schon mal kräftig aufgeräumt, jetzt gerade ein bisschen was zu Bruch gegangen. Ja.
0: Oh, kein Problem.
1: Funktioniert alles.

0: Ihr Lieben, es ist Inselzeit. Es ist Inselzeit. Wir im Baströckchen führen euch durch die Sendung bis 20 Uhr. Schön, dass ihr hier seid. 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

0: Tja, ganz liebe Grüße. Ja, ja, nach Ostsachsen. Zum Frankie, Frank Henschel. Vielen herzlichen Dank. Vielen, dass du mir die Platte gepostet hast. Solche Zufälle gibt's gar nicht normal. Also, lieben Hände stehen immer noch im Baströckchen hier da.
1: Aber es ist ja luftig, Heiko, ne? Also,
0: ja, ja, ja, ja. Ich habe aber die Schlüpfer angelassen, ne?
1: Wir sehen aus wie ein paar Streifenhörnchen, ne? Also, ja, gut, okay.
2: Zuverlässig wie jede Woche, gut gelaunt wie jede Woche. Das ist der Sonntagsmixer. Live aus dem Sendebergwerk Meißen. Am Mikrofon für euch, Onkel Heiko.
0: Das stimmt nicht ganz. Denn unser Andreas, unsere Tiger-Diskothek ist heute mit im Studio. Ich freue mich, dass du hier bist, Andreas. Ah, das ist schön mit dir. Und du hast ja, ich habe das gesehen, du hast da wieder hier wahnsinnig viele Musik mitgebracht. Aus vergangenen alten Zeiten.
1: Genau, so ist es, Heiko. Und ich denke mal, so manch einer wird sich auch noch daran erinnern können, was wir so ab und an hier spielen.
0: Wollen wir es mal anmachen hier?
1: Na klar, mach doch mal einfach.
0: Soll ich mal hier drauf drücken?
1: Ja.
0: Ich drücke einfach mal drauf.
1: Weil es ist ja Sonnenschein draußen und deswegen... Machen wir das jetzt auch.
0: Oh! Hitkeller verdächtig!
1: Platten entstaubt. Und wer es noch kennt, einfach nochmal alle Tische, die ihr da irgendwo stehen habt, wegrücken und mitgemacht. Ein Oldie, ganz besonderer Klasse, Heiko.
0: Ja, ja, ja, ja.

0: Tja, die ist doch Angels. Das ist auch noch so eine Nummer, Andreas, die hört man überhaupt nicht mehr, ne?
1: Absolut nicht mehr. Deswegen habe ich gedacht, wo ich wieder mal so ein bisschen rumgewühlt habe bei mir, in den vielen, vielen Titeln, Mensch, das wäre doch mal wieder eine Sache, die man vielleicht spielen kann.
0: Tja, die spielen wir nicht vielleicht, die spielen wir ganz einfach. 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Und wer sich da ein bisschen später eingeschaltet hat, einen wunderschönen guten Abend, darf man jetzt schon mal sagen. Ja, um diese Zeit, 18 Uhr und 17 Minuten.
1: Aber Heiko, es ist ja noch hell draußen. Ne?
0: Ja, also, ist noch hell, eine Weile.
1: Na klar.
0: So, Lieben, wir zollen, ihr zwei,
1: ja,
0: einer ganz, ganz großen Frau
1: Tribut.
0: Tribut.
1: Wir haben sie doch sehr oft gespielt damals und machen es auch heute noch ab und an. Und Heiko, sie ist ja leider von uns gegangen.
0: Diese Woche, ja sehr, genau. Sehr traurig. Aber ich sag immer, liebe Bonnie, die besten Songs forever. Vielen herzlichen Dank dafür.
1: Dass du mit deiner Reibeisenstimme, ne, die du ja durch eine Krankheit bekommen hast, und so viele schöne Sachen musikalisch dargeboten hast.
0: Einfach sensationell, ja, oder? So, jetzt lassen wir sie mal singen hier, nicht alleine.
1: Und ich weiß noch damals, das war in den 70er Jahren, Lost in France, das war der erste Großerfolgshit von ihr. Ich glaube, 76 war es.
0: Ja, lange her. Bonnie Tyler, lieben, wir verehren sie.
1: Jawohl, und genießt dieses Werk.

0: Was will man dazu sagen?
1: Und jetzt geht's nochmal richtig los, Heiko. Achtung.
0: Meisterwerk.
1: Bis zum Ende ausgespielt.
0: Charlie Bonnie. Komm gut da oben an. Komm gut da oben an. Das ist natürlich total Eclipse of Your Heart. Das ist ja, Andreas, das ist einfach nur Gänsehaut, oder?
1: Das war damals ein Titel zum Kuscheln so richtig, ne?
0: Das gab es ja damals noch.
1: Genau.
0: Gab es ja noch Kuscheln. Heute ist ja, also wenn du heute so eine Diskothek gehst, ich habe mir das mal angeschaut, da gibt es ja Kuscheln gar nicht mehr. Wie haben wir das genannt? Softie-Runde oder?
1: Die langsame Tanzrunde, das war dann meistens so eine halbe, dreiviertel Stunde vor Ende der Veranstaltung, dann haben wir die Sachen eingespielt. Einige haben ja schon drauf gelauert, dass wir endlich diese langsame Runde machen, ne?
0: Ja, da haben wir uns die Mädels geholt. Naja, das war früher. Heute nicht mehr.
1: Und jetzt ist es noch genau. Nee, Quatsch.
0: Hör auf jetzt.
1: Wir wollen nicht so viel verraten, ne?

0: ist ein wunderschöner Song, ne?
1: Ja, ja.
0: Tears of Ice.
1: Machen Rob da. Und Ferdi Bolland.
0: Ja, genau. Genau so hießen die.
1: Ja,
0: das ist in den 80ern.
1: Brüder, ja, ja. Eigentlich in den 70ern schon groß geworden.
0: Ja, im 70ern sind sie groß geworden. Du hast mir gerade erzählt, du kamst irgendwo aus Görlitz gefahren,
1: ja.
0: Hast zwei Lautsprecher geholt bei der BGH Görlitz und hast diesen Song gehört.
1: Genau.
0: Ne? Das war, muss das ja so 87, 86, 87
1: das ist,
0: gewesen
1: ja, unver-
0: sein.
1: Ja, unvergessen. Also, das bleibt immer haften.
0: Gessen. So, Lieben, gucken wir mal an die Uhr. Wir haben es jetzt 18 Uhr und 30 Minuten. Haben wir noch ein bisschen Zeit für eine Schlager der Stunde? Für eine Schlager der Stunde. André, sag mal nochmal, was wir heute spielen. Roland Kaiser.
1: Ja, genau.
0: Santa Maria und was haben wir noch hier?
1: Extreme.
0: Extreme und Midnight Lady.
1: Genau, und das sind ja diese gecoverten Versionen.
0: Das,
1: ne?
0: Sind die gecoverten Versionen.
1: Die er eigentlich irgendwo gemopst hat, auf Deutsch nachproduziert hat und damit genauso Erfolg hatte.
0: Ja. Lange ist es hier, ihr Lieben. So, also ihr dürft ein bisschen voten. 01764350 1692 hier direkt bei uns ins Studio. Was machen wir denn jetzt hier noch? So einen wunderschönen Schmusesong. Ich habe schon wieder gelesen da, gibt es denn den DJ Ilhelm noch? Den gibt es heute ganz, ganz dolle noch. Da powern wir noch richtig Gas hier drauf auf die Orgel LM Studio. Die werden alle dabei sein. Wir haben ja noch ein bisschen Zeit, ne?

0: Wünsche der Nacht. Ganz liebe Grüße zur Karin nach Österreich. Und ich möchte jetzt mal, Andreas, wir müssen mal ein bisschen grüßen.
1: Ja, mach ich. Soll ich anfangen?
0: Fang du an.
1: Gut, okay. Ich grüße natürlich Evi und Uli, die sicherlich uns wieder im Garten zuhören. Und ich hoffe, dass dann die Musik ein bisschen lauter gedreht wird und die Blumen ein bisschen schneller wachsen.
0: Ja, dann gehe ich mal in die nächsten Grüße. Die schicke ich mal zur Friedrichbande ins Goldstabviertel in Meißen.
1: Ja, das ist ja unweit von mir. Ne? Also,
0: das ist gar nicht weit von dir. Aber, ja, aber du gehörst nicht mehr zum Goldstabviertel dazu.
1: Das merke ich ja auch. Also vom Goldregen habe ich noch nichts erlebt. Ne? Also,
0: ja, gut. Ja, Liebe. Ja, wir grüßen dann noch ein bisschen weiter. Ich grüße mal den Falgi mit seiner Frau irgendwo.
1: Wo der ist noch beim Motorradrennen in Zwickau,
0: Falgi. Ach so, ja.
1: Falgi ist er. Kann ich dir Bilder zeigen, ja.
0: Naja, dann gut.
1: Aber der baut vielleicht schon wieder ab. Das Rennen müsste ja vorbei sein.
0: Ja, na, schauen wir mal. Wir machen ein bisschen Musik, ihr Lieben.

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1: Tja, ein bisschen Werbung muss ab und zu auch mal sein.
2: Hä? Ja, Heiko.

0: 19. Sendung hier bei mir im Studio. 19. hast du uns gesehen?
1: Ist das verrückt.
0: Ist das verrückt.
1: Schön, aber Heiko, da merkt man auch, wir werden immer ein bisschen älter, ne? Stückchenweise. Ja. Sonntag von Sonntag zu Sonntag älter.
0: Ja, naja,
1: aber
0: okay. Ja,
1: kann nicht so, zu spüren, oder?
0: Kann sein. Ich spüre das nicht so recht. Ja, lieben, wir haben es jetzt genau 18.40 Uhr. Wir haben noch ein bisschen Zeit für einen Schlag in der Stunde.
1: Genau.
0: Santa Maria Extreme oder Midnight Lady 18.55 wird er kommen. Ihr habt noch ein bisschen Zeit zu voten. 01764350 1692 und dann schauen wir mal, was das kommt.
1: Yes. Und Heiko muss jetzt noch Luft holen. Das ging wieder in einem Fort hintereinander weg. Ne? Also, ja, ich staune über dich.
0: Ich muss jetzt noch ein bisschen poltern hier. Mann, ihr Lieben, so viele Musikwünsche heute hier eingetroffen. Und das machen wir natürlich.
1: Oh, wie jetzt?
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0: Genau. Wir geben Gas in den Sonntagabend hinein. 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Andreas, schön, dass du hier bist.
1: Ja, schön, dass ich bei dir sein darf. Und wir geben Gas, ohne ein Auto hier zu stehen.

0: Tja, out of control ist es gar nicht so sehr, ne? Denn wir stehen immer noch im Bass-Direction hier.
1: Und wir haben alles im Griff halt.
0: Man hat mich vorhin wirklich über WhatsApp gefragt, wo wir denn die Hosen noch anhaben. Eieiei, ihr seid frech.
1: Wo die Leute überall hingucken, ne? Also, Mann, oh Mann. Außerdem haben wir ja keinen Strand hier, Heiko, ne? Wir haben eine gute Begründung, oder?

0: Und ihr Lieben, ich kann euch eins sagen, wir sind nicht out of control. Sind wir nicht. Nee.
1: Wir haben uns komplett im Griff, Heiko, oder? Out of control.
0: 18.45 Uhr. Minuten. Meine Damen und Herren, Ladies and Gentlemen, Sie hören den Sonntagsmix mit der Ausgabe 139. Live aus dem Sendebergwerk mit meinem lieben guten Kollegen, ja, mit meinem Andreas. Schön, dass du hier bist.
1: Ja, schön, Heiko, dass ich wieder dabei sein darf. So wie in alten Zeiten wir gemeinsam durch die Gegend gefahren sind, ne?
0: Ja. Lang ist es her.
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0: So, liebe, ihr habt jetzt noch genau, ich gucke an die Uhr, 5 Minuten Zeit zum guten Schlager der Stunde. 5 Minuten, Andreas.
1: Ja, 5 Minuten haben wir noch Zeit, die wollen wir doch ausfüllen mit Musik, oder?
0: Ja, machen wir noch einen schönen Song hinterher und dann gibt es einen Schlager der Stunde. Hey, ihr dürft noch ein bisschen wohnen. Santa Maria, Extreme oder Midnight Lady Roland Kaiser.
1: Ach, wie du das Extreme rausbekommen hast, also Wahnsinn, Wahnsinn, Heiko.
0: So, ich sag dazu nicht mehr.
1: Nee, das wäre Quatsch,
0: Heiko. Lass mal.

0: Sache, lieben Hillmann, sind wir pünktlich.
1: Wirklich auf dem Punkt. Eine Punktlandung, die du da wieder hingelegt hast, Heiko. Wahnsinn!
0: Ja, ich habe ja die Zeiten alle so ein bisschen laufen im Studio. Ja, ihr Lieben, ihr wolltet es ja nicht anders. Ihr durftet voten. Der Roland Kaiser heute bei uns hier im Studio. Ja,
1: mit Fremdlingswerken, ne?
0: Mit Fremdlingswerken. Alles nachgesungen, aber völlig egal. Roland Kaiser, ihr durftet heute voten. 01764350 1692. Ist jetzt aber Schluss damit. Santa Maria, extreme Midnight Lady. Und ich wollte es wirklich echt nicht glauben. Ich hätte wirklich gedacht, es wird extreme.
1: Ja, dachte ich auch. Aber ne, gut, okay. Aber das können wir ja dann vielleicht mal auf Italienisch spielen. Ne?
0: Das können wir dann
1: insieme.
0: Ne? Wir haben ja noch eine Stunde Zeit und da gibt es dann viele, viele schöne Songs noch. Also es sind noch wirklich schöne Songs dabei, die von euch gewünscht worden sind und die machen wir natürlich wieder auch ganz, ganz, ganz tolle für euch.

0: die maximale Farbe.
1: Der Dachs war ein vielbeschäftigter Waldbewohner. Er baute nicht nur unentwegt an seinem Bau.
2: Nein, ich habe auch viel zu studieren.
1: Ja, der Dachs las viel, hielt sich von den öffentlichen Debatten fern, kannte sich in Geschichte, Soziologie, Kultur und Kunst aus und hatte sogar Heilwissen.
2: Ja, ich kenne mich ein wenig aus,
1: sagte er immer bescheiden, wenn zu ihm Patienten aller Art kamen, die er jedes Mal erfolgreich kurierte. Eines Tages wurde es im Wald laut.
3: Wir sind die Waldbewohner,
1: riefen die Waldbewohner. Und das tun sie immer, wenn ihnen etwas spanisch vorkommt. Der Dachs stieg auf einen Baumstumpf und rief so laut, wie man ihn noch nie hatte rufen hören.
2: Hört auf zu lärmen. Lasst uns lieber besonnen, unsere Kräfte rational und nonchalant einsetzen.
1: Die Waldbewohner wussten nicht, was der Dachs meinte, hielten es aber für wahr und staunten über die Beredsamkeit und Bildung des Dachses. Schließlich riefen sie,
4: Meister Krimbab, der Dachs soll für uns sprechen.
1: Und so kam es, dass der Dachs als Oppositionsführer ständig in der Löwenburg ein- und ausging. Er verstand sich bald ausgezeichnet mit dem Fuchs, Herrn Reinicke, und war auch bei den Koalitionspartnern sehr beliebt. Eines Tages fragte ein Igel den Dachs, als dieser Sprechstunde hatte,
4: Sag mir, Meister Krimbab, wie komme ich denn an meine jährlichen Äpfel, die ich zum Überwintern brauche, wenn der ganze Apfelbaum schon vorher für des Löwen Apfelmus leer gepflückt wurde?
1: Da sagte der Dachs,
2: Mein Freund, es ist sehr klug von dir, dich an mich zu wenden, denn ich kann dir Mut machen, dein Los voller Stolz zu tragen und auf diese heroische Weise dem Staat zu dienen. Dein Opfer, welches größer ist als das vieler anderer Dummschwätzer, wird nicht vergessen werden. Geh nun und mach weiter so.
1: Der Igel ging stolz und froh nach Hause und hatte das Gefühl, bedeutend zu sein. Dieses Gefühl dauerte allerdings nur bis zum nächsten Hunger.
5: Und die Moral?
1: Wenn alle Tiere einen loben, wird man schnell emporgehoben, bis hin zu jenen hohen Kreisen, die anderen die Richtung weisen. Doch das, was gut und richtig war, wird kompromisshaft und unklar. Keiner weiß, worauf man zielt, wenn man über Bande spielt und sich so lang dreht und windet, bis man einen Ausweg findet. Jeder, der den Machtgang schrubbt, wird bestechlich und korrupt. Drum?
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0: Tja, mein lieber Bruder Andreas, man hat mir gerade wieder geschrieben, also die müssen hier wirklich eine Kamera im Studio hängen haben.
1: Das kann nicht sein.
0: Wir hätten die Baströckchen schon wieder ausgezogen.
1: Nee, das stimmt nicht.
0: Wir haben sie wirklich echt noch angelegen. Ja, das glauben die uns aber nicht.
2: Also das Allerschönste, was wir so tun können, ist tanzen.
1: Machen wir das jetzt im Baströckchen oder wie?
0: Das machen wir jetzt im Baströckchen.
2: Wir werden sehen. Also das Allerschönste, was wir...
0: Tja, 19 Uhr und 5 Minuten.
3: Okay.

0: Tja, okay, mit Hockey, Andreas. Entsinn dich! Das ist lange her, ne? Richtig lange? Warte, ich habe dich nicht angemacht. Ja, ich muss dich
1: ja, aber unwahrscheinlich lange. Aber das war alles okay bei uns damals, nur in den Diskotheken.
0: Tja,
1: da ist noch was gelaufen.
0: Wir haben
1: da
0: schöne Zeiten erlebt.
1: Und die, na klar.
0: Die Zeiten bringen wir euch natürlich gerne ins Radio, was wir so alles erlebt haben. Also da kenne ich so viele Kollegen, ja, die da immer viel zu erzählen haben.
1: Ja, aber die können uns auch alle fragen. Also fragt ganz einfach. Ne? Bei der nächsten Sendung, die wir wieder gemeinsam machen, was euch auf dem Herzen liegt. Wir werden euch fast alles auch erzählen. Ja. Bis auf die ganz heimlichen Sachen, Heiko. Aber da gab es nicht allzu viel. Ne?
0: Es gab einige Sachen, die man nicht erzählen soll.
1: Gut, okay. Aber die werden bestimmt auch nicht hinterfragt. Heiko.
0: Die werden hinterfragt. Das weiß
1: Meinst
0: ich ganz
1: du?
0: Genau, wenn du einmal angefangen hast hier. Tja, Lieben, es gibt Musik von der Bahn. Love in Siberia. Andreas, Wahnsinnsnummer, ne?
1: Absolut. Und auch aus den 80ern übrig geblieben, Heiko.
0: Genau, so ist es.

0: Ja, Heiko, auch wenn unsere Baströckchen immer noch um unseren Bauch herumhängen, aber wie gesagt, man traut sich ja kaum damit zu tanzen. Ne? Also,
1: wieso?
0: Naja, weißt du, wie das bei mir aussehen würde, mein lieber Mann? Das kannst du dir nicht vorstellen.
1: Love in Siberia. Andreas, man erinnert sich wieder, so verrückt. Nope. Ne?
0: Genau, aber da kommt man auch nur drauf, wenn man wieder mal in alten Sachen wühlt.
1: Das habe ich ja letzte Woche getan. Man muss in alten Sachen wühlen.
0: Und das ist geil, ne?
1: Das ist geil, wenn man in alten Sachen wühlt, ja.

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0: Wie könnte ich jemals den kleinen Michael vergessen? Er war so ein lieber, aufgeweckter Junge. Jeden Tag kam er zu mir in den Laden und sagte:
1: Ein Bier bitte, Frau Lange.
0: Und das musste ich ihm immer gleich aufmachen. Es sind viele Jahre vergangen. Michael ist jetzt ein erwachsener Mann und sehr erfolgreich als Langzeitarbeitsloser. Aber auch heute noch kommt er jeden Tag zu mir in den Laden und sagt:
2: Ein Sixpack bitte, Frau Lange.
0: Und das erste muss ich ihm immer noch gleich aufmachen. Tja, es ist einfach schön, dass sich einige Dinge nie ändern.
3: Ja, es ist einfach schön, dass sich einige Dinge nie ändern. Tja, die Radioshow am Sonntagabend live aus dem Sendebergwerk Meißen. Ja, und ich freue mich, Andreas, dass du immer noch hier stehst in deinem Baströckchen.
4: Ja, tu mal nicht so vorlaut hier Antworten auf Fragen, die eigentlich nur die Allgemeinheit was angehen. Und ich halte mich mal ein bisschen zurück, Herr Zeiger, weil ich muss es erst wieder sortieren, mein Baströckchen.
3: Also das ist ja alles so schlapprig. Es gibt noch mal schöne Bilder bei Facebook, die haben wir reingesetzt. Alles können wir natürlich nicht zeigen.
4: Du hast es gesagt, so schlapprig, und guckst mich an. Also pass auf, was du sagst.
3: Ja, ich bin da ein bisschen vorsichtig. Aber wie gesagt, mir könnte ich alles zeigen.
4: Nein.
3: Wir sind immerhin hier im Bergwerk, und im Bergwerk ist es dunkel. Wir haben ein bisschen Licht gemacht.
4: Ja, genau.
3: Studio ist alles an. Und ihr Lieben, ja, wir haben es jetzt genau 19 Uhr und 23 Minuten. Also wir haben noch ein bisschen Zeit, bevor es dann 20 Uhr zu unserem
4: Kuscheligen geht.
3: Zum Kuscheligen.
4: Ja.
3: 20 Uhr, mach mal lauter, ist unser DJ Hüb da. Freuen wir uns natürlich auch alle drauf. Und ja, machen wir ein bisschen Musik.
4: Na klar.

0: habe ich mich gerade so ein bisschen mit meinem Andreas unterhalten. Ist doch geiler Sound, oder? Machen sie richtig gut.
1: Passt vollkommen, ne? Und wenn ich mich dran erinnere, wo wir damals in Polen waren, ne? Da hatten wir ja solche Sachen überhaupt nicht an Bord, ne? Und die wollten ja damals eigentlich auch nur englischsprachig hören, ne? Aber ja. Mittlerweile haben die sich unwahrscheinlich nach vorn entwickelt.
0: Genauso sehe ich das auch. Liebe Grüße an unsere polnischen Radio-Kollegen. Er produziert natürlich auch wunderschöne Songs. Und die gibt es natürlich auch bei Sunshine Radio Grams und der Satzzentrale.
1: Einfach reinhören.

0: Tja, mein lieber Andreas, ich krieg heute per Post, von der Fellbacher Straße 17.
1: Fellbacher Straße 17, sag mir das überhaupt nichts?
0: Fellbacher Straße 17. Das ist der Annette und das ist der Lars.
1: Aha, gut. Und was wollen die jetzt von dir?
0: Dass du spitze bist.
1: Dass du spitze bist.
0: Ja, ich nicht. Ich bin ja nicht spitze. Ich bin spitz vielleicht.
1: Ja, Quatsch.
0: Ja, eben so ist das, wenn man hier im Baströckchen rumrennt. Und da gibt's einen Menschen, einen Hörer, der bald hier bei Sunshine Radio Krems Satzzentrale senden wird. Wenn ich seine Musikwünsche nicht spiele, verdampft er auf dem Balkon. Das ist nämlich auf dem Betonbalkon. Und da dampft er. Dann schickt er mir ganz böse Nachrichten.
1: Ob der überhaupt mal noch den Berg hochkommt, Heiko, weiß ich nicht.
0: Da, ja, gucken wir mal. Ich glaube, er kommt auf den Berg hoch. Ich denke mal, er kommt.
1: Dann steht er oben und winkt und schreit von da oben. Ne? Das ist sein Wunsch.
2: Oh, der Berg.
0: Der Berg ruft, lieber Andreas, gern geschehen. Ich hatte es echt vergessen.
2: Der Berg.
0: Wir haben es vergessen, Andreas.
1: Genau.
0: Wir haben so viele andere Probleme hier.
1: Genau.
0: Im Studio.
1: Wir müssen immer das Baströckchen wieder richtig hinrücken und. Das ist nämlich problematisch für uns zwei, ne?
0: Genau.

0: ja nicht mehr, der Berg ruft.
1: Die Wacht, Hals raus.
2: Aber wir haben sie noch weiter, obwohl wir haben auch ein kleines Gebirge da, Heiko, ne? Also,
0: Da kommt
2: vielleicht der Andreas auch hoch. Ne?
0: Liebe Grüße auf den Betonbalkon vor unserem Andreas. Und jetzt mache ich mal eins. Ganz liebe Grüße gehen zu Claudia.
2: Und zu Udo natürlich auch.
0: Die ganze Bande von den vier Jahreszeiten.
2: Und die werden wir ja wieder heimsuchen. Also ich zumindest erstmal im Vordergrund. Aber ihr wollt ja alle kommen, ne? Sämtliche Moderatoren und alles, was da so herumläuft.
0: Tja, wir wollen live übertragen, diese wunderschöne Sendung, ja. Diese wunderschöne Veranstaltung, die ihr da
2: habt. Na, das wirst du erstmal sehen. Wenn ich spiele, wird wahrscheinlich keiner mehr drinnen bleiben.
0: Ich müsste die Claudia noch fragen, ob wir das live machen dürfen, weil die will ja nicht ans Mikrofon. Ich habe sie schon ein paar Mal gebettelt, dass sie mal ans Mikro kommt.
2: Ja, aber wenn der mal nach Meißen kommt, also unbedingt diese Lokalität besuchen. Da gibt's
0: auf jeden Fall
2: was Leckeres zu essen immer wieder und in dessen nur Vielzahl, also vier Jahreszeiten in Meißen merken und vielleicht auch mal vorbeikommen zum Weinfest.
0: Tja, vorbeikommen könnt ihr auch bei mir im Studio 0176 435.
2: Ja, aber nicht rein, Heiko.
0: 1692. Was lese ich jetzt hier? Also ich lese gerade hier im Chat, Heiko, du musst schnell in die Küche.
2: Ah, jetzt noch
0: hopp
2: nicht.
0: Und top. Warum soll ich jetzt das in die Küche gehen?
2: Eben, ne? Du weißt warum, Heiko, aber wir lassen unser Bastreckchen an bis wir zum Schluss. Ne?
0: Ich kann die Schürze jetzt nicht umbinden. Ich habe immer noch das Bastreckchen an. Aber, liebe gute Karin, ich gehe jetzt mal so obligatorisch in die Küche. Ganz, ganz, ganz leicht zu. Musikalisch zumindest. So.
2: Was sagst du? Ich werde es kontrollieren, Heiko. Also nur rein musikalisch, na, das glaube ich dir noch nicht.
0: Oh ja, das machen wir jetzt musikalisch.

0: Viele werden sagen, endlich mal ausgespielt. Dann quatscht da schon wieder drauf, ne? 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So, mein lieber Andreas, gucken wir mal hier an die Uhr.
1: Ja, wir haben noch schätzungsweise knappe 20 Minuten.
0: 19, also wenn ich das richtig sehe,
1: gut.
0: 19
1: Minuten. Sei doch nicht so pingelig. Der Kuschelige wird sich ja irgendwie noch mit uns arrangieren.
0: Gehe ich mal davon aus.
1: Klar.
0: Tja, sag ich mal ganz liebe Grüße zu Markus Bachem. Wir haben heute Mittag telefoniert und deswegen gibt es jetzt auch diesen Song. Ich weiß, es kommt ein neuer und ich freue mich drauf. Wir freuen uns drauf.
1: Heiko, ist da trotzdem wieder was sehr Aktuelles, was auch noch nicht draußen gewesen ist?
0: Nein.
1: Ihr hört es jetzt vorzüglicherweise als Erste da draußen.

0: Ja, Andreas. Langsam aber sicher müssen wir hier mal die Landeklappe ausfahren.
1: Ja, das hat es gerade so ein bisschen kennen ja die meisten im Flieger, ne? Wenn dann langsam aber sicher die Flugbahn sich nach unten neigt.
0: Das müssen wir jetzt machen, ey. 19.45 Uhr, wir haben ja bloß noch 15 Minuten Zeit hier.
1: Ne? Ja, die können wir ja ein bisschen dehnen, ne? Also, ja. Nein, Heiko.
0: Dehnen. Also dehnen, was ist denn dehnen? Also wir dehnen jetzt unsere Sendung. Wenn ich nämlich eine Minute beim DJ Hub überziehe, also wenn ich eine Minute länger hier sende, ne, dann will er jedes Mal von mir ein Kasten Bier haben. Das hat er.
1: Gottes Willen.
0: Das sind schon so viele Kästen Bier, die
1: ich wollte.

0: Tja, mein lieber Bruder Andreas, so langsam, aber sicher. Wir sind da schon unten angekommen, ne?
1: Ja, fast. Also Landeklappen sind zwar ausgeklappt, aber die Räder haben den Fußboden noch nicht berührt.
0: Aber gleich sind wir unten.
1: Du meinst, dann hoppeln wir über die Landebahn?
0: Hoppeln wir. Und deswegen sage ich immer, wenn wir so ein bisschen am Ende der Sendung sind, ihr Lieben, ne? Da muss man dann auch mal so ein paar Hymnen spielen, ne? Die Hymne von Meißen, meine persönliche Hymne kommt jetzt.
1: Ja, Heiko, und wir stehen ja, ne? Also bei einer Hymne muss man ja immer aufstehen, oder?
0: Meine Lieben, schön, dass ihr dabei wart. 4 Stunden live aus Meißen, aus dem Bergwerk, mit meinem Andreas an meiner Rechten.
1: Und natürlich mit dem Heiko an meiner Linken. Danke, dass ich wieder mit dabei sein durfte.
0: Immer wieder herzlich gerne.
1: Und danke natürlich auch an euch, die uns so viel geschrieben haben und viele, viele Sachen uns auch beigebracht haben in den letzten Sendungen, wo ich auch dabei war. Es ist einfach faszinierend, was sich da draußen im Netz so alles tut. Vor allen Dingen, die auch beim Sonntagsmixer bei Heiko immer dabei sind. Als Stammpublikum.
0: Vielen herzlichen Dank dafür natürlich.

0: für mich eine absolute Hymne, ne? Das ist Musik, ihr Lieben, von Mod On.
1: Aber Andreas. Heiko, eins kann man sagen, ne? Also wir sind jetzt fast gelandet, ne? Und das ohne irgendwelche Zwischenfälle.
0: Ja, also ich habe keine Beschwerden bekommen, alles sauber rüberbekommen. Ihr könnt immer noch mal kurz schreiben, 01764350 1692. Aber jetzt ist es soweit, ich habe in den Chat geschaut, unser Tickerchen,
1: nein, unser Kuschelchen
0: ist da. Ab 20 Uhr. Ab
1: und
0: 20.
1: Pünktlich, Heiko. Es gibt kein Kastenbier für ihn. Also.
0: Nee, ich hole mir das jetzt zurück. Ich habe jetzt kurz 19.56 Minuten und ich habe einen Titel noch drin liegen. Die Hymne von Meißen, der geht 3 Minuten 24 Sekunden.
1: Wir strecken das, Heiko. Wir machen das ein bisschen langsamer und dann passt das auch.
0: Da bringt er das Bier zurück.
1: Also gut.
0: Ja, ihr Lieben, vielen herzlichen Dank fürs Horschne, fürs Lauschne. 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Heute live in im Bergwerk, unser Andreas. Ich freue mich jedes Mal, wenn du dabei bist. Und
1: mir geht's genauso, Heiko, wie in alten Zeiten.
0: Wir können nur eins sagen, der kürzeste Weg zwischen zwei Menschen ist immer ein Leben.

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Ja, und damit hallo und guten Abend an alle, die wieder draußen an ja, den Gerätebolzen sitzen und ja, angespannt lauschen, was da jetzt wo folgen wird. Logischerweise machen wir lauter wieder von 20 bis 24 Uhr und ich freue mich natürlich, wenn ihr wieder dabei seid.

So, was haben wir heute wieder alles in der Kiste? Na, natürlich viel Musik, ein bisschen Spaß, ein bisschen Fun, aber auch ein offenes Wort über das eine oder andere Thema. Und da gibt es ja wirklich viel, viel wieder zu besprechen, was so alles los war in unserem lieben, guten Lande. Ne? Also es ist manchmal wirklich ganz, ja, ganz verhext. Was heißt verhext, ne? Irgendwelche Leute stellen das ja dann auch immer an, ja? Und die üblichen Verdächtigen sind uns ja allen bekannt.

0: Ja, es gibt natürlich logischerweise zum zweiten Mal jetzt die neue Juli-Ausgabe vom Krimi zur Nacht und auch ja die eine oder andere Flachsrakete von ja Comedians, die einfach in Deutschland so richtig toll ankommen. Und ich hatte ja auch ab und zu mal schon Comedians dabei, die hat man lieber entfernt aus dem Programm. Ja, also nicht aus meinem Programm, aber naja, ihr wisst ja, ne, im Öffentlich-Rechtlichen haben wir da dann lieber mal die Bremse gezogen, weil, naja, wie es eben halt so ist. Und die meisten würden es auch gar nicht machen, ne, so einen Comedian ins Programm zu nehmen, weil man könnte ja, ne, also, ich rede lieber gar nicht drüber. So, ihr Lieben, machen wir es ganz einfach. Ihr wisst ja, warum Fernsehen, wenn es manchmal lauter gibt. Es gibt, wie gesagt, Musik, einen Krimi zur Nacht, Flachsraketen, also von allen ist wieder was dabei. Also da braucht man nicht unbedingt, wirklich nicht unbedingt den Fernseher, Grill anwerfen, Bierchen kalt stellen, Weinchen kalt stellen oder auf den Tisch stellen und jetzt langsam mal anfangen, den Abend zu genießen. Wir haben Sommer und ja, viele sind jetzt zu Hause und haben natürlich auch Urlaub. Also nutzt die Zeit. Es muss kein Fernseher sein. Warum, verrate ich euch sofort.
1: Auf der anderen Seite sage ich immer, wenn sie uns die Rundfunkgebühren dementsprechend berechnet hätte, was sie uns am Fernseher als Zeichen, dann müsste es uns am Monatsende noch Geld überweisen.

Ja, Lieben, natürlich muss ich euch auch erzählen, was wieder das Wochenende so los war. Gestern war ich nämlich mit unserem DJ Mirko, ja, auf einer Geburtstagsparty. Es war sehr, sehr schön. Es war wirklich sehr, sehr schön. Also mir hat es gut gefallen. Der Abend war schön, das Essen war schön. Die Menschen waren schön und angenehm, ne? Also ich kannte dort sehr viele von da. Und Leute von ganz, ganz früher wieder getroffen. Also das war schon, ja, auch eine schöne Sache, weil, ja, wenn sieht man schon mal Leute von... Ja, den 80er, den man ja aus der Jugend erkennt. Und natürlich ein Pärchen, was ich verheiratet habe, war auch dabei. Also, wo ich die Musik zur Hochzeit gemacht habe. Also, das war sehr, sehr schön. Also, ich muss sagen, ne, also ja, das wünschen wir uns wieder. Aber ich weiß, wir sind ja dort schon nächstes Jahr wieder aktuell gebucht. Und ja, logischerweise, ne, keine Frage. Leute, ich komme. Ja, und... Weil so eine Party hat man, wie gesagt, nicht immer. So, ihr Lieben, was wollte ich jetzt noch sagen? Ja, also viele Grüße erstmal an alle, ja, die dort dabei gewesen sind, die heute zuhören. Viele Grüße an die Simone, an den Annie natürlich, auch an das Geburtstagskind, was denn auch Simone hieß. Also die Simones waren da gestern vollkommen unterwegs. Und ja, wie gesagt, machen wir auf jeden Fall wieder. So, und... Jetzt machen wir erstmal weiter mit Musik. Ich bin noch ein bisschen, ja, sprachgeschwächt. Und ja, aber ich krieg's hin, ne? Bin ja dann immer so müde nach so einer Veranstaltung. Bin da immer so kaputt und müde. Und ja, hab heute bis... Ja, ich hab halt geschlafen, ne?

Ja, und damit gehen jetzt erst nochmal viele Grüße raus an den Mirko und natürlich nochmal vielen herzlichen Dank für deine Unterstützung. Es war toll, ne? Also war ja auch gestern so, das Geburtstagskind war eine Freundin vom deutschen Schlager. Und dachte ich, ja, da ist der Mirko genau an der richtigen Stelle. Das ist ja unser Schlagerexperte, gerade unser größter Experte für die 30er und 40er Jahre Hits, ne? Und natürlich das alles im Remix, ne? Also alles, was den deutschen Schlager betrifft, kennt er sich da voll aus. Die größten Hits der 30er und 40er. So, machen wir noch ein bisschen Musik, ja, und dann, ja, gucken wir mal, was noch so auf uns zukommt.

Ja, muss ich natürlich auch noch die liebe Mandy grüßen, ne? Und mich auch nochmal recht herzlich bedanken bei der Mandy. Das ist die Frau von Mirko und die hat uns auch tatkräftig unterstützt. Die waren nämlich mit von der Partie und ja, es hat einfach Spaß gemacht, ne? Also man war unterwegs, war aus Haus und das Essen hat auch geschmeckt, wie gesagt. So ihr Lieben, machen wir jetzt noch ein bisschen Musik und denkt dran, bis 24 Uhr, wenn ihr wollt, könnt ihr heute mit mir gemeinsam verbringen. Es gibt viele Flachsraketen und dies und das noch zu besprechen und auch einen niegelnagelneuen Krimi zur Nacht. Also bleibt dran, es wird spannend, es gibt was zu lachen und es gibt natürlich auch ja, Themen der Zeit.

Ja, Everything But the Girl und das alles mit mir singen. So, ja, ihr Lieben, was soll ich sagen? Wir haben so einiges zu besprechen und ich wollte euch ja noch erzählen, was mir noch alles so die Woche passiert ist. Also die Woche ist mir ein Ding passiert. Ich schaue Fernsehen und was sehe ich? Ich sage euch, ich sehe eine Bekannte im Fernsehen. Eine Bekannte im Fernsehen und das im Bundestag bei den Grünen. Ja, ehrlich, ehrlich. Ich weiß nicht mehr, wie ihr wirklicher Name war, aber auf jeden Fall heißt sie jetzt irgendwie anders. Und also neuen Namen wahrscheinlich, verheiratet, wie auch immer. Und da habe ich gedacht, Hut ab. Hut ab vor dieser Frau. Ne? Also so eine Karriere zu machen und das, wo sie im Kindergarten sitzen geblieben ist, Hut ab.

Ja, das war so eine Remix-Version von Another Day in Paradise. Ne, kennt ihr, Phil Collins war das Original. Und ja, Cem Doronic hat es nochmal so ein bisschen peppig gemacht. Ich fand die Version richtig gut, schon damals. Und na, deswegen habe ich sie mal wieder reingenommen. Another Day in Paradise von Cem Doronic. Ja, Musik aus dem Jahr 1990. Tolle Sache. So, viel Musik machen wir noch aus den 90ern heute, aus den ja, 80ern, aus den 70ern, alles. Ne? Und auch für die deutschen Freunde ist wieder was dabei. Also alle die, die die deutschsprachige Musik mögen, so wie ich, ne? Für die, auch für die ist wieder was dabei. Also bleibt dran, bis 24 Uhr gibt es wieder Machmalader mit meiner Wenigkeit im DJ Hub und ganz, ganz viele andere Sachen noch zu erleben und zu hören.

Jo, Fedit und das alles mit einem Walker. Ja, hat er nochmal an den Start gebracht in diesem Jahr. In diesem Jahr hat er es nochmal an den Start gebracht. Ja, war ja schon 2015 ist der Titel eigentlich rausgekommen. Im Jahr 2015. Ja, dieses Jahr hat er nochmal an den Start gebracht. Ich finde, ja, nochmal gut überarbeitet. Kann man ganz einfach machen. So, und damit gehen jetzt nochmal viele Grüße an den Thomas raus, der ja den Raum wieder betreten hat. Mein Freund Thomas ist wieder mit dabei. Schön, dass du wieder da bist. Und ich hoffe, ja, du lässt dir den Abend ganz einfach um die Ohren pfeifen und genießt ihn gemeinsam mit mir zusammen. So, ihr Lieben, und los geht er. Einen habe ich noch, einen von heute, und zwar ja, vom Labak, ein meiner Lieblings-DJs und Produzenten aus Frankreich. Labak ist dran, und ja, seine Scheibe, die neue, nennt sich Feel the Funk.

0: Ja, Jennifer Orange und das alles im Remix Soul, ihr Lieben. Es ist soweit, die erste Flax-Rakete liegt an. Und für alle, die Sendung das erste Mal hören, tu ich es immer nochmal erklären. Also immer, wenn eine Flax-Rakete kommt, kommt vorher ein Signal. Dieses Signal ist eine Sirene. Und wenn ihr diese hört, wisst ihr, es ist eine Flax-Rakete im Anmarsch. Ja, also nicht erschrecken, wenn die Rakete ertönt oder denken, euer Radio ist kaputt oder auch was auch immer, ne, worüber ihr uns gerade hört, die Alexa ist ausgefallen oder was. Nein, es ist ganz einfach so, immer wenn dieses Signal ertönt, ist eine Flax-Rakete fällig. So, und die erste Flax-Rakete des heutigen Abends kommt von Bully. Lang, lang ist es her. Und ja, ich finde die ganz gut. Ne? Also es geht ganz einfach darum, zwei Kandidaten bewerben sich um eine Braut. Also, ne, ihr kennt ja solche Spielshows, ja. Ne? Und ja, und Bully ist mit dabei und auch der Sensenmann hat sich angemeldet, ganz einfach hier, ja, um diese Braut zu werben. Natürlich hat die Braut so einige Fragen. Hört es euch mal ganz einfach an.
1: Ich bin die Julia und ich stehe voll auf abgefahrene Gedichte. Kandidat 1, kannst du mir spontan ein Gedicht aufsagen, in dem mein Name vorkommt?
2: Puh, schwierig. Ich gehe auf die IAA zusammen mit der Julia.
1: Geil! Jetzt du, Kandidat Nummer 2.
3: Im Winter ist der Boden hart. Da schaufelt man ganz schwer ein Grab, drum hole ich dich im Juli ab.
1: Super! Richtig. Kandidat Nummer 1, stell dir vor, wir haben unser erstes Date. Wie überrascht du mich?
2: Ich überrasche dich mit 50 roten Rosen.
1: Und du, Kandidat 2?
3: Schnittblumen.
1: Okay, also ich habe ein voll ausgeflipptes Hobby. Jeden Morgen nach dem Aufstehen muss ich auf Toilette.
3: Das ist ja ekelhaft.
1: Wie reagierst du?
2: Solange du nur die Schüssel zusammenscheißt und nicht mich, ist das in Ordnung.

Ja, wie gesagt, auch für die Freunde der deutschen Rock, Pop und Schlagermusik ist natürlich jeden Sonntag was dabei. Also bleibt dran, wir machen noch durch bis 24 Uhr. Bierchen geköpft, Weinchen aufgemacht, wie ich immer beim Facebook schreibe. Und noch ein bisschen gefeiert, denn es ist Sommer und das ist gut so. Und ich finde den Sommer ganz einfach klasse.

Ja, das Kompliment und ja, Original ja von den Sportfreunden Stiller. Nochmal aufgemischt von Stereo Act. Ja, ist auch hier ganz niedlich, die Nachricht, ganz niedlich. Wir können heute leider nicht zuhören. Kannst du die Sendung mitschneiden? Leute, ich bin jede Woche auf Sendung. Brauchst du doch nicht mitschneiden. Schalte da einfach nächste Woche wieder ein, wenn es heute mal nicht klappt.

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0: Ja, der DJ Bobo on the live im Switzerland. So, ich sehe schon, unser Schnitzel, der sitzt wieder auf Balkonien und lauscht mit. Ja, lieber Schnitzel, ich wünsche dir auf jeden Fall viel Freude dabei. Schön, dass du wieder dabei bist. Du weißt ja, ja, jeder angerissene Tag, ja, kann gut ausgehen. Ja, und vor allen Dingen, wenn man dann mach mal lauter hört. Eigentlich war ja heute mein Plan, erstmal nichts zu machen und ja, dann zu sehen, ob ich damit fertig werde. Ne?
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1: Jo, Scooter ist gestern Abend auch mitgelaufen, also ganz große Klasse, nicht mit Hyper, aber eben halt Scooter. Scooter ist halt Scooter, wird immer wieder gern gehört, immer wieder gern gewünscht, ja, ist halt Musik der 90er, einfach nicht zu vergessen. Und Scooter hat auch viel länger gemacht, aber es ist einfach, ne, der größte Hit war nach wie vor Hyper.

Ja, der eine oder andere, der jetzt gerade hier irgendwie im Web bei dieser Sendung hängen geblieben ist und sich gefragt hat, wo bin ich? Ihr seid entweder bei Sonnenschein Radio Krems für Österreich oder ihr seid bei der Satzzentrale Deluxe, unserem Heimatsender hier in Sachsen. Also entweder ja da oder da seid ihr gelandet und ihr könnt uns hören, logischerweise über Alexa und so weiter und so fort. Also wer es genauer wissen will, einfach mal reinschauen bei die Sachsen-DJs in Facebook. Da könnt ihr dann immer gucken, ja, über welche ja, Sachen, ja, diese Sendung und ja, überhaupt, ja, alles empfangbar ist. Also, einfach mal reingucken. Ich freue mich auf jeden Fall, wenn ihr dabei seid und wenn euch die Sendungen, die hier so laufen, gefallen, ja, dann empfehlt es einfach weiter. Wir würden uns auf jeden Fall freuen, ne? Also, von 16 bis 20 Uhr macht immer unser Heiko, der Sonntagsmixer. Ja, euch einen schönen Nachmittag und mit mir könnt ihr dann von 20 bis 24 Uhr, wenn ihr möchtet, den Abend verbringen, ja, eine richtige Grillparty schmeißen und feiern, bis der Arzt kommt. So, ihr Lieben, was wollte ich noch sagen? Ja, Musik.

Jo, Softail und Tint in Love und das natürlich alles wieder im Remix aus dem Jahr 2026. Ja, na, ihr wisst ja so, wenn man so ein bisschen rumkommt und die eine oder andere Feier erlebt oder da ist oder da. Und ja, ich habe mal, das ist gar nicht lange her, ne, habe ich eine junge Frau beobachtet und sie war damit beschäftigt, mit dem Messbecher einen Liter Milch abzumessen. Ja? Und aus diesem Grund hat sie die ganze Tüte, also den ganzen Liter Milch aus der Tüte in diesen Messbecher geschüttet. Aber sie war hübsch. Sie war hübsch.

Jo, machen wir mal wieder ein bisschen was Deutsches. Ja, ihr wisst ja auch, ja, die deutsch gepflegte Musik wird hier gespielt und da lassen wir nochmal die Party so richtig abgehen. So, hier sind sie, die Atzen.

Jo, ich fühle mich Disco und ich sage euch, ich fühle mich im Moment auch gerade Disco. Momentan, ja, jetzt wäre ich langsam wieder munter. Ne? Ja, ab und zu muss man das ja mal so sagen. Ne? Also die Party war gestern schön, alles war schön und man fühlt sich dann einfach am nächsten Tag so immer noch ein bisschen matt. Aber jetzt mittlerweile geht's wieder, die Nacht ja, hält ihren Einbruch und bin ich natürlich wieder digital noch für euch bis 24 Uhr. Also bleibt dran, lasst uns feiern, machen wir ein bisschen was aus der deutschen Schlagerkiste. Nicht, dass wir die Freunde des deutschen Schlagers heute ganz und gar vergessen.

Ja, Firmenjung, und was soll ich sagen? Ja, ihr Lieben, noch ein Zettel und dann ist es soweit. Dann kommt die neue Ausgabe vom Krimi zur Nacht. Letzte Woche das erste Mal gelaufen. Die Juli-Ausgabe ist dran. Der Krimi zur Nacht kommt jede Woche und jeden Monat kommt eine neue Episode raus. Also ihr braucht keine Angst haben, ich brauche die Sendung auch nicht mitschneiden. Ich finde es niedlich, ne? Aber weil ihr könnt den Krimi zur Nacht zum Beispiel auch wieder nächste Woche hören. Wie gesagt, jede Woche kommt eine, ja, jeden Monat kommt eine neue Episode raus und jede Woche wird diese Episode bei Mama Lauda gespielt, der Krimi zur Nacht. So, und damit machen wir noch eine Musi und dann geht's los mit dem Krimi zur Nacht.

0: Ja, Freunde der BH-freien und unbehaarten Brust, jetzt ist es soweit. Ja, es ist soweit, der Krimi zur Nacht ist fällig und ja, was soll ich sagen? Es ist die neue Auflage vom Juli, also jeden Monat eine neue Episode vom Krimi zur Nacht und jede Woche kommt er dann bei Mach mal lauter für euch. Ja, immer zu einer anderen Zeit logischerweise, so dass jeder mal eventuell die Gelegenheit bekommt, den Krimi zur Nacht zu hören und ihn nicht verpassen muss. Ja, also hier ist er, der Krimi zur Nacht.
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Ja, Garcia und Vamanos. Genießt den Sommer, genießt den Sommer. Es lohnt sich, es sind warme, laue Nächte. Und da lässt sich doch so einiges anfangen. Ja, entweder schön sitzen am Grill, sitzen am Feuer, sitzen am See. Je nachdem, was euch da so einfällt. Oder, wie es unser Schnitzel macht, sitzen auf dem Balkone. Ne? Das alles geht. Ja, ihr Lieben, ja, ich habe noch was ganz Spezielles für euch. Ne? Ihr wisst ja, es gibt Menschen, die denken, es gibt mehr als zwei Geschlechter. Also mehr als Frau und Mann, das muss ich leider verneinen. Es ist nun mal so, wie es ist. Es gibt Frau und Mann. Mann und Frau, ne? Also, aber was ich auf jeden Fall weiß, und da bin ich mir ganz sicher, es gibt drei Arten von Menschen. Ganz, und das weiß ich, da bin ich mir total sicher. Es gibt drei Arten von Menschen. Die eine Art ist, die duscht gern, die andere badet gern. Und die dritte Art, die sitzt meistens im Bus neben mir.

Ja, DJ Anthony und Marjorie. Also ich glaube, jetzt ist es wieder Zeit für ein bisschen Musik aus der Zeit der 80er. Ja, ich glaube, dafür ist es wieder Zeit. Habe ich jetzt gerade auch so ein bisschen Muse dazu. Ja, also machen wir ein bisschen was aus den 80ern. Gang, gang, gang, gang, gang, gang, gang, gang.

Jo, feini, feini. Scotch und Delirio Mainz. Ja. Ja, ich kläre euch ja immer so ein bisschen auf, so was so auch in unserem Land politisch und so weiter passiert. Und ja, den größten Reiser, glaube ich, diese Woche hat wieder mal unser Antifranten Lasi Klingbeil gemacht. Ja, Klingbeil Lasi, also der hat es einfach wieder mal getoppt. Ne? Das ist ja, da geht's ja um, ne, was sie jetzt in Europa schnell beschlossen haben und überall und überhaupt. Schnelle digitale Überwachung. Ja, jeder muss überwacht sein. Und ja, natürlich ist das nicht für die politischen Gegner die Überwachung gedacht. Nein, das hat er Lars gesagt. Also dafür ist es nicht. Ne? Also für die Überwachung politischer Gegner hatte Lars eindeutig festgelegt, dafür ist es nicht. Er will damit zum Beispiel, ja, Betrüger, also Verbrecher und Betrüger fassen, die den Staat, also uns praktisch, oder ihn, ja, denkt ja immer erst der Staat, ne? Also um zum Beispiel den Staat um Geld betrügen. Also wird damit, ja, jetzt bin ich ehrlich gesagt nach dieser Aussage echt verwirrt gewesen.

Ja, Run DMC aus dem Jahr 1986. Ja, Wahnsinn, was da für Musik gelaufen ist. Wahnsinn, Wahnsinn, Wahnsinn. War einfach eine schöne Zeit, die 80er und die 90er. Also, ja, musikalisch auf jeden Fall richtig geile Mucke. So, machen wir noch ein bisschen was aus den 80ern. Los geht's.

Ja, Blondie und Call Me, Musik aus den 80ern. Ja, aber auch, es gab auch, das muss man sagen, schöne Musik, deutsche Musik aus den 80ern. Gab es auch wunderbare Musik, also kann man gar nicht sagen. Wir erinnern uns gerne zum Beispiel an die neue Deutsche Welle oder auch an diesen hier.

0: Ja, alle, die heute das erste Mal dabei sind und solltet ihr also diese Sendung noch nie gehört haben, ihr seid hier bei Mama Lauda und das alles auf Sonnenschein Radio Krems und unserem Heimatsender der Satzzentrale Deluxe aus Sachsen. Solltet ihr da drauf sein jetzt gerade, ja, das war das Zeichen für eine Flachsrakete. Was bedeutet eine Flachsrakete? Flachsrakete bedeutet, es kommt ein Comedian meiner, ja, also den ich ausgewählt habe, der mir besonders gut gefällt, ja, wo mir die Gags besonders gut gefallen, ja, also da nehme ich immer so kleine Ausschnitte aus den Programmen dieser wunderbaren Menschen heraus und was soll ich sagen, ja, die nächste Flachsrakete, ihr habt das Signal gehört, die Sirene ist fällig und hier ist er, hier ist Rolf Miller.
1: Wann haben wir das letzte WM-Spiel gewonnen? Wann war das? Mit dem Fritz Walter noch, schwarz-weiß. Im Tor Sepp Herberger. Was die da, wenn ein Turnier ist, ne? Die Uwe Seeler Gedächtnismannschaft, wenn wir hinschicken. Mit so Bäuch besser wie das, was da. Ne? Testspiel da letztes wird er gewonnen aus Versehen. Ne? Gegen Bosnien, Mecklenburg-Vorpolen. Ne? Das wird genau wie bei der letzten und vorletzten. Ne? Vorm Spiel und vorm Turnier alles sehr gut drauf. Ne? Völler freut sich, Nagelsmann top vorbereitet. Ne? Und dann wieder Pech. Ne? Dann verlieren wir auf einen Schlag die ersten drei Spiele. Da kann man nichts machen. Ne? Geht ganz schnell. Ne? Ganz Vorbereitung dann umsonst. Ne? Yoga, Klangschalen. Aroma, Sitzkreis, Lego aus Holz basteln, Mund getöpfert und handgeblasen. Und vorne droht der Ball, wie heißt der, wenn ich den kann ich nicht, der Sunny, der rennt rum, der weiß überhaupt nicht, wie Eichhörnchen, wo ist die Nuss, wo muss ich hin? Na? Da ist er. Der weiß nicht, wo die Richtung ist. Da vorne steht's da, ist der so schwer, geradeaus. Wenn ich den Nagelmann wäre, mit dem die trainieren, mit dem Navi aufs Laufband und Kerzengrad, immer Sunny, immer der Kappe noch, da vorne.

Yo, ATB im Jahr 2026, immer noch aktiv. Believe in Love nennt sich das Stück. Ja, 2026, ATB, was will man da sagen? Ja, bleibt noch ein bisschen dran. Wir haben noch ein bisschen viel vor bis 24 Uhr. Also, ich hoffe, ihr bleibt mir noch gewogen. Denn ja, ich habe noch ganz viel Musik, Flachsrakete und das eine oder andere euch noch mitzuteilen.

Ja, What is Love on Hathaway. Ja, ihr wisst ja so immer ein bisschen so der Öffentlich-Rechtliche oder die Grünen, das sind so immer so ein bisschen, ja, auf meine Kandidaten, auf die ich ganz besonders gern eingehe. Und ja, man hat jetzt für die Grünen eine Studie gemacht. Und zwar ging es in der Studie ja um Männer und Frauen. Und da hat man Folgendes herausgefunden. Männer, also Frauen sind anders, ja. Und Männer aber auch.

Jo, alle Farben. Aus dem Jahr 2014 war diese Nummer. So, ja, was soll ich sagen? Ich habe heute so eine ganz kurz so mal auf YouTube so eine Straßenumfrage gesehen mit unseren Jugendlichen. Ne, da kommen ja manchmal Sachen raus, also total irre, total irre. Und ja, es ist eigentlich mehr oder weniger schon traurig manchmal, was da so abgeht. Ne, er hat gefragt, wie viele Einwohner hat Deutschland? Ne, die erste antwortete 40 Milliarden. Ja, dann sagt er, ja, sagt er, das ist schon nah dran. Und was denkst du? Nein, sagt er, ich glaube, es war was mit 82 Milliarden. Und er hat sich natürlich lustig gemacht und gesagt, ja, das ist richtig. Und ja, also man kann darüber eigentlich nicht mehr lachen. Also ich so richtig nicht mehr. Ne? Und aber wenn ich das dann so höre, dann sage ich immer, oh Gott, wir sind alle total verloren. Wir sind total verloren. Und was soll ich sagen? Ne? Also ja, auch Bekannte von mir haben natürlich auch so ihre Schwierigkeiten. Ne? Zum Beispiel Freund von mir, seine Tochter Chantal. Chantal, auch so eine helle Kerze auf der Torte. Ne? Er ruft sie, Chantal, wo bist du denn? Und sie, ich bin in der Küche. Ne? Ruft sie zurück und er fragt wieder, was machst du da so lange? Da sagt sie, mir ist ein Eiswürfel ins heiße Wasser gefallen.

0: Ja, Georg Stengel und Thomas. Ja, machen wir noch ein bisschen was Deutsches. Hab noch ein bisschen was rausgesucht. Ja, sowas muss ja nicht immer so die totale Party sein, ne? Nein, ein bisschen was Schönes, ne? Und ja, ganz einfach sage ich da, das bin ich.
1: Ich habe lang gesucht.

Jo, das bin ich und was soll ich sagen? Ja, wir haben noch einen Deutschen haben wir noch und ich habe es ganz schön rausgesucht, ja. Super tolle Band, hier sind sie, ist Chapter 7 und ihre ganz, ganz neue Single.

Chapter 7, du reißt alles in mir auf. Wirklich super, geile Bands und geile Texte, geile Musik. Immer wieder Daumen hoch, Chapter 7. So, machen wir noch eine Musik und dann ist es schon soweit. Dann kommt sie, die nächste Flachsrakete.

0: Ja, ich habe hier ein bisschen schwer zu kämpfen. Mein Maxelchen, was mein kleines Hündchen ist, ne? Der versucht es gerade, hier irgendwie auf dem Schreibtisch Platz zu nehmen. Ja. Versucht er mit einer unglaublichen Ausdauer. Maxi, komm hier nicht dran, da ist alles aus. Ne? Und das war wieder nicht. Ja, setz dich bitte. Ja, so. Jetzt habe ich ihn ein bisschen in die Ecke gedrängt und ja, muss natürlich kraulen, logisch. Das braucht er. Ja, er ist 13 Jahre und ja, da muss man ihn schon ein bisschen, ne? Hätscheln und tätscheln. Und das mache ich ja auch gerne. So, ihr Lieben, die Sirene ist erklungen. Das bedeutet, Flachsrakete ist dran. Und die kommt diesmal, ja, von unserem Kreisliga-Trainer, dem Uwe. Ja, und ja, logischerweise geht es wieder, ja, um Fußball.
1: Wenn wir Männer untereinander so richtig eintrinken gehen, dann gehen wir einen. Danke, der eine, der alleine da ist, ey. Das ist echt. Die Verheirateten gucken, wo sitzt er? Ich will mitmachen. Die Olle sitzt neben dran, den Ellenbogen in die Rippen, ey. Du hältst die Fresse, Alter. Das sag ich dir, ey. Wie der gestern aus der Kneipe kam, wie bei The Walking Dead. Und der riecht dann auch so. Wolltest um 10 Uhr zu Hause sein und 2 Kölsch trinken. Ah, verwechselt! Ja. Aber wehe dem, die Damen gehen los. Dann heißt, ich geh nochmal zu Gabi auf ein Weinchen. Was soll ich denn sagen? Ich gehe zu Stefan auf ein Kistchen.
0: Ja, so läuft es bei Uwe, dem Kreisliga-Trainer mit dem Fußball. Ne? Und immer, wenn er mit seiner Mannschaft trainiert, also der hat so richtig, ne, viel zu tun, immer egal, ob mit Männern und Frauen. Aber er macht die Sache einfach super.
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Jo, das waren die drei Hits in Folge natürlich, mein lieber Thomas. Kommen wir zum Weinfest in die vier Jahreszeiten, wie jedes Jahr, ne? Immer am Samstag schlagen wir ja dort gebündelt auf. Und ja, feiern auch mal ein bisschen für uns ganz so, also für uns mal was, einfach mal was für uns zu machen. Und ja, ist auch jedes Jahr sehr schön. Und ja, also wir kommen auf jeden Fall zum Weinfest in die vier Jahreszeiten im Meißen, klarer Fall. Also ja, ich muss jetzt erstmal gucken. Ich hoffe, meine Frau kann wieder mitkommen, wie es bei ihr arbeitstechnisch aussieht. Also bei mir auf jeden Fall, ich halte mir den Tag frei und klare Sache, wir sind dabei. So, und ansonsten, ja, was wollte ich jetzt machen? Jetzt war ich ein bisschen raus. Ja, jetzt hat mir ein bisschen der Faden gefehlt. Aber nicht so schlimm. Ne? Also, wir sind auf jeden Fall zum Weinfest dabei. Gibt es gar keine Frage, sagt der Claudia Bescheid. Wir sind dabei.

Ja, Alphaville, wir bleiben noch ein bisschen in den 80ern. Ein bisschen Zeit haben wir ja noch, ne? Eine knappe halbe Stunde. Bin ich noch für euch da? Also, wenn ihr Lust habt, bleibt einfach dran. Ich würde mich auf jeden Fall freuen. Bleibt dran bis 24 Uhr. Wie gesagt, mache ich für euch ja die Nacht hoffentlich noch etwas angenehmer. Seid ihr vielleicht gerade unterwegs oder ja, müsst den Dienstbesen schwingen, wie man so schön sagt, ne? Also den Arbeitsbesen, dann ja, mache ich das natürlich ganz gern für euch. Und egal, oder aber im Auto sitzt, ja, macht einfach ein bisschen lauter, heißt ja nicht umsonst. Mach mal lauter mit die Job und das jeden Sonntag von 20 bis 24 Uhr. Und das bei der Satzzentrale Deluxe, unserem Heimatsender aus Sachsen und Sonnenschein Radio Krems. Also einfach laut machen, fertig.

Ja, 16-Bit und Change Your Minds. Einen haben wir noch aus den 80ern. Auf jeden Fall einen haben wir noch. Und ja, hier ist es schon. Hier ist Madonna.

So, Lieben, ja, wir sind noch im Sonntag und haben noch ein bisschen Zeit. Ja, bis 24 Uhr, wie gesagt, bin ich noch für euch da und mache noch ein bisschen Musi. Gags und Flachsraketen haben wir ja heute genug gemacht. Und der Krimi zur Nacht ist natürlich auch gelaufen. Und wenn ihr wollt, gibt es das natürlich nächste Woche wieder. Ja, also einfach einschalten. Und wenn euch die Sendung gefällt, hier auf Sonnenschein Radio Krems und unserem Heimatsender der Satzzentrale Deluxe für Deutschland, dann einfach, ja, weiterempfehlen und ja, einfach sagen, Mensch, hör dir das mal an, schöne Party und das alles immer sonntags von 20 bis 24 Uhr und wenn ihr möchtet, gibt es schon zum Kaffee trinken auch eine Portion Musik und das alles mit unserem Heiko, dem Sonntagsmixer von 16 bis 20 Uhr, also ihr werdet sonntags nicht allein gelassen, wenn ihr Lust habt, ja, und Spaß dran habt, viel Musik zu hören, ja, und ja, das eine oder andere zu erfahren, dann ja, ganz einfach einschalten. Ich würde mich freuen, wenn ihr ja nächstes Mal wieder dabei seid und uns richtig doll weiterempfehlt. Ansonsten, ja, Neuigkeiten, wie gesagt, gibt's ganz bestimmt viele im Laufe der nächsten Wochen. Also bleibt mal ganz einfach dran und ihr werdet alles erfahren, was ihr erfahren möchtet. So, ihr Lieben, und los geht's. Machen wir noch ein bisschen Musik bis 24 Uhr.

Jododoku. So, wir haben noch 10 Minuten und ja, was will ich sagen? Ja, also ich muss mich jetzt schon langsam, aber sicher von euch verabschieden. So langsam, aber sicher. Ich mache jetzt noch eine Musik, dann ja, ist es schon soweit. Dann muss ich euch Tschüssi, Baba und Winke Winke sagen. Also ja, machen wir jetzt erstmal noch diese Musi und dann, ja, gehen wir so ins Ende über.

Ja, Freunde der kubanischen Zigarren, es ist soweit. Ja, ich sage euch Tschüssi, bye bye, winke, winke. Macht noch das Beste aus der angerissenen Nacht und denkt mir immer wieder dran, ne? Sehe ich nicht ins Nest. Ne? Nächstes Mal habe ich für euch einen anderen Tipp. Ne? Also, auch ganz wichtig. Ne? Also, vielleicht sage ich euch gleich noch. Ja, ich sag's euch gleich noch, ne? Also, nee. Ich hebe mir auf für nächste Woche. So, ihr Lieben, ne, sehe ich dich ins Nest. Kommt gut durch die Nacht, kommt gut durch die neue Woche. Und ich würde mich freuen, wenn wir uns nächste Woche wiederhören. Schlaft recht schön. Ja, ich sage ganz einfach jetzt mal Tschüssi, bye bye und winke, winke.

0: Im Studio Silas Quiring. Endlich ist etwas passiert, das sagt Bundespräsident Steinmeier zum Reformpaket der Bundesregierung. Er lobt im ZDF-Sommerinterview mit einem Fußballvergleich die Pläne. Die Koalition habe gerade die reine Defensive verlassen und sei ins Vorwärtsspiel gekommen, so Steinmeier. Mit Blick auf die Außenpolitik betont er die Distanz zu den USA unter Donald Trump und sagt weiter:
1: Die Großmächte können in einer Welt ohne Recht und Regeln leben, können sogar eine Weile davon profitieren. Wir können das nicht. Wir brauchen eine internationale Ordnung. Wir brauchen Recht und Regeln. Und deshalb ist meine dringende Empfehlung: Wir sollten uns diesem neuen Zeitgeist der Rücksichtslosigkeit nicht anschließen. Wir sollten ein europäisches Modell dagegen halten.
0: Die für den Welthandel so wichtige Straße von Hormus ist wieder geschlossen. Bis auf Weiteres, bis zu einem Ende der amerikanischen Intervention, heißt es von den iranischen Revolutionsgarden. Der Iran nutzt sie als Druckmittel. Aus dem Führungszirkel in Teheran heißt es, die Meerenge sei wichtiger als Dutzende von Atombomben. Nach den Kürzungen beim Elterngeld plant Bundesfamilienministerin Prien den nächsten Einschnitt. Der Unterhaltsvorschuss für Alleinerziehende soll eingeschränkt werden. Colin Mock mit den Einzelheiten.
2: Der soll künftig nur noch für Kinder bis einschließlich 15 Jahren ausgezahlt werden, heißt es jetzt aus Priens Ministerium. Aktuell wird der Unterhaltsvorschuss bis zum Ende des 18. Lebensjahres gezahlt, wenn der unterhaltspflichtige Elternteil entweder nicht zahlt, nicht bekannt oder verstorben ist. Ein entsprechender Gesetzentwurf mit den neuen Plänen soll demnächst vorliegen. Hintergrund seien, wie auch beim Elterngeld, die Sparvorgaben an den Bundeshaushalt.
0: VW-Chef Blume hält Werksschließungen für vermeidbar. Es gebe intelligentere Lösungen, sagte er der Bild am Sonntag. Blume will vor allem bei den Produktionskosten weiter sparen. Zuletzt war die Rede davon, dass die Werke in Zwickau, Emden, Hannover und Neckarsulm auf der Kippe stehen. Für Alexander Zverev ist der Traum vom Wimbledon-Sieg geplatzt. Deutschlands aktuell bester Tennisspieler hat das Finale gegen den Weltranglisten-Ersten Jannik Sinner mit 1:3 nach Sätzen verloren. Für den Italiener ist es die Titelverteidigung.
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4: Mit KI-Support. Mal mehr, mal weniger Wolken sind unterwegs. Im Nordwesten kann es dazu auch neblig werden. Später an der Ostsee vielleicht noch ein einzelner Schauer. In der Nacht gehen die Temperaturen runter auf 20 bis 12 Grad. Morgen wird es vor allem im Norden erstmal wolkiger. Später sind auch mal Schauer oder Gewitter drin. Sonst oft trocken und ziemlich heiß mit bis zu 36 Grad.

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1: Im Studio Silas Quiring. Endlich ist etwas passiert, das sagt Bundespräsident Steinmeier zum Reformpaket der Bundesregierung. Er lobte im ZDF-Sommerinterview mit einem Fußballvergleich die Pläne. Die Koalition habe gerade die reine Defensive verlassen und sei ins Vorwärtsspiel gekommen, so Steinmeier. Mit Blick auf die Außenpolitik betont er die Distanz zu den USA unter Donald Trump und sagt weiter:
2: Die Großmächte können in einer Welt ohne Recht und Regeln leben, können sogar eine Weile davon profitieren. Wir können das nicht. Wir brauchen eine internationale Ordnung. Wir brauchen Recht und Regeln. Und deshalb ist meine dringende Empfehlung: Wir sollten uns diesem neuen Zeitgeist der Rücksichtslosigkeit nicht anschließen. Wir sollten ein europäisches Modell dagegenhalten.
1: Die für den Welthandel so wichtige Straße von Hormus ist wieder geschlossen. Bis auf Weiteres, bis zu einem Ende der amerikanischen Intervention, heißt es von den iranischen Revolutionsgarden. Der Iran nutzt sie als Druckmittel. Aus dem Führungszirkel in Teheran heißt es, die Meerenge sei wichtiger als Dutzende von Atombomben. Nach den Kürzungen beim Elterngeld plant Bundesfamilienministerin Prien den nächsten Einschnitt. Der Unterhaltsvorschuss für Alleinerziehende soll eingeschränkt werden. Colin Mock mit den Einzelheiten.
3: Der soll künftig nur noch für Kinder bis einschließlich 15 Jahren ausgezahlt werden, heißt es jetzt aus Priens Ministerium. Aktuell wird der Unterhaltsvorschuss bis zum Ende des 18. Lebensjahres gezahlt, wenn der unterhaltspflichtige Elternteil entweder nicht zahlt, nicht bekannt oder verstorben ist. Ein entsprechender Gesetzentwurf mit den neuen Plänen soll demnächst vorliegen. Hintergrund seien, wie auch beim Elterngeld, die Sparvorgaben an den Bundeshaushalt.
1: VW-Chef Blume hält Werksschließungen für vermeidbar. Es gebe intelligentere Lösungen, sagte er der Bild am Sonntag. Blume will vor allem bei den Produktionskosten weiter sparen. Zuletzt war die Rede davon, dass die Werke in Zwickau, Emden, Hannover und Neckarsulm auf der Kippe stehen. Für Alexander Zverev ist der Traum vom Wimbledon-Sieg geplatzt. Deutschlands aktuell bester Tennisspieler hat das Finale gegen den Weltranglisten-Ersten Jannik Sinner mit 1:3 nach Sätzen verloren. Für den Italiener ist es die Titelverteidigung.

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3: Im Studio Silas Quiring. Die für den Welthandel so wichtige Straße von Hormus ist wieder geschlossen. Bis auf Weiteres, bis zu einem Ende der amerikanischen Intervention, heißt es zumindest von den iranischen Revolutionsgarden. Der Iran nutzt die Straße als Druckmittel. Aus dem Führungszirkel in Teheran heißt es, die Meerenge sei wichtiger als Dutzende von Atombomben. Donald Trump behauptet wiederum, die Straße sei wieder offen. Der US-Präsident hatte die ohnehin brüchige Waffenruhe zuletzt endgültig aufgekündigt. Seitdem gibt es wieder gegenseitige Angriffe. Endlich ist etwas passiert, sagt Bundespräsident Steinmeier zum Reformpaket der Bundesregierung. Er lobt im ZDF-Sommerinterview die Pläne und hofft, dass die Selbstblockade innerhalb der Koalition vorbei ist und die Lust am Gestalten zurück. Steinmeier sagt:
4: Die Koalition hat gerade die reine Defensive verlassen und ist ins Vorwärtsspiel gekommen. Aber ganz im Ernst, ich empfehle wirklich, dass wir in diesen Sommer mit etwas mehr Zuversicht gehen, als uns das in den letzten Sommern in der Tat erlaubt war.
3: Die nächste Hitzewelle ist da. Vor allem im Südwesten Deutschlands waren schon bis zu 35 Grad drin. In den nächsten Tagen wird es noch etwas mehr, allerdings nicht ganz so heftig wie im Juni. Und wegen der trockeneren Luft bleiben auch die gefühlten Temperaturen deutlich darunter. Die Trockenheit bringt aber andere Probleme mit sich. Die Waldbrandgefahr steigt in Teilen Brandenburgs und Regionen im Südwesten teilweise auf die höchste Stufe. In Andalusien im Süden Spaniens hat die Feuerwehr den gewaltigen Waldbrand weitgehend unter Kontrolle gebracht. Die Regionalregierung spricht von einer Rückkehr zur Normalität mit äußerster Vorsicht. Mindestens 12 Menschen sind bei den Bränden ums Leben gekommen. Nach seinem Sieg bei den French Open hat Tennisstar Alexander Zverev bei Wimbledon nicht nachlegen können. Der 29-Jährige hat das Finale gegen den Weltranglisten-Ersten und Titelverteidiger Jannik Sinner aus Italien verloren.
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5: Mit KI-Support. Wolkig geht's gerade vor allem im Nordosten weiter. Im Nordwesten kann auch mal Nebel auftauchen. Sonst ist der Himmel oft klar oder nur leicht bewölkt. Dazu liegen die Temperaturen aktuell zwischen 20 und 12 Grad. Später am Tag bleibt's meistens trocken. An der Ostsee kann aber auch mal ein Schauer runterkommen. Die Höchstwerte liegen dann bei 25 bis 36 Grad.

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1: Im Studio Silas Quiring. Die für den Welthandel so wichtige Straße von Hormus ist wieder geschlossen. Bis auf Weiteres, bis zu einem Ende der amerikanischen Intervention, heißt es zumindest von den iranischen Revolutionsgarden. Der Iran nutzt die Straße als Druckmittel. Aus dem Führungszirkel in Teheran heißt es, die Meerenge sei wichtiger als Dutzende von Atombomben. Donald Trump behauptet wiederum, die Straße sei wieder offen. Der US-Präsident hatte die ohnehin brüchige Waffenruhe zuletzt endgültig aufgekündigt. Seitdem gibt es wieder gegenseitige Angriffe. Endlich ist etwas passiert, sagt Bundespräsident Steinmeier zum Reformpaket der Bundesregierung. Er lobt im ZDF-Sommerinterview die Pläne und hofft, dass die Selbstblockade innerhalb der Koalition vorbei ist und die Lust am Gestalten zurück. Steinmeier sagt:
2: Die Koalition hat gerade die reine Defensive verlassen und ist ins Vorwärtsspiel gekommen. Aber ganz im Ernst, ich empfehle wirklich, dass wir in diesen Sommer mit etwas mehr Zuversicht gehen, als uns das in den letzten Sommern in der Tat erlaubt war.
1: Die nächste Hitzewelle ist da. Vor allem im Südwesten Deutschlands waren schon bis zu 35 Grad drin. In den nächsten Tagen wird es noch etwas mehr, allerdings nicht ganz so heftig wie im Juni. Und wegen der trockeneren Luft bleiben auch die gefühlten Temperaturen deutlich darunter. Die Trockenheit bringt aber andere Probleme mit sich. Die Waldbrandgefahr steigt in Teilen Brandenburgs und Regionen im Südwesten teilweise auf die höchste Stufe. In Andalusien im Süden Spaniens hat die Feuerwehr den gewaltigen Waldbrand weitgehend unter Kontrolle gebracht. Die Regionalregierung spricht von einer Rückkehr zur Normalität mit äußerster Vorsicht. Mindestens 12 Menschen sind bei den Bränden ums Leben gekommen. Nach seinem Sieg bei den French Open hat Tennisstar Alexander Zverev bei Wimbledon nicht nachlegen können. Der 29-Jährige hat das Finale gegen den Weltranglisten-Ersten und Titelverteidiger Jannik Sinner aus Italien verloren.

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